0: Berg- und Nesselwang rechter Fahrstreifen gesperrt, bis heute 4 Uhr. Die A96 Lindau Richtung München, zwischen Erkheim und Stettenbaustelle, linker Fahrstreifen gesperrt, von gestern 20 Uhr bis heute ca. 5.30 Uhr. Und noch die A96 München Richtung Lindau, zwischen Mindelheim und Stettenbaustelle, linker Fahrstreifen gesperrt, bis heute ca. 5.30 Uhr. Ich wünsche eine gute Fahrt.
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1: Ich bin Ursula Winkler. Finanzminister Klingbeil kann wegen schwächerer Konjunkturaussichten wegen des Iran-Kriegs in den nächsten Jahren mit weniger Steuereinnahmen rechnen als noch im Herbst angenommen. Für 2027 ergibt die aktuelle Steuerschätzung allein für den Bund gut 10 Milliarden Euro weniger als bisher erwartet. Klingbeil sagte, die Schätzung zeige, wie sehr uns der Iran-Krieg wirtschaftlich schade.
2: Seit knapp 2 Monaten sehen wir, dass der Iran-Krieg, der durch Donald Trump ausgelöst wurde, dass dieser verantwortungslose Krieg und die daraus resultierende Energiepreisschocksituation, dass das unsere wirtschaftliche positive Dynamik vorerst ausbremst.
1: Finanzminister Klingbeil. Trotz Waffenruhe haben sich die USA und der Iran gegenseitig in der Straße von Hormuz beschossen. US-Streitkräfte hätten unprovozierte iranische Angriffe abgewehrt und mit Schlägen zur Selbstverteidigung reagiert. Das teilte das für den Nahen Osten zuständige Kommando des US-Militärs auf der Plattform X mit. Das iranische Militär bestätigte Angriffe auf US-Kriegsschiffe und machte dafür wiederum US-Attacken auf einen iranischen Öltanker verantwortlich. Kurz vor dem russischen Jahrestag zum Weltkriegsgedenken am Samstag hat die Ukraine ihre einseitige Waffenruhe wieder aufgegeben. Es reagierte auf fortdauernde russische Attacken mit einem ihrer größten bisherigen Drohnenangriffe. Moskau hatte eine eigene Feuerpause ab heute angekündigt und ignorierte die ukrainische Waffenruhe offenbar bewusst.
3: Was wegen der weitergehenden Angriffe ohnehin schon klar war, hat der Kreml nun offiziell bestätigt. Die von Selenskyj vorgeschlagene Waffenruhe hat in Moskau keine Beachtung gefunden. Warum sie ignoriert wurde, sagte Kremlsprecher Peskow nicht. Dafür wiederholte er einmal mehr, dass die Russen ihre eigene Waffenruhe rund um die Militärparade durchsetzen würden. Für den Fall, dass sich die Ukrainer nun nicht daran halten, hat Russland schon einmal Drohungen ausgesprochen. Ausländische Diplomaten sollten vorsorglich Kiew verlassen, um nicht zum Kollateralschaden russischer Schläge gegen die Stadt zu werden, warnte das russische Außenministerium. Aus Moskau, André Balin.
1: Zum Fußball. Der SC Freiburg steht erstmals in einem Europapokal-Endspiel. Die Badener bezwangen Sporting Braga im Halbfinalrückspiel der Europa League mit 3:1. Sie treffen nun im Finale am 20. Mai in Istanbul auf den englischen Topclub Aston Villa.
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4: Heute wird's eigentlich ganz schön. Wir haben in der Früh gerne mal noch ein bisschen Nebel, dann aber trocken und auch wieder wärmer. Am Nachmittag gibt's ein paar Quellwolken Richtung Berge, da kann's lokal auch mal Schauer geben. Am Samstag wird es schön und warm, auch da abends ein Schauerrisiko in den Bergen. Schauen wir dann auf den Sonntag und auch den Montag schon ein bisschen. Da gibt's teils Wolken, teils Sonne und auch da jeweils nachmittags, abends vielleicht mal ein kurzes Gewitter oder ein kurzer Regenschauer.
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5: Die A96 Lindau Richtung München, zwischen Erkheim und Stettenbaustelle, linker Fahrstreifen gesperrt. Von gestern 20 Uhr bis heute ca. 5.30 Uhr. Ich wünsche eine gute Fahrt.
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1: Heute wird's eigentlich ganz schön. Wir haben in der Früh gerne mal noch ein bisschen Nebel, dann aber trocken und auch wieder wärmer. Am Nachmittag gibt's ein paar Quellwolken Richtung Berge, da kann's lokal auch mal Schauer geben. Am Samstag wird es schön und warm, auch da abends ein Schauerrisiko in den Bergen. Schauen wir dann auf den Sonntag und auch den Montag schon ein bisschen. Da gibt's teils Wolken, teils Sonne und auch da jeweils nachmittags, abends vielleicht mal ein kurzes Gewitter oder ein kurzer Regenschauer.
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2: Die A96 Lindau Richtung München, zwischen Erkheim und Stettenbaustelle, linker Fahrstreifen gesperrt. Von gestern 20 Uhr bis heute ca. 5.30 Uhr. Ich wünsche eine gute Fahrt.

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1: Ich bin Ursula Winkler. Trotz Waffenruhe haben sich die USA und der Iran gegenseitig in der Straße von Hormuz beschossen. US-Streitkräfte hätten unprovozierte iranische Angriffe abgewehrt und mit Schlägen zur Selbstverteidigung reagiert. Das teilte das für den Nahen Osten zuständige Kommando des US-Militärs auf der Plattform X mit.
2: Eigentlich standen die Zeichen trotz wackeliger Waffenruhe auf eine baldige Einigung über ein Abkommen zwischen den USA und dem Iran. Nun wieder Angriffe in der Straße von Hormuz und das US-Militär griff auch Ziele im Iran an. Es sei Selbstverteidigung, hieß es aus dem US-Zentralkommando. Man habe die Bedrohung neutralisiert und iranische Drohnen und Abschussrampen bombardiert. Der Iran bestätigte Angriffe auf US-Kriegsschiffe und beschuldigte die USA, zuerst einen iranischen Öltanker beschossen und damit die Waffenruhe gebrochen zu haben. Tina Eck, USA.
1: Der Iran-Krieg belastet die deutsche Wirtschaft offenbar stärker als bisher gedacht. Allein dem Bund fehlen laut neuer Steuerschätzung im Jahr 2027 rund 10 Milliarden Euro. Finanzminister Klingbeil macht dafür vor allem die hohen Energiepreise und die wirtschaftlichen Folgen des Konflikts verantwortlich.
3: Für Verbraucher könnte das bedeuten, der finanzielle Spielraum des Staates wird kleiner, also weniger Geld für neue Entlastungen wie den Tankrabatt oder zusätzliche Hilfen. Gleichzeitig wird die Diskussion über Einsparungen wohl wieder lauter, etwa bei Zuschüssen oder Förderprogrammen. Klingbeil sagt trotzdem, die Regierung wolle weiter investieren, Jobs schaffen und Arbeitsplätze sichern. Zoe Tassovali, Nachrichtenredaktion.
1: Der Ausbruch des Hunter-Virus bei einer Kreuzfahrt löst in immer mehr Ländern Sorgen aus. Bei einem Zwischenstopp der Hondius hatten noch nach dem ersten Todesfall 29 Passagiere das Schiff verlassen. Sie kamen aus etwa 12 Ländern, darunter auch Deutschland. Das teilte der Reiseveranstalter mit. Die Weltgesundheitsorganisation spricht von einer ernsten Lage. Bei 5 Infizierten sei das Hunter-Virus inzwischen nachgewiesen worden. Dazu kämen 3 Verdachtsfälle. 3 Personen starben, ein niederländisches Ehepaar und eine deutsche Frau. Zum Fußball. Der SC Freiburg steht erstmals in einem Europapokal-Endspiel. Die Badener bezwangen Sporting Braga im Halbfinalrückspiel der Europa League mit 3:1. Sie treffen nun im Finale am 20. Mai in Istanbul auf den englischen Topclub Aston Villa.
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4: Heute wird's eigentlich ganz schön. Wir haben in der Früh gerne mal noch ein bisschen Nebel, dann aber trocken und auch wieder wärmer. Am Nachmittag gibt's ein paar Quellwolken Richtung Berge, da kann's lokal auch mal Schauer geben. Am Samstag wird es schön und warm, auch da abends ein Schauerrisiko in den Bergen. Schauen wir dann auf den Sonntag und auch den Montag schon ein bisschen. Da gibt's teils Wolken, teils Sonne und auch da jeweils nachmittags, abends vielleicht mal ein kurzes Gewitter oder ein kurzer Regenschauer.
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5: Die A96 Lindau Richtung München, zwischen Erkheim und Stettenbaustelle, linker Fahrstreifen gesperrt. Von gestern 20 Uhr bis heute ca. 5.30 Uhr. Ich wünsche eine gute Fahrt.
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1: Heute wird's eigentlich ganz schön. Wir haben in der Früh gerne mal noch ein bisschen Nebel, dann aber trocken und auch wieder wärmer. Am Nachmittag gibt's ein paar Quellwolken Richtung Berge, da kann's lokal auch mal Schauer geben. Am Samstag wird es schön und warm, auch da abends ein Schauerrisiko in den Bergen. Schauen wir dann auf den Sonntag und auch den Montag schon ein bisschen. Da gibt's teils Wolken, teils Sonne und auch da jeweils nachmittags, abends vielleicht mal ein kurzes Gewitter oder ein kurzer Regenschauer.
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2: Die A96 Lindau Richtung München, zwischen Erkheim und Stettenbaustelle, linker Fahrstreifen gesperrt. Von gestern 20 Uhr bis heute ca. 5.30 Uhr. Ich wünsche eine gute Fahrt.
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2: Ich bin Ursula Winkler. Nach den jüngsten US-Angriffen auf Ziele im Iran fordert Präsident Trump die Islamische Republik erneut auf, schnell eine Friedensvereinbarung zu unterzeichnen. Ansonsten werde das US-Militär iranische Einheiten in Zukunft noch viel härter und viel gewaltsamer treffen, schrieb er auf seiner Plattform Truth Social. Kurz vor Trumps Post hatte das US-Militär trotz Waffenruhe nach iranischen Angriffen auf US-Kriegsschiffe in der Straße von Hormuz als Vergeltung iranische Boote und Ziele im Iran beschossen. Opfer von häuslicher Gewalt und Stalking sollen künftig besser geschützt werden. Der Bundestag stimmt heute über die elektronische Fußfessel für Täter ab. So sollen Betroffene schneller gewarnt werden, wenn sich Täter trotz eines Verbots nähern.
3: Die Technik erkennt, wo sich der Täter gerade aufhält. Kommt er dem Opfer zu nahe, gibt sofort eine Warnung auf ein Empfangsgerät, damit Betroffene schnell reagieren oder Hilfe holen können. Gleichzeitig soll auch direkt die Polizei informiert werden. In Spanien gibt so ein System schon länger. Geplant sind außerdem verpflichtende Trainingskurse für Täter und wer die Fußfessel oder das dazugehörige Handy nicht trägt, müsste künftig mit einer Geldstrafe oder sogar bis zu 3 Jahren Haft rechnen. Zoe Tassovali, Nachrichtenredaktion.
2: Seit Januar bekommen 18-Jährige Fragebögen zugeschickt zum neuen Wehrdienst der Bundeswehr. Aber nicht alle beantworten ihn. Jungen Männern, die den Fragebogen nicht ausfüllen, soll künftig ein Bußgeld drohen.
4: Rund 200.000 Fragebögen wurden bisher verschickt und der Rücklauf ist durchaus beachtlich. Von jungen Männern, die antworten müssen, kamen 86% der Bögen innerhalb der ersten Frist zurück. Nach der ersten Mahnung waren es sogar gut 90%. Die 250 € Bußgeld drohen Männern, wenn sie 2 Wochen nach der zweiten Mahnung keinen Fragebogen zurückgeschickt haben. Junge Frauen können den Bogen ausfüllen, müssen aber nicht. Ronny Tochau, Berlin.
2: Zum Fußball. Der SC Freiburg steht erstmals in einem Europapokal-Endspiel. Die Badener bezwangen Sporting Braga im Halbfinalrückspiel der Europa League mit 3:1. Sie treffen nun im Finale am 20. Mai in Istanbul auf den englischen Topclub Aston Villa.
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5: Heute wird's eigentlich ganz schön. Wir haben in der Früh gerne mal noch ein bisschen Nebel, dann aber trocken und auch wieder wärmer. Am Nachmittag gibt's ein paar Quellwolken Richtung Berge, da kann's lokal auch mal Schauer geben. Am Samstag wird es schön und warm, auch da abends ein Schauerrisiko in den Bergen. Schauen wir dann auf den Sonntag und auch den Montag schon ein bisschen. Da gibt's teils Wolken, teils Sonne und auch da jeweils nachmittags, abends vielleicht mal ein kurzes Gewitter oder ein kurzer Regenschauer.
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6: Die A96 Lindau Richtung München, zwischen Erkheim und Stettenbaustelle, linker Fahrstreifen gesperrt. Von gestern 20 Uhr bis heute ca. 5.30 Uhr. Ich wünsche eine gute Fahrt.
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2: Heute wird's eigentlich ganz schön. Wir haben in der Früh gerne mal noch ein bisschen Nebel, dann aber trocken und auch wieder wärmer. Am Nachmittag gibt's ein paar Quellwolken Richtung Berge, da kann's lokal auch mal Schauer geben. Am Samstag wird es schön und warm, auch da abends ein Schauerrisiko in den Bergen. Schauen wir dann auf den Sonntag und auch den Montag schon ein bisschen. Da gibt's teils Wolken, teils Sonne und auch da jeweils nachmittags, abends vielleicht mal ein kurzes Gewitter oder ein kurzer Regenschauer.
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3: Die A96 Lindau Richtung München, zwischen Erkheim und Stettenbaustelle, linker Fahrstreifen gesperrt. Von gestern 20 Uhr bis heute ca. 5.30 Uhr. Ich wünsche eine gute Fahrt.
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2: Ich bin David Büchner. US-Präsident Donald Trump hat den Iran erneut aufgefordert, schnell eine Friedensvereinbarung zu unterzeichnen. Ansonsten werde das US-Militär in Zukunft noch viel härter und viel gewaltsamer angreifen. Kurz zuvor hatte das US-Militär trotz Waffenruhe Ziele im Iran beschossen.
3: Eigentlich standen die Zeichen trotz wackeliger Waffenruhe auf eine baldige Einigung über ein Abkommen zwischen den USA und dem Iran. Nun wieder Angriffe in der Straße von Hormuz und das US-Militär griff auch Ziele im Iran an. Es sei Selbstverteidigung, hieß es aus dem US-Zentralkommando. Man habe die Bedrohung neutralisiert und iranische Drohnen und Abschussrampen bombardiert. Der Iran bestätigte Angriffe auf US-Kriegsschiffe und beschuldigte die USA, zuerst einen iranischen Öltanker beschossen und damit die Waffenruhe gebrochen zu haben. Aus den USA, Tina Eck.
2: Der Bundesrat soll in der Energiekrise heute weitere Entlastungen auf den Weg bringen. Die Länderkammer entscheidet über die steuerfreie Prämie von 1.000 Euro, die Firmen ihren Beschäftigten zahlen können. Einigen Bundesländern reicht das aber nicht.
4: Bremen, Hamburg, Mecklenburg-Vorpommern, Niedersachsen und das Saarland stellen sich quer. Denn angesichts der schwachen Konjunktur können sich viele Firmen die 1.000-Euro-Prämie gar nicht leisten. In einem gemeinsamen Entschließungsantrag fordern die Länder deshalb, die Mineralölwirtschaft stärker in die Verantwortung zu nehmen und deren Übergewinne in der aktuellen Krise abzuschöpfen. Auch soll das Kartellrecht noch weiter verschärft und die Stromsteuer auf das europäische Mindestmaß gesenkt werden. Tanja Wagner, Nachrichtenredaktion.
2: Seit 0 Uhr heute Nacht gilt eine von Russland einseitig ausgerufene begrenzte Waffenruhe im Ukraine-Krieg. Hintergrund sind Feierlichkeiten zum Jahrestag des Siegs der Sowjetunion über Nazi-Deutschland. Die Lage in Moskau ist besonders wegen ukrainischer Drohnenangriffe angespannt. Kiew hat in den vergangenen Monaten seine Gegenangriffe auf das russische Hinterland ausgeweitet. Und zum Fußball. Der SC Freiburg steht zum ersten Mal in einem Europapokal-Endspiel. Die Mannschaft bezwang Sporting Braga aus Portugal im Halbfinalrückspiel mit 3:1. Im Finale am 20. Mai in Istanbul trifft Freiburg nun auf den englischen Topclub Aston Villa.
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5: Mit Niklas Bitzenauer. Die Bundeswehr plant einen neuen Musterungsstandort in Kempten. Hintergrund ist das neue Wehrdienstmodernisierungsgesetz. Bundesweit sollen 24 Musterungszentren entstehen, 3 davon in Bayern. Ab Mitte 2027 werden dort junge Menschen auf ihre körperliche, physische, psychische und geistige Eignung für den Dienst bei der Bundeswehr geprüft. Und Bayern und demnach auch das gesamte Allgäu muss in den kommenden Jahren mit sinkenden Steuereinnahmen rechnen. Das geht aus der neuen Mai-Steuerschätzung hervor. Für dieses Jahr erwarten die Experten rund 100 Millionen Euro weniger Einnahmen als bislang geplant. Auch für 2027 zeichnet sich laut Finanzminister Albert Fürcker eine ähnliche Entwicklung ab. Wie der bayerische Staatsminister für Kunst und Kultur Markus Blume gegenüber Allgäu-Hit gesagt hat, wolle man aber trotzdem den künstlichen Bereich weiter unterstützen.
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6: Wir starten mit Hochnebel und vielleicht so ein bisschen Nebeltau in diesen Freitag. Aber im Laufe dieses Tages wird es schön und es bleibt dann auch meist trocken. Wir haben Wolken, die durchziehen. Wir haben aber auch viel Sonnenschein vereinzelt. Wirklich nur ganz punktuell kann es ein paar Regentropfen geben, aber wirklich nichts Größeres. Wir haben wärmere 16 bis 21 Grad und wir spitzeln natürlich schon ins anstehende Wochenende. Morgen richtig schönes sonniges, trockenes Frühlingswetter, 18 bis 24 Grad. Und auch am Muttertag schaut's freundlich aus. Wir haben eine Mischung aus viel Sonnenschein, teilweise ein paar Wolken. In Richtung Abend steigt dann das Schauer- und Gewitterrisiko.
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6: Freifahrt um kurz nach 6.
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6: Schönen guten Morgen, Niklas. Hallihallo.
5: Wir hatten es ja schon mal die Woche, aber heute hat uns unsere Technik noch mal so einen kleinen Scherz gemacht. Da fehlte ja noch der Blitzer.
6: Du bist aber auch eine echte Petzliese, muss ich sagen.
5: Naja.
6: Es geht auf die Technik, es geht auf unsere Techniker, ja. Die wollen einfach nur gucken,
5: ob wir schon wach sind um 6 Uhr.
6: Genau, wie konzentriert wir um kurz nach 6 sind. Also, ich schaue auf die Blitzer-Tabelle, auf die Blitzer-Liste. Mein Blitzer-Radar sagt nämlich, ich habe gar keinen. Aber wenn ihr was entdeckt, 0800 75 80 90, schönen guten Morgen.
5: Buongiorno, auf geht's ins Wochenende.

0: Schönen guten Morgen. Mit dem Allgäuwecker starten wir in den letzten Arbeitstag in diese Woche. Ja, für viele von uns, für die meisten von uns, nicht alle können ins Wochenende starten. Wir schauen nochmals auf den Kaffeeklatsch von gestern. Da war ein interessantes Thema mit dabei. Da ging es um die Bergwaldoffensive, um Management in Sachen Bäume, Fichten und so weiter. Und rund 30% der Fläche des Bayerischen Allgäus ist laut des Statistischen Landesamts bewaldet. Und der Wald, der ist ein wahrer Tausendsasser. Die Bäume sorgen für Sauerstoff, liefern Brenn- und Bauholz und bieten natürlich Lebensraum für Tiere und Pflanzen. Genau das hat Luitpold Tietzler gestern erzählt. Im Amt für Forsten ist er unter anderem für das Schutzwaldmanagement zuständig.
1: Also der Schutzwald, von der Begrifflichkeit schützt er uns, die Bevölkerung, unsere Infrastruktur, unsere Häuser, Wohnungen vor Naturgefahren. Ja, der Schutzwald kann natürlich nicht alle Naturgefahren abdecken, aber letztlich, wenn ein Wald den Menschen vor Naturgefahren schützt, ist er Schutzwald. Vorstellen kann man sich's, wenn wir über 35 Grad Hangneigung sind, dann sind wir im Bereich Schutzwald oder wenn wir Steinschlag, Lawinen, das Offensichtliche.
0: Die Schwierigkeiten, mit denen der Wald zu kämpfen hat, sind gravierend, man muss es so sagen. Denn um den Wald fit für die Zukunft zu machen, gibt es die Bergwaldoffensive. Ein forstliches Sonderprogramm des Freistaat Bayern, das darauf abzielt, Bergwälder durch gezielten Waldumbau an den Klimawandel anzupassen.
1: Genau, und das ist ein Grund, warum wir in der Bergwaldoffensive und insgesamt im Waldumbau sehr stark auf die Tanne setzen, um eben diese tiefen Wasserschichten zu erschließen. Ein weiterer Vorteil der Tanne ist einfach, dass sie mit wärmeren Bedingungen besser zurechtkommt als die Fichte. Man letztlich auch im Klimawandel, wo es ja wärmer wird, dann einfach eine Baumart hat, die besser mit diesen neuen Bedingungen zurechtkommt als die Fichte, was aber nicht heißt, dass wir die Fichte nicht mehr brauchen oder nicht mehr wollen. Letztlich die Mischung macht's.
0: Weg von den Monokulturen hin zu Mischbewaldung. Wie gut es dem Allgäuer Wald aktuell geht, das ganze Gespräch mit Luitpold Tietzler gibt's zum Nachhören auf allgäuhit.de. Und heute wird's so richtig kreativ bei mir, zusammen mit Manuela Schumann. Die Theaterpädagogin ist Gründerin der Theaterkids Allgäu und auch der Forscherkids. Welche Workshops es da gibt und was am meisten bei den Kids ankommt, das erzählt sie uns heute zwischen 9 und 10.
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0: Hier ist der Allgäu Wecker am Freitag. Hallo, nur noch ein paar Stunden im Büro, auf der Baustelle oder im Außendienst. Dann haben wir es geschafft. Dann heißt es, hoch die Hände, Wochenende. 2 Tage ausschlafen, Wetter genießen und einfach das tun, worauf wir Lust haben. Aber wisst ihr eigentlich, wieso wir zum Ende der Woche 2 Tage frei haben? Nein? Aber Pia Wegner.
1: Dass wir am Sonntag nicht arbeiten sollen, hieß es ja bereits in der Bibel. Deswegen gibt es für diesen Tag in Deutschland schon seit dem 14. Jahrhundert eine Schutzregelung für den Handel. Der zweite freie Tag, der kam dann erst viel später, nämlich in den 1950ern dazu. Nach langen 48-Stunden-Wochen und vielen Überstunden wollten die Arbeiter lieber mehr Freizeit statt mehr Geld. Den zusätzlichen freien Tag verbrachten die Menschen dann mit ihren Familien oder machten Ausflüge mit dem Auto. Der erste Unternehmer, der seinen Mitarbeitern beide Tage freigab, war übrigens Henry Ford. Und wieso? Damit die Menschen mehr Zeit mit ihren Fords verbringen konnten.

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2: Am Sonntag, den 10. 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Und beim verkaufsoffenen Sonntag von 12 bis 17 Uhr laden die Geschäfte zum entspannten Bummeln ein.

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2: Bundeswehr plant neues Musterungszentrum in Kempten. Bayern und das gesamte Allgäu rechnen mit weniger Steuereinnahmen. Und das Wetter meist bewölkt bei so 5 bis maximal 7 Grad. Ich bin Niklas Bitzenauer. Guten Morgen. Die Bundeswehr plant einen neuen Musterungsstandort in Kempten. Hintergrund ist das neue Wehrdienstmodernisierungsgesetz. Bundesweit sollen 24 Musterungszentren entstehen, 3 davon in Bayern. Ab Mitte 2027 werden dort junge Menschen auf ihre körperliche, psychische und geistige Eignung für den Dienst bei der Bundeswehr geprüft. Neben Kempten sind auch Regensburg und Würzburg als neue Standorte vorgesehen. Das Verteidigungsministerium will damit die Musterung künftig flächendeckend und effizient organisieren. Politiker aus Bayern sprechen von einem wichtigen Signal für die Sicherheit und Verteidigungspolitik und von neuen Arbeitsplätzen in der Region. Bayern und demnach auch das gesamte Allgäu müssen in den kommenden Jahren mit sinkenden Steuereinnahmen rechnen. Das geht aus der neuen Mai-Steuerschätzung hervor. Für dieses Jahr warten die Experten rund 100 Millionen Euro weniger Einnahmen als bislang geplant. Auch für 2027 zeichnet sich laut Finanzminister Albert Füracker eine ähnliche Entwicklung ab. Grund dafür ist die anhaltende Wirtschaftskrise. Wie der bayerische Staatsminister für Kunst und Kultur Markus Blume gegenüber Allgäu-Hit gesagt hat, wolle man aber nicht an Kunst und Kultur sparen.
3: Wir können es nicht auffangen in dem Sinne, wir können nur schauen, dass wir Deutschland wieder flott bekommen. Das ist die zentrale Aufgabe für alle, insbesondere für diejenigen, die in Berlin Verantwortung tragen. Und in der Zwischenzeit uns gegenseitig stärken, dass man nicht bei den freiwilligen Leistungen, und da gehört die Kunst und Kultur ja dazu, spart. Für mich ist Kunst und Kultur Lebenselixier einer freiheitlichen Gesellschaft und insoweit eigentlich eine quasi Pflichtaufgabe, die man nicht einfach zur Disposition stellt, wenn es wirtschaftlich mal gerade nicht läuft.
2: Großer Premierenabend im Festspielhaus Neuschwanstein in Füssen. Dort wurde am Abend das neue Musical Rudolf der letzte Kuss erstmals in Deutschland aufgeführt. Zahlreiche Gäste aus Politik und Gesellschaft waren mit dabei, unter anderem der Landtagsabgeordnete der Freien Wähler Bernhard Pohl sowie der frühere SPD-Landtagsabgeordnete Paul Wengert. Das Publikum zeigte sich nach der Premiere begeistert. Das Musical erzählt die Geschichte des Habsburger Kronprinzen Rudolf und überzeugte mit aufwendiger Inszenierung und starken Darstellern. Für Füssen ist die Deutschlandpremiere auch ein besonderes Signal.
4: Ja, das macht uns natürlich alle sehr stolz, eine Premiere in Füssen zu haben. Das ist zum Glück nicht die erste Premiere, die wir haben. Und wir sehen ja auch die anderen Premieren, die hier waren. Die sind jetzt mittlerweile deutschlandweit unterwegs und die ersten gehen jetzt schon nach Zürich. Also von dem her super Voraussetzungen, deutschlandweit das Bühnenbild vertreiben zu können oder auch ausstrahlen zu können.
2: So Füssens Bürgermeister Maximilian Eichstätter.
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5: Ein bisschen Hochnebel haben wir jetzt zum Start in den Tag rein, aber der Freitag, der entwickelt sich noch zu einem recht angenehmen und vor allem immer milder werdenden Frühlingstag. Am Nachmittag viel Sonnenschein, harmlose Wolken, die vorbeiziehen und Temperaturen bis 21 Grad. Und das wird natürlich noch getoppt oder kann getoppt werden mit dem Wetter von morgen, mit dem Samstagswetter. Mehr Sonnenschein als Wolken. Wir haben zwar ein leichtes Schauer- und Gewitterrisiko in Richtung Abend, aber tagsüber liegen die Temperaturen zwischen 18 und 24 Grad.
1: Das Allgäu-Hit-Verkehrszentrum.
5: Keine Meldungen, weiterhin sicheres Ankommen.
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5: Auch da habe ich noch nichts. 4 Minuten nach 6:30 haben wir es. Keine Blitzer von meiner Seite. 0805 70 80 90.
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5: Niklas, ich glaube, wir können heute den Regenschirm im Auto lassen. Unseren Knopf.
2: Endlich heißt's wieder Sonne, Bad.
5: Soll im Baden, ja, morgen auf jeden Fall möglich, aber heute, der Knirps, ja immer ein angenehmer Begleiter, aber heute tauschen wir ihn dann eher schon in Richtung Sonnenschirm, auch in Richtung Wochenende. Schaut das Wetter richtig gut aus, wie das Muttertagswetter wird?
2: Ich weiß schon, wen du hier reinholen willst, den lieben Kollegen Kai Zorn. Ja. Also ich habe ihn ja lieb, aber so manchmal... wenn er dann so Sachen sagt, wie ja, schlechtes Wetter und so, dann würde ich ihm am liebsten eine kleine Klatsche.
5: Man würde sagen, heute kommst du nicht rein, aber wir wissen ja gar nicht, was Kai sagt. Na, aber gleich.
2: Wir sind optimistisch.
5: Guten Morgen.
2: Bonjour. Aha.

0: schönes Wetter finden wir natürlich alle gut. Oder? Ich glaube, da draußen ist tatsächlich keiner, der sagt, ah, ich mag lieber Regenwetter. Die Natur braucht zwar den Regen, aber wir freuen uns natürlich über viel Sonnenschein und wärmer werdende Temperaturen. Die ersten Gewitter haben wir ja auch schon mitbekommen, sind auch so ein bisschen durchs Allgäu schon gezogen. Und die Frühsommerwärme wird dann ja immer relativ jäh noch unterbrochen. Es hat jetzt auch abgekühlt von gestern auf heute. So langsam geht's mit den Temperaturen wieder nach oben. Und kommende Woche haben wir ja noch die Eisheiligen und den Christi Himmelfahrtstag. Gibt es in gut einer Woche dann auch für viele wieder ein verlängertes Wochenende. So, viele Infos vorab. Wir möchten natürlich aber wissen, wie jetzt diese Wetterwoche endet. Und diese Frage gibt es an Kai Zorn aus unserer Wetterredaktion. Kai, wie geht dieser Freitag diese Woche zu Ende?
1: Ein bisschen versöhnlich im Vergleich zu den doch unruhigen letzten Tagen. Wir haben nach teilweise zähen hochnebelartigen Wolken eine Mischung aus Sonne und Quellwolken. Es ist dann auch über dem Flachland später mal längere Zeit sonnig. Über den Bergen, speziell über den Alpen, entstehen einzelne Schauer und Gewitter. Die Temperaturen erreichen am Nachmittag so grob zwischen 15 und etwas über 20 Grad.
0: Das hört sich doch schon ganz okay an. Wir starten rein mit dem Freitag, dann auch da ins Wochenende und das heißt Muttertagswochenende und das wird eigentlich ganz schön, oder?
1: Das wird ein sehr angenehmes Wochenende werden. Die Nächte sind jeweils frisch, anfangs auch mit ein paar Hochnebelfeldern. Ansonsten wechseln sich viel Sonnenschein und Quellwolken ab. Am Samstag gibt es über den Alpen vereinzelt mal Schauer und Gewitter und am Sonntag ziehen am Nachmittag von Südwesten her Schauer und Gewitter auf, betrifft die Gebiete zunächst rund um den Bodensee und die Allgäuer Alpen, später dann auch weiter nördlich. Am Samstag sind es grob um und etwas über 20, am Sonntag, also am Muttertag, um und über 25 Grad.
0: Also, das hört sich doch nach einem Ausflugswetter mit der Mama in Gebäck an. Und jetzt gucken wir natürlich schon ein bisschen in die kommende Woche rein, bis Mittwoch. Wie wird's da, Kai?
1: Wechselhaft und teilweise windig. Immer mal wieder ziehen Fronten durch mit Schauern und Gewittern und die Luft kühlt sich auch wieder ab. Es sind zunächst noch um die 20 Grad und in den Phasen, wo es Schauer und Gewitter gibt, nur noch um die 15 Grad. Entspricht letztendlich der Jahreszeit, ist aber nicht mehr so gemütlich wie noch am Wochenende.
0: Vielen Dank dir für den Vorausblick in Sachen Wochenende und wir genießen das jetzt einfach erstmal, würde ich sagen. Schönen guten Morgen!

0: Hier ist der Allgäu-Wecker am Freitag. Hallo, nur noch ein paar Stunden im Büro, auf der Baustelle oder im Außendienst. Dann haben wir es geschafft. Dann heißt es, hoch die Hände, Wochenende. 2 Tage ausschlafen, Wetter genießen und einfach das tun, worauf wir Lust haben. Aber wisst ihr eigentlich, wieso wir zum Ende der Woche 2 Tage frei haben? Nein, aber Pia Wegner.
1: Dass wir am Sonntag nicht arbeiten sollen, hieß es ja bereits in der Bibel. Deswegen gibt es für diesen Tag in Deutschland schon seit dem 14. Jahrhundert eine Schutzregelung für den Handel. Der zweite freie Tag, der kam dann erst viel später, nämlich in den 1950ern dazu. Nach langen 48-Stunden-Wochen und vielen Überstunden wollten die Arbeiter lieber mehr Freizeit statt mehr Geld. Den zusätzlichen freien Tag verbrachten die Menschen dann mit ihren Familien oder machten Ausflüge mit dem Auto. Der erste Unternehmer, der seinen Mitarbeitern beide Tage freigab, war übrigens Henry Ford. Und wieso? Damit die Menschen mehr Zeit mit ihren Fords verbringen konnten.

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2: Ich bin Bärbel Büchner. Die Waffenruhe zwischen den USA und dem Iran wird auf eine neue Probe gestellt. Das US-Militär teilte mit, es habe unprovozierte iranische Angriffe abgewehrt und mit Schlägen zur Selbstverteidigung reagiert. Das iranische Militär bestätigte Angriffe auf US-Kriegsschiffe und machte dafür aber US-Attacken auf einen iranischen Öltanker verantwortlich. US-Präsident Donald Trump forderte den Iran erneut unter Drohungen auf, schnell eine Friedensvereinbarung zu unterzeichnen. Opfer von häuslicher Gewalt und Stalking sollen künftig besser geschützt werden. Der Bundestag stimmt heute über die elektronische Fußfessel für Täter ab.
3: Die Technik erkennt, wo sich der Täter gerade aufhält. Kommt er dem Opfer zu nahe, gibt sofort eine Warnung auf ein Empfangsgerät, damit Betroffene schnell reagieren oder Hilfe holen können. Gleichzeitig soll auch direkt die Polizei informiert werden. In Spanien gibt so ein System schon länger. Geplant sind außerdem verpflichtende Trainingskurse für Täter und wer die Fußfessel oder das dazugehörige Handy nicht trägt, müsste künftig mit einer Geldstrafe oder sogar bis zu 3 Jahren Haft rechnen. Zoe Tassovali, Nachrichtenredaktion.
2: Heute gehen wieder bundesweit Schüler gegen den Wehrdienst auf die Straße. Der Streik findet an einem historisch wichtigen Datum statt. Am 8. Mai wird dann das Kriegsende und die Befreiung vom Nationalsozialismus vor 81 Jahren erinnert.
4: Unter dem Motto "Nie wieder Wehrpflicht" gehen heute Schülerinnen und Schüler in über 100 deutschen Städten auf die Straße. Grund ist das neue Wehrdienstgesetz. Es sieht vor, dass junge Männer ab Jahrgang 2008 verpflichtend gemustert werden. So sollen Freiwillige für einen Aufbau der Truppe rekrutiert werden. Viele Jugendliche sind gegen die verpflichtende Musterung und haben Sorge, eingezogen zu werden. Sie fühlen sich übergangen und nicht gehört. Antonia Sawallisch, Nachrichtenredaktion.
2: Und zum Fußball. Der SC Freiburg steht zum ersten Mal in einem Europapokal-Endspiel. Die Mannschaft bezwang Sporting Braga aus Portugal im Halbfinalrückspiel mit 3:1 und drehte so den 1:2 Rückstand aus dem verlorenen ersten Duell vor einer Woche. Im Finale am 20. Mai in Istanbul trifft Freiburg nun auf den englischen Topclub Aston Villa.
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5: Mit Niklas Bitzenauer. Die Bundeswehr plant einen neuen Musterungsstandort in Kempten. Hintergrund ist das neue Wehrdienstmodernisierungsgesetz. Bundesweit sollen 24 Musterungszentren entstehen, 3 davon in Bayern. Ab Mitte 2027 werden dort junge Menschen auf ihre körperliche, psychische und geistige Eignung für den Dienst bei der Bundeswehr geprüft. Und Bayern und demnach auch das gesamte Allgäu muss in den kommenden Jahren mit sinkenden Steuereinnahmen rechnen. Das geht aus der neuen Mai-Steuerschätzung hervor. Für dieses Jahr erwarten die Experten rund 100 Millionen Euro weniger Einnahmen als bislang geplant. Auch für 2027 zeichnet sich laut Finanzminister Albert Föhracker eine ähnliche Entwicklung ab. Wie der bayerische Staatsminister für Kunst und Kultur Markus Blume gegenüber Allgäu-Hit gesagt hat, wolle man aber nicht an Kunst und Kultur sparen.
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6: Puh, ich muss gerade mal so ein bisschen durchschnaufen. Ich sehe so langsam die Regenwolken abwandern und ich sehe irgendwo schon ein bisschen helleres Licht am Ende des Horizonts. Die Sonne, die kommt heute noch. Sie steht jetzt schon so ein bisschen in den Startlöchern und am Nachmittag strahlt sie dann auch bei uns in der Region. Die Temperaturen steigen an, 16 bis 21 Grad und noch mehr Sonne. Und noch wärmere Temperaturen haben wir dann morgen am Samstag. Da haben wir ein paar Wolken, die durchziehen. Die Temperaturen liegen so zwischen 18 und 24 Grad lokal, vielleicht auch 1-2 Grad drüber. In Richtung Abend erneut steigendes Schauer- und Gewitterrisiko. Und auch der Muttertag am Sonntag wird freundlich, wird mild und wird sonnig.
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6: Das Allgäu-Hit-Verkehrszentrum. Da schaut's gut aus. Eine Meldung gibt's, da liegt ein toter Fuchs auf der A7 Fürstenreuther Richtung Ulm. Und zwar zwischen Eumittelberg und dem Dreieck Allgäu in beiden Richtungen. Nein, der Fuchs lebt noch, springt hin und her.
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6: So, Niklas, du sitzt grübelnd gegenüber von mir. Was hast gegrübelt? Ich gesagt habe, der Fuchs ist schon tot. Dabei lebt er noch.
5: Naja, es ist Freitag, aber heute ist nicht mehr Freitag der 13., sonst hätte man sagen können,
6: aber da wäre eine Katze, eine schwarze Katze auf der Autobahn.
5: Da war es halt ein schwarzer Fuchs. Egal, ist ja besser, dass er doch lebt.
6: So, jetzt beginnt der Ernst des Lebens. Mhm. Wir sprechen gleich um eine neue Einführung oder eine geplante Gesetzesänderung, Steuereinführung in Sachen Süßes.
5: Ja, da wollen sie eine Zuckersteuer, also für Süßgetränke, einführen. Und das könnte dann tatsächlich dazu führen, dass viele sagen, okay, also dann, verzichte ich drauf, danke.
6: Also Zuckersteuer im Sinne von nicht auf alle Lebensmittel, wo Zucker drin ist, denn es gibt wahrscheinlich kein Lebensmittel, wo gar kein Zucker mehr drinnen ist. Momentan fokussiert sich's auf zuckerhaltige Getränke.
5: So Limonaden und so oder Apfelschorle.
6: Cola etc. Und wie da die Reaktion drauf ist, nicht nur seitens von uns Bürgern, ob wir da sagen, okay, das finden wir gerecht, weil Tabaksteuer gibt's ja auch, Alkoholsteuer könnten sie vielleicht auch nochmal draufpacken. Wie kommt die Idee an, Steuer auf süßhaltige, zuckerhaltige Getränke zu setzen?
5: Also ich renne jetzt gleich mal und hole mir eine leckere Limo aus dem Kühlschrank.
6: Cola, komm,
5: okay.
6: Cola.
5: Okay.

0: Schönen guten Morgen, hier ist der Allgäuwecker am Freitag. Eine geplante Zuckersteuer auf Süßgetränke sorgt in der Lebensmittel- und Getränkebranche deutschlandweit, aber auch hier bei uns in der Region für große Unruhe. Vor allem Brauereien und regionale Hersteller warnen vor deutlichen Folgen für die gesamte Branche und damit auch für die Verbraucher. Denn klar ist, aus Sicht der Unternehmen, die zusätzlichen Kosten lassen sich nicht vollständig selbst auffangen. Steigen der Abgaben, höhere Energiepreise und ohnehin wachsende Produktionskosten würden am Ende zwangsläufig im Ladenpreis landen. Das bedeutet, Limonaden, Spezi oder andere nicht nur Erfrischungsgetränke könnten künftig spürbar teurer werden. Geplant ist, dass die Steuer ab 2028 dann in Kraft tritt. Franz Stolz von der Brauerei Stolz aus Isny rechnet bereits jetzt mit deutlichen Preissteigerungen.
1: Also ich habe jetzt von einem Brauerkollegen die Rechnung gesehen, da stand was mit 3,20 Euro pro Kiste, wo ich ein bisschen viel finde, weil ich habe den Gesetzesentwurf jetzt noch nicht gelesen. Aber letztendlich schlägt ja dann der Handel auch noch, also die Kiste wird ja nicht um 3,20 Euro netto steigen, sondern da schlägt der Handel dann nochmal was drauf, dass der seine prozentuale Marge beibehält. Und ob dann die Kiste Spezi dann um 5 Euro steigen wird, da habe ich jetzt selber noch nicht durchgerechnet, weil ich weiß ja auch den Gesetzesentwurf, weiß ich noch nicht, wie da letztendlich die Belastung sein wird.
0: Er hofft aber noch, dass sich die geplante Steuererhöhung verhindern lässt. Noch ist ja nichts irgendwo schriftlich auch fixiert.
1: Klar ist es sicherlich nicht förderlich. Die kleinen Brauereien haben schon zu kämpfen. Und ja, ob es gesamtvolkswirtschaftlich was bringt, sei dahingestellt, weil der Beamtenapparat wird definitiv wachsen und es wird ein Bürokratiemonster geschaffen oder werden weitere Bürokratieverpflichtungen den Unternehmen aufgetragen und dass dann von Staat unterm Strich so viel hängen bleibt, glaube ich nicht. Es wird schon seitens der Verbände, kam jetzt gerade gestern ein Schreiben von den Verband mittelständischer Privatbrauereien, wo man sich dann an die lokalen oder regionalen Mandatsträger im Bundestag oder Landtag melden soll, um einfach das noch zu kippen, weil es ist letztendlich ja einfach eine zusätzliche Belastung und Deutschland hat kein Einnahmenproblem, hat eher ein Ausgabenproblem und darum sage ich mal, ist es einfach ziemlich wirr und das haben sie jetzt mal so schnell aus der Schublade rausgekramt. Das schwelt ja schon länger und vielleicht müssen sie jetzt irgendwie neue Steuereinnahmen suchen, die Politiker in Berlin.
0: Generell hat Stolz zu der geplanten Erhöhung aber eine eigene klare Meinung.
1: Es ist letztendlich eine Bevormundung vom Kunden und sagen wir es, sowas Ähnliches gab schon mal vor 20 Jahren. Wer sich noch an die Zeiten von Rigo und Smirnoff erinnern kann, aber da war es was anderes, wo man die Alkopop-Steuer eingeführt hat und man hat ja letztendlich ja den Markt getötet. Heutzutage findet man ja kaum noch so Ready-to-Drinks, außer vielleicht Jack Daniels Cola, aber so Mischgetränke mit hochprozentigen gibt es kaum noch, wie es nur noch vor der Rigo, wo es vor 20 Jahren gegeben hat. Und ich sage mal, jetzt ist es ja was anderes. Zucker tötet ja nicht, wie wenn man Alkohol in Unmengen trinkt. Und darum sage ich, das ist einfach eine Bevormundung vom Konsumenten, was nicht braucht.
0: Auch im Allgäu wächst die Sorge vor den möglichen Folgen der geplanten Zuckersteuer. Besonders die Getränkehersteller und Brauereien warnen vor steigenden Preisen, die am Ende direkt bei uns, bei den Endverbrauchern ankommen dürften. Neben Limonaden und Spezi könnte sich die Entwicklung auch auf Biermischgetränke wie Radler beispielsweise auswirken, die ebenfalls mit süßen Zutaten hergestellt sind.
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1: Hier ist der Allgäu-Wecker am Freitag. Schönen guten Morgen. Wir haben ja in dieser Stunde schon über die geplante Zuckersteuer auf Süßgetränke gesprochen. Das sorgt natürlich deutschlandweit, aber speziell auch bei uns im Allgäu für große Unruhe. Mal ehrlich, auf süße Getränke zu verzichten, fällt den meisten schwer. Zu einer gekühlten Cola an einem warmen Sommertag sagen natürlich die wenigsten nein. Trotzdem soll jetzt ja eine Zuckersteuer für jegliche Süßgetränke eingeführt werden. Wie kommt das bei euch an?
2: Ja, ich weiß nicht, ob das eigentlich so gut ist, weil ich trinke schon sehr viel Zuckergetränke. Wir haben im Keller auch einen Kasten Spezi, also...
3: Ich trinke sowas gar nicht mehr, trinke nur Wasser, aber wenn es teuer wird, finde ich gar keinen Sinn drin.
4: Ja, also lieber halt die Tabaksteuer irgendwie halt erhöhen, anstatt halt das zuckerhaltige Getränk, weil das ist halt wirklich schädlich. Klar, wenn man zu viel von dem Zeug trinkt, logisch, aber irgendwie, das ist halt nur schädlicher.
2: Ich weiß nicht, ob ich das so toll finden würde, vor allem für uns Jugendliche halt eben, weil wir halt eben doch nicht so viel Geld haben.
4: Also Zeug trinkt, logisch, aber irgendwie, das ist halt nur schädlicher.
2: Ich weiß nicht, ob ich das so toll finden würde, vor allem für uns Jugendliche halt eben, weil wir halt eben doch nicht so viel Geld haben. Also man hat halt

0: Lassen Sie mich mal gucken. 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
2: Bundeswehr plant neues Musterungszentrum in Kempten. Bayern und das gesamte Allgäu rechnen mit weniger Steuereinnahmen. Und das Wetter meist bewölkt bei so 5 bis maximal 7 Grad. Ich bin Niklas Bitzenauer. Guten Morgen. Die Bundeswehr plant einen neuen Musterungsstandort in Kempten. Hintergrund ist das neue Wehrdienstmodernisierungsgesetz. Bundesweit sollen 24 Musterungszentren entstehen, 3 davon in Bayern. Ab Mitte 2027 werden dort junge Menschen auf ihre körperliche, psychische und geistige Eignung für den Dienst bei der Bundeswehr geprüft. Neben Kempten sind auch Regensburg und Würzburg als neue Standorte vorgesehen. Das Verteidigungsministerium will damit die Musterung künftig flächendeckend und effizient organisieren. Politiker aus Bayern sprechen von einem wichtigen Signal für die Sicherheit und Verteidigungspolitik und von neuen Arbeitsplätzen in der Region. Bayern und demnach auch das gesamte Allgäu muss in den kommenden Jahren mit sinkenden Steuereinnahmen rechnen. Das geht aus der neuen Mai-Steuerschätzung hervor. Für dieses Jahr erwarten die Experten rund 100 Millionen Euro weniger Einnahmen als bislang geplant. Auch für 2027 zeichnet sich laut Finanzminister Albert Füracker eine ähnliche Entwicklung ab. Grund dafür ist die anhaltende Wirtschaftskrise. Wie der bayerische Staatsminister für Kunst und Kultur Markus Blume aber gegenüber Allgäu-Hit gesagt hat, wolle man nicht an Kunst und Kultur sparen.
3: Wir können es nicht auffangen in dem Sinne. Wir können nur schauen, dass wir Deutschland wieder Flucht bekommen. Das ist die zentrale Aufgabe für alle, insbesondere für diejenigen, die in Berlin Verantwortung tragen. Und in der Zwischenzeit uns gegenseitig stärken, dass man nicht bei den freiwilligen Leistungen, und da gehört die Kunst und Kultur ja dazu, spart. Für mich ist Kunst und Kultur Lebenselixier einer freiheitlichen Gesellschaft. Und insoweit eigentlich eine quasi Pflichtaufgabe, die man nicht einfach zur Disposition stellt, wenn es wirtschaftlich mal gerade nicht läuft.
2: Großer Premierenabend im Festspielhaus Neuschwanstein in Füssen. Dort wurde am Abend das neue Musical Rudolf, der letzte Kuss, erstmals in Deutschland aufgeführt. Zahlreiche Gäste aus der Politik und Gesellschaft waren mit dabei. Das Publikum zeigte sich nach der Premiere begeistert. Das Musical erzählt die Geschichte des Habsburger Kronenprinzen Rudolf und überzeugte mit aufwendiger Inszenierung und starken Darstellern. Für Füssen ist die Deutschlandpremiere auch ein besonderes Signal.
4: Ja, das macht uns natürlich alle sehr stolz, eine Premiere in Füssen zu haben. Das ist zum Glück nicht die erste Premiere, die wir haben. Und wir sehen ja auch die anderen Premieren, die hier waren. Die sind jetzt mittlerweile deutschlandweit unterwegs und die ersten gehen jetzt schon nach Zürich. Also von dem her super Voraussetzungen, deutschlandweit das Bühnenbild vertreiben zu können oder auch ausstrahlen zu können.
2: So Füssens Bürgermeister Maximilian Eichstätter. Und noch zum Motorsport. Der 17-jährige Luis Wolf aus Achberg hat sein nächstes Motorsportkapitel auf internationaler Bühne begonnen. Nach seinem Vizemeistertitel im ADAC Junior Cup 2025 startet er in diesem Jahr im Motor 4 Northern Cup, einer Nachwuchsserie mit Blick Richtung Motor 3 Weltmeisterschaft. Der Saisonauftakt fand zunächst bei Testfahrten in Oschersleben statt. Anschließend ging es ins niederländische Assen. Dort fuhr Wolf im zweiten Rennen direkt seinen ersten Meisterschaftspunkt ein und belegte Platz 15. Im ersten Lauf hatte er noch mit technischen Problemen zu kämpfen. Die Serie umfasst Rennen im Rahmen der Superbike-WM sowie später auch bei MotoGP-Events, unter anderem in Brünn, am Sachsenring und am Balaton Park Circuit.
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5: Noch ist es ein bisschen grau, trüb und eventuell punktuell auch regnerisch. Das ist aber dann in ein paar Stunden quasi Schnee von gestern. Der Tag lockert immer weiter auf. Am Nachmittag zeigt sich vielerorts die Sonne bei dann schon wieder sehr milden Temperaturen. Bis zu 21 Grad bekommen wir mehr, also bis zu 24 Grad sind es dann schon morgen am Samstag. Auch da ein bisschen Hochnebel zum Start, später viel Sonnenschein, harmlose Wolken, die vorbeiziehen. Kleines Regen- und Gewitterrisiko dann in Richtung Samstagabend. Und auch der Muttertag am Sonntag wird freundlich, wird sonnig und mild.
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5: Wir schauen auf die Allgäuer Straßen um kurz nach 7:30. Und da schaut's gut aus. Ich habe keine Meldungen für euch.
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5: Auch da noch nichts. 0800 570 80 90.
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5: Niklas, wie guckt's aus? Sommer und Kopfbedeckung bei dir? Bist du jemand, der ein Cappy oder irgendwas auf dem Kopf hat, wenn er draußen rumtobt?
2: Nope, absolutely not. Also, als ich jugendlich war tatsächlich, so hatte ich mal so eine Phase, da habe ich nur mit Cappy rumgerannt, tatsächlich. Da hatte ich mein Lieblingscappy, aber dann irgendwann hat es aufgehört und da habe ich mir gedacht, nee, wir lassen die Haare draußen. Okay. Wie schaut es bei dir aus?
5: Ja doch, ich habe verschiedene Sonnenhüte. Oh. Ich spanne den Bogen jetzt auf den kommenden Sonntag.
2: Oh!
5: Ja, Lindenberg wählt die neue deutsche Hutkönigin. Und da heißt es, Mut zum Hut ist so ein inoffizielles Motto an diesem Huttag in Lindenberg. Jeder, der eine Kopfbedeckung zu Hause hat, soll am Huttag mit Hut in der Stadt erscheinen. Hast du gar keinen Hut oder?
2: Ich muss mal gucken, irgendwo liegt sicher noch ein Hut rum, aber ich würde sagen, Mary, wir wissen, wo wir zwei am Sonntag hingehen. Wir werden da hingehen.
5: Und zwar wohlbehütet
2: So schaut's aus. Und vielleicht wirst du ja die neue Hutkönigin.
5: Nein, ich habe mich nicht beworben.
2: Ach, ja. Das habe ich gehofft doch.
5: Nö.

0: Einen schönen guten Morgen. Hier ist der Allgäu-Wecker und jetzt wird's edel. Es wird royal hier bei mir im Allgäu-Wecker. Diesen Sonntag ist ja Muttertag. Klar, haben wir alle schon irgendwo verinnerlicht. Und diesen Sonntag wird in Lindenberg die neue deutsche Hutkönigin gewählt. Es ist das Fest beim dem Lindenberg seiner jahrhundertealten Huttradition gedenkt. Und die ganze Stadt feiert damit mit Live-Musik, mit verkaufsoffenem Sonntag, mit Oldtimer-Treffen, einem Hutmarkt und. Weiß Jurorin und Leiterin des Deutschen Hutmuseums Angelika Schreiber. Los geht's da bereits am Sonntagvormittag und dann um 16.30 Uhr wird's ernst.
1: Dann das Highlight, also die Wahl der deutschen Hutkönigin. Wir haben 4 tolle Kandidatinnen und ich bin sehr gespannt, welches dann am Schluss wird und unsere Stadt, unsere Geschichte und die Hutbegeisterung dann in Lindenberg repräsentieren wird, aber natürlich dann auch über die Grenzen hinaus.
0: 2 Jahre hat Nicole Schmitz-Berndt regiert. Das ist die deutsche Hutkönigin. Ab Sonntag, ab übermorgen wird dann die neue für die beiden kommenden Jahre die Hutkönigin Geschichte Lindensberg und auch die Freude am Huttragen repräsentieren.
1: Was ich an dieser Wahl, an diesem Ehrenamt eigentlich mag, dass das immer schon darum geht, dass das eine Persönlichkeitswahl ist. Und es geht eben nicht nur um Aussehen, sondern es geht, wie sehr liebe ich den Hut, wie gut kann ich den tragen, wie kann ich mit Menschen umgehen. Weil wenn man einen Hut aufhat und als Hutkönigin unterwegs ist, da muss man wahnsinnig kommunikativ sein und das muss einem liegen und dann natürlich einfach die Begeisterung dann austragen. Und das finde ich immer spannend. Jetzt waren es die 20er Jahre, das kann ein modischer Stil sein, man kann auch mehr aus dem Handwerk kommen, man kann aber eben einfach auch sagen, ich bin da erst reingewachsen in diesen Hut und will das weitergeben, man kann eigene Projekte verwirklichen, die einem wichtig sind und das mag ich eigentlich sehr an diesem Ehrenamt.
0: Mut zum Hut heißt es übermorgen am Lindenberger Huttag und da wimmelt's dann natürlich auf den Straßen nur so vor Hüten, vor kuriosen Kopfbedeckungen und wer da oben ohne unterwegs ist, der fällt garantiert auf.
1: Ja, genau. Also da werden wirklich diese ganz großen Hutfans ihre kreativsten Kopfbedeckungen rausziehen. Viele werden auch einfach, ich habe einen Hut und den ziehe ich heute auf, weil das passt gerade. Und das ist eine tolle, bunte Mischung einfach und macht das Fest wirklich zu was Besonderem, weil diesen Blick kennen wir nicht mehr. Wenn ich in die Geschichte schaue, das war früher gang und gäbe, dass man eben nicht oben ohne ging. Und wir kennen das aber nicht mehr so und das zaubert uns ganz oft ein Lächeln ins Gesicht, wenn wir sehen, was sich andere trauen, was man sich da vielleicht auch noch abgucken kann.
0: Und die Leiterin des Deutschen Hutmuseums in Lindenberg traut sich auch, denn mit ihrer geplanten Hutkreatur zieht sie mit Sicherheit ganz, ganz viele Blicke auf sich.
1: Ich habe letztes Jahr mir einen sehr großen Hut gekauft mit der ganz strengen Absicht, den zu tragen. Jetzt ist der nur sehr orange, also war er auch beim Kauf schon, aber jetzt ist es mir erst aufgefallen. Und es war ein bisschen kniffelig, aber ich werde definitiv einen großen orangen Strohsonnenhut tragen. Es sei denn, das Wetter ist ganz grauslig, dann habe ich ein kleines Problem.
0: Und dieses Problem wird es gar nicht auftauchen, denn das Wetter wird am Muttertag, am Huttag in Lindenberg richtig schön werden. Viel Sonnenschein, harmlose Wolken und Temperaturen über 20 Grad. Also mal ehrlich, was wollen wir mehr? Also diesen Sonntag dreht sich in Lindenberg wieder alles um den Hut. Beim 25. Huttag feiert die ganze Stadt ihre jahrhundertealte Huttradition mit der Wahl der deutschen Hutkönigin, einem Hutmarkt, Mitmachangeboten im Deutschen Hutmuseum, einem großen Oldtimer-Treffen, viel Live-Musik und offenen Geschäften. Viel Spaß!
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0: Ed Sheeran im Allgäuerwecker. Schönen guten Morgen. Nochmals guten Morgen, Niklas.
1: Hallo.
0: Wie spontan bist du?
1: Ich bin eigentlich sehr spontan. Ich finde, die spontanen Dinge im Leben, die sind eigentlich immer meistens die schönsten.
0: Die besten, ja. Kurz entschlossen und noch schnell weg. Das war bei der Bahn bisher oft sehr, sehr teuer. Das soll sich jetzt ändern. Müssen wir die Ohren spitzen. Die Deutsche Bahn startet nämlich morgen am 9. Mai ein neues Last-Minute-Angebot für Fernreisen. Das heißt, Tickets gibt's künftig kurzfristig und teilweise richtig günstig. Was genau steckt denn da dahinter, Niklas? Was steckt hinter diesen neuen Last-Minute-Tickets der Deutschen Bahn?
1: Na, also das ist so ein neues Sparmodell der Bahn für Kurzentschlossene. Ab diesem Wochenende kann es auch gebucht werden, für Fahrten in der darauffolgenden Woche natürlich. Das Ganze gilt für den Fernverkehr, also ICE und IC. Ziel ist, freie Plätze besser zu nutzen und spontane Reisen ein bisschen attraktiver zu machen.
0: Wie günstig sind dann diese Tickets? Günstig ist ja relativ und lohnt sich das tatsächlich?
1: Ja, also die Preise starten bei 6,99 €. Das klingt jetzt erstmal ganz günstig. Das gilt aber für besonders kurze Strecken im Fernverkehr und zu wenig gefragteren Zeiten.
0: Natürlich.
1: Also ein typisches Beispiel wäre jetzt eine Verbindung wie Nürnberg nach München unter der Woche am späten Vormittag zum Beispiel. Für längere Strecken wird es dann natürlich entsprechend teurer, aber oft immer noch deutlich günstiger als jetzt die regulären Tickets. Entscheidend ist, wie du vorhin schon gesagt hast, die Flexibilität. Wer bei Strecke und Uhrzeit offen ist, kann echte Schnäppchen machen.
0: Gibt es da auch irgendwelche Einschränkungen so ein bisschen bei diesen Last-Minute-Angeboten?
1: Ja, einige. Die Tickets sind an eine feste Verbindung gebunden und lassen sich in der Regel nicht stornieren oder umbuchen. Also wenn man die mal hat, dann muss man die auf jeden Fall nehmen. Außerdem sind sie nur für eine begrenzte Zeit geplant. Aktuell bis Mitte September.
0: Ah, das ist so ein Sommer-Special wahrscheinlich.
1: Genau, ein absolutes Sommer-Special. Und wer spontan reist, muss sich auch bei der Uhrzeit und Strecke tatsächlich anpassen. Also da kannst du nicht mal sagen, okay, jetzt will ich da vielleicht noch statt um 8 Uhr um 9 Uhr oder 2 Stunden später. Nein, wenn du 8 Uhr, dann 8 Uhr abfahrt, sonst ist Schluss mit lustig.
0: Sonst sieht man den Zug von hinten. Auf der anderen Seite, ich meine, es heißt ja auch Last-Minute-Angebot. Also okay, ich habe da noch einen Platz, zufällig will ich dorthin und kann dann recht günstig möglicherweise im Vergleich zum regulären Ticket dort ankommen. Ja, weil Zugfahren ist teuer.
1: Ja, absolut.
0: Zugfahren ist absolut teuer.
1: Wobei wahrscheinlich aktuell noch immer günstiger als unsere Spritpreise.
0: Ja, aber wenn ich wohin will, brauche ich trotzdem dort auch noch einen Fahrbahnuntersatz. Also die Flexibilität mit dem ÖPNV funktioniert nicht überall. Ja, in Großstädten, da ist man U-Bahn, S-Bahn, dann kommt man
1: aber
0: schon kurz.
1: Da kann man bei uns noch ein bisschen nachhelfen, sagen wir mal so.
0: Aber ist vielleicht ein Anfang für die Deutsche Bahn, so ein Sommer-Special, Last-Minute-Angebote und ab morgen, ab dem 9. Mai startet das Ganze. Danke dir für die Info.
1: Gerne.
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2: Ich bin David Büchner. Die von der UniCredit bedrängte Commerzbank will durch einen weiteren Stellenabbau und ehrgeizigere Gewinnziele Investoren von ihrer eigenständigen Zukunft überzeugen. Bis 2030 sollen zusätzlich zu den bereits angekündigten Einsparungen konzernweit etwa 3000 weitere Vollzeitstellen gestrichen werden, teilte der DAX-Konzern mit. Die Waffenruhe zwischen den USA und dem Iran steht erneut unter Druck. Das US-Militär hat nach eigenen Angaben iranische Militäreinrichtungen angegriffen. Es habe damit unprovozierte iranische Angriffe abgewehrt. Das iranische Militär bestätigte Angriffe auf US-Kriegsschiffe und machte dafür aber US-Attacken auf einen iranischen Öltanker verantwortlich. US-Präsident Donald Trump hat mit seiner umstrittenen Zollpolitik eine weitere juristische Niederlage erlitten. Das Gericht für internationalen Handel in New York erklärte Trumps temporäre Zölle auf Einfuhren aus der ganzen Welt für rechtswidrig. Unterdessen hat Trump im Zollstreit mit der EU eine Frist bis zum 4. Juli gesetzt. Sonst würden die Importzölle deutlich erhöht.
3: Zu jedem Trump-Deal gehört eine geballte Ladung an Drohungen. Daran ist die Welt inzwischen gewöhnt. Daher kommt aus der EU auch eher gelassen das Versprechen, dass es bis Anfang Juli gute Fortschritte in Richtung Zollsenkung geben wird. Kommissionspräsidentin von der Leyen hatte ein gutes Telefonat mit Trump. Innerhalb der EU sind noch Verhandlungen über die vollständige Umsetzung des Zolldeals im Gange. Aus Washington, Tina Eck.
2: Und zum Fußball. Historischer Moment für den SC Freiburg. Die Mannschaft hat erstmals in der Vereinsgeschichte ein europäisches Finale erreicht. Im Halbfinalrückspiel der Europa League besiegte sie Sporting Braga aus Portugal mit 3:1.
4: Der Traum vom Finale in Istanbul, er ist in Erfüllung gegangen. Dabei musste der SC eine 1:2 Hinspielniederlage aufholen. Und das Rückspiel, es fing gut an. Ab der 6. Minute musste Braga in Unterzahl spielen. Dorgeles sah rot. In der Folge trafen Kübler, Manzambi und erneut Kübler. Das 1:3 fiel dann aus Sicht der Gäste zu spät und Freiburg steht zum ersten Mal in einem Europapokalfinale. Aus München Fabian Schaffer.
2: Im Finale am 20. Mai trifft Freiburg auf den englischen Club Aston Villa.
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5: Mit Niklas Bitzenauer. Vor dem Landgericht Kempten wird heute das Urteil gegen ein Ehepaar erwartet, das über Jahre hinweg Geld aus städtischen Parkautomaten in Kempten gestohlen haben soll. Der ehemalige Bauhofmitarbeiter und seine Frau hatten die Taten bereits gestanden. Und auch im Prozess um die getötete Mutter aus Lauben wird heute vor dem Landgericht Memmingen weiter verhandelt. Am Vormittag stehen erneut Zeugen aus dem persönlichen Umfeld des Angeklagten im Mittelpunkt. Am Nachmittag sollen Polizeibeamte aussagen. Am vergangenen Verhandlungstag am Montag waren bereits die Schwester der Getöteten sowie Bekannte und Freunde vernommen worden. Zudem schilderten Polizeibeamte die bisherigen Ermittlungen.
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6: Es lockert mehr und mehr auf im Laufe dieses heutigen Freitags. Weitestgehend bleibt es trocken. Die Sonne kommt auch dann immer mehr zum Vorschein. Und mit ihr steigen die Temperaturen auf maximal 21 Grad. Am Abend haben wir so ein kleines Restregenrisiko, aber wirklich nicht gravierend. Auch morgen am Samstag viel schönes, sonniges, mildes Frühlingswetter mit bis zu 24 Grad. Und auch da in Richtung Abend leichtes Regenrisiko. Ähnlich wird es am Muttertag am Sonntag.
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6: Keine Meldungen von den Allgäuer Straßen. Ihr habt weiterhin störungsfreies Vorankommen.
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6: Oh. Ja, keine Meldungen von den Allgäuer Straßen. Kommt gut und sicher an.
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6: Den Blitzer gibt's aber inzwischen in Sonthofen in der Hindelanger Straße. Und wenn ihr weiteres für uns habt, dann sagt es uns über die 0800 570 80 90.
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6: Niklas, Premieren sind immer etwas ganz, ganz Besonderes. Die haben noch mal so diesen Tick mehr an Gänsehautmomenten.
5: Ja, voll. Da kriegt man dann vor allem diejenigen, die es dann miterleben dürfen, so eine Premiere. Das ist dann immer was ganz, ganz Tolles. Zum Beispiel gestern Abend in Füssen im Festspielhaus Neuschwanstein.
6: Rudolf, der letzte Kuss, das ist echt so eine Crime-Story. Die ist ganz modern inszeniert. Die Story oder die Lebensgeschichte oder einen Lebenspart von Sissis Sohn Rudolf, wie die Premiere ankam. Ob auch alles geklappt hat, das haben wir gleich hier bei mir im Allgäu-Wecker. Einen schönen guten Morgen.
5: Buongiorno.

0: höre Mark Forster im Allgäuer Wecker. Einen schönen guten Morgen. Jetzt hat auch Sissys Sohn sein großes Musical in Rudolf der letzte Kuss am Festspielhaus Neuschwanstein in Füssen. Gestern ist der erste Vorhang gefallen. Gestern Deutschland-Premiere und erzählt wird die Geschichte von Kronprinz Rudolf von Österreich, der zwischen politischem Idealismus, höfischer Enge und privater Verzweiflung keinen Ausweg mehr findet. Ja, das ist die Story, die auf die Musical-Bretter gebracht wurden. Glücklich über eine gelungene Premiere gestern auch Festspielhaus-Geschäftsführerin Birgit Karle.
1: Wir sind glücklich, dass alles so toll funktioniert hat, wie wir uns das natürlich erwünscht und erhofft haben. Wir sind alle sehr, sehr glücklich, überaus zufrieden. Und es ist eines der riesengroßen, gigantischen Musicals, die überhaupt mal auf unserer Bühne waren. Definitiv, ja.
0: Crime, Love und Glamour, ja, das ist der Stoff, den man da inszeniert hat. Das ist Stoff voller Leidenschaft, innerer Konflikte und politischer Spannungen. Die bewegende Geschichte von Kronprinz Rudolf von Österreich-Ungarn und seiner tragischen Liebe. Und die Story, die Inszenierung, kam auch beim Publikum an.
2: Ich finde es fantastisch. Die Premiere ist super gelungen. Eine gigantische Aufführung, wunderschöne Bilder, tolle Choreografie. Das ist wieder mal ein Höhepunkt hier in Füssen im Festspielhaus Neuschwanstein.
3: Ich glaube, dass wir in ganz Deutschland mit diesem Musical bekannt werden.
4: Es hatte Tiefgang. Also nicht jedes Musical kann das von sich behaupten, aber da gehst du nach Hause und das ein oder andere bleibt auch schon inhaltlich hängen.
5: Mir ist vorhin ein Taschentuch gereicht worden, was ein Hinweis darauf wohl ist, dass der Stoff nicht ganz einfach ist, tragische Elemente hat.
6: Es ist ein Besuch wert, es ist eine gigantische Aufwendung, die hier betrieben worden ist, technischer Natur, künstlerischer Natur. Es ist ein absolutes Highlight und ich muss sagen, bitte, es muss sich jeder anschauen.
0: Und da gibt es ganz, ganz viele Möglichkeiten, dass jeder dieses Stück sehen kann. Insgesamt gibt es 52 Aufführungen, werden da gespielt und die nächste ist auch schon heute Abend um 19 Uhr.
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0: guten Start in diesen Freitag. Hier ist der Allgäuer-Wecker. Hallo. Ab heute Nachmittag dann können wir wieder das Kreischen aus den Fahrgeschäften in Kempten hören und den Duft von gebrannten Mandeln riechen. Es ist wieder Rummelzeit in Kempten. Heute beginnt der Himmelfahrtsmarkt auf dem Königsplatz, also mittendrin in der City. Zum Rummel oder Jahrmarkt hat ja jeder so seine ganz eigenen Erinnerungen, auch eigene Kindheitserinnerungen.
1: Ja, bei mir, ich habe mich nie getraut, den Teller hinten rechts zu fahren. Aber dann hat mein großer Bruder einfach mal gesagt, probier mal aus. Und jetzt ist es meine Lieblingsattraktion.
2: Autoscooter war so mein schönstes Erlebnis immer auf am Volksfest.
1: Also mit 5 Jahren bin ich mal zum ersten Mal dieses Karussell gefahren. Das hatte ich dann habe ich immer Spaß gehabt. Dann wollte ich das immer wieder fahren, wo ich hergekommen bin. Und bei der Krake früher, wo sie da war auch.

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2: Bundeswehr plant neues Musterungszentrum in Kempten. Bayern und das gesamte Allgäu rechnen mit weniger Steuereinnahmen. Und das Wetter meist bewölkt bei so 5 bis maximal 7 Grad. Ich bin Niklas Bitzenauer. Guten Morgen. Die Bundeswehr plant einen neuen Musterungsstandort in Kempten. Hintergrund ist das neue Wehrdienstmodernisierungsgesetz. Bundesweit sollen 24 Musterungszentren entstehen, 3 davon in Bayern. Ab Mitte 2027 werden dort junge Menschen auf ihre körperliche, psychische und geistige Eignung für den Dienst bei der Bundeswehr geprüft. Neben Kempten sind auch Regensburg und Würzburg als neue Standorte vorgesehen. Das Verteidigungsministerium will damit die Musterung künftig flächendeckend und effizient organisieren. Politiker aus Bayern sprechen von einem wichtigen Signal für die Sicherheit und Verteidigungspolitik und von neuen Arbeitsplätzen in der Region. Bayern und demnach auch das gesamte Allgäu muss in den kommenden Jahren mit sinkenden Steuereinnahmen rechnen. Das geht aus der neuen Mai-Steuerschätzung hervor. Für dieses Jahr erwarten die Experten rund 100 Millionen Euro weniger Einnahmen als bislang geplant. Auch für 2027 zeichnet sich laut Finanzminister Albert Füracker eine ähnliche Entwicklung ab. Grund dafür ist die anhaltende Wirtschaftskrise. Wie der bayerische Staatsminister für Kunst und Kultur Markus Blume aber gegenüber Allgäu-Hit gesagt hat, wolle man nicht an Kunst und Kultur sparen.
3: Wir können es nicht auffangen in dem Sinne, wir können nur schauen, dass wir Deutschland wieder flott bekommen. Das ist die zentrale Aufgabe für alle, insbesondere für diejenigen, die in Berlin Verantwortung tragen. Und in der Zwischenzeit uns gegenseitig stärken, dass man nicht bei den freiwilligen Leistungen, und da gehört die Kunst und Kultur ja dazu, spart. Für mich ist Kunst und Kultur Lebenselixier einer freiheitlichen Gesellschaft und insoweit eigentlich eine quasi Pflichtaufgabe, die man nicht einfach zur Disposition stellt, wenn es wirtschaftlich mal gerade nicht läuft.
2: Großer Premierenabend im Festspielhaus Neuschwanstein in Füssen. Dort wurde am Abend das neue Musical Rudolf, der letzte Kuss, erstmals in Deutschland aufgeführt. Zahlreiche Gäste aus der Politik und Gesellschaft waren mit dabei. Das Publikum zeigte sich nach der Premiere begeistert. Das Musical erzählt die Geschichte des Habsburger Kronenprinzen Rudolf und überzeugte mit aufwendiger Inszenierung und starken Darstellern. Für Füssen ist die Deutschlandpremiere auch ein besonderes Signal.
4: Ja, das macht uns natürlich alle sehr stolz, eine Premiere in Füssen zu haben. Es ist zum Glück nicht die erste Premiere, die wir haben. Und wir sehen ja auch die anderen Premieren, die hier waren. Die sind jetzt mittlerweile deutschlandweit unterwegs und die ersten gehen jetzt schon nach Zürich. Also von dem her super Voraussetzungen, deutschlandweit das Bühnenbild vertreiben zu können oder auch ausstrahlen zu können.
2: So Füssens Bürgermeister Maximilian Eichstätter. Und noch zum Motorsport. Der 17-jährige Luis Wolf aus Achberg hat sein nächstes Motorsportkapitel auf internationaler Bühne begonnen. Nach seinem Vizemeistertitel im ADAC Junior Cup 2025 startet er in diesem Jahr im Motor 4 Northern Cup, einer Nachwuchsserie mit Blickrichtung Motor 3 Weltmeisterschaft. Der Saisonauftakt fand zunächst bei Testfahrten in Oschersleben statt. Anschließend ging es ins niederländische Assen. Dort fuhr Wolf im zweiten Rennen direkt seinen ersten Meisterschaftspunkt ein und belegte Platz 15. Im ersten Lauf hatte er noch mit technischen Problemen zu kämpfen. Die Serie umfasst Rennen im Rahmen der Superbike-WM sowie später auch bei MotoGP-Events, unter anderem in Brünn, am Sachsenring und am Balaton Park Circuit.
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5: Es wird schon so ein bisschen lichter und heller da draußen und dieser Freitag wird noch richtig frühlingshaft schön am Nachmittag. Eine Mischung aus viel Sonnenschein, harmlosen Wolken, die vorbeiziehen und Temperaturen über 20 Grad. Am Wochenende geht's da temperaturtechnisch auch noch 1, 2, 3 Schritte nach oben. Morgen erst ein bisschen hochnebelig trüb, im Anschluss viel Sonnenschein, harmlose Wolken und Temperaturen bis zu 24 Grad. Und so schön wird's dann auch am Sonntag.
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5: Keine Meldungen, gute Fahrt.
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5: Einen Blitzer gibt's in Sonthofen in der Hindelanger Straße. Und wenn ihr weiteres für uns mitbekommt, 0800 5 70 80 90.
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5: Ja, Zeit aufzustehen.
2: Raus aus den Federn,
5: raus aus den Federn. Was musstest jetzt schlafen. Du da gerade so lachen?
2: Weil du das Servus da so reingesagt hast,
5: Servus,
2: das fand ich voll lustig.
5: Gute Fahrt, ja. Servus, heute.
2: Hat mich zum Lachen gebracht.
5: Ja,
2: aber
5: ist doch
2: jetzt
5: schön.
2: Sagen wir es mal offiziell, Mary. Wir haben es ja noch kein einziges Mal gesagt.
5: Hoch die Hände! Wochenende! Das sagt aber gar nichts mehr drauf und wir freuen uns.
2: Wir freuen uns. Und die Sonne kommt auch
5: und
2: langsam
5: die Sonne
2: raus.
5: Kommt raus.
2: Oh, besser könnte es geil sein.
5: Oh, yippie! Schönen Freitag!

0: Hier ist der Allgäuer Wecker, einen schönen Freitag euch. Wir überspringen den morgigen Samstag und landen dann am Sonntagvormittag. Da heißt es wieder Sonntag hier bei uns und Kollege Norbert Kolz widmet sich der Frage, wie wir Halt und Sinn in Krisenzeiten finden. Norbert, warum ist dieses Thema gerade jetzt so wichtig?
1: Weil wir in einer Phase großer Verunsicherung leben, politisch, gesellschaftlich und ganz persönlich. Und viele wissen nicht mehr, worauf sie sich eigentlich verlassen können. Deshalb ist die Frage nach innerem Halt aktueller denn je. Mein Gast will zeigen, wie man Stabilität findet, ohne Probleme zu verdrängen und wo echte Orientierung herkommt.
0: Norbert, du hast Robert Betz zu Gast, eine Persönlichkeit, die viele inspiriert, aber auch kritisch gesehen. Warum hast du Robert Betz eingeladen?
1: Ja, nun gerade, weil er polarisiert. Dieser Mann ist spannend und auch das, was er tut. Er begleitet seit Jahrzehnten Menschen in Veränderungsprozessen. Aber gleichzeitig gibt es aber auch Kritik an seinen Methoden. Und das ist sicher eine gute Basis für ein offenes, differenziertes Gespräch mit Inspiration, aber auch mit kritischen Nachfragen.
0: Und worauf können sich die Hörer inhaltlich ja besonders freuen?
1: Na, wir werden über sehr persönliche Themen reden, wie Krisenkonflikte, Beziehungsmuster, gesellschaftliche Spannungen und natürlich darüber, wie man wieder Orientierung findet. Es geht um praktische Wege, um neue Perspektiven und darum, was Menschen gerade jetzt Kraft geben kann.
0: Danke dir, Norbert, für diesen kleinen Einblick schon auf den kommenden Sonntag übermorgen bei uns zwischen 10 und 12.
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0: Hier ist der Allgäu Wecker am Freitag. Hallo, nur noch ein paar Stunden im Büro, auf der Baustelle oder im Außendienst. Dann haben wir es geschafft. Dann heißt es, hoch die Hände, Wochenende. 2 Tage ausschlafen, Wetter genießen und einfach das tun, worauf wir Lust haben. Aber wisst ihr eigentlich, wieso wir zum Ende der Woche 2 Tage frei haben? Nein, aber Pia Wegner.
1: Dass wir am Sonntag nicht arbeiten sollen, hieß es ja bereits in der Bibel. Deswegen gibt es für diesen Tag in Deutschland schon seit dem 14. Jahrhundert eine Schutzregelung für den Handel. Der zweite freie Tag, der kam dann erst viel später, nämlich in den 1950ern dazu. Nach langen 48-Stunden-Wochen und vielen Überstunden wollten die Arbeiter lieber mehr Freizeit statt mehr Geld. Den zusätzlichen freien Tag verbrachten die Menschen dann mit ihren Familien oder machten Ausflüge mit dem Auto. Der erste Unternehmer, der seinen Mitarbeitern beide Tage freigab, war übrigens Henry Ford. Und wieso? Damit die Menschen mehr Zeit mit ihren Fords verbringen konnten.

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2: Ich bin David Büchner. In der Übernahmeschlacht mit der italienischen UniCredit will die Commerzbank durch weiteren Stellenabbau und ehrgeizige Gewinnziele Investoren von ihrer eigenständigen Zukunft überzeugen. Bis 2030 sollen zusätzlich zu den bereits angekündigten Einsparungen konzernweit etwa 3000 weitere Vollzeitstellen gestrichen werden.
3: Knapp 40.000 Stellen hat die Commerzbank derzeit besetzt. Bei etwa jedem 10. Job war schon klar, dass er wegfallen wird. Jetzt also noch einmal der Rotstift in der Hoffnung, eine Übernahme durch die Italiener noch verhindern zu können. Management, Betriebsrat und Belegschaft der Commerzbank wehren sich seit Monaten gegen das aus ihrer Sicht feindliche Taktieren der UniCredit. Auch die Bundesregierung lehnt eine Übernahme ab. Immerhin hatte der Bund das Frankfurter Geldhaus in der Finanzkrise 2008-2009 mit Steuermilliarden vor dem Kollaps bewahrt. Thomas Bleskin, Nachrichtenredaktion.
2: Trotz Waffenruhe haben sich die USA und der Iran gegenseitig in der Straße von Hormuz beschossen. Das US-Militär hat nach eigenen Angaben iranische Militäreinrichtungen angegriffen. Es habe damit unprovozierte iranische Angriffe abgewehrt.
4: Nun wieder Angriffe in der Straße von Hormuz und das US-Militär griff auch Ziele im Iran an. Es sei Selbstverteidigung, hieß es aus dem US-Zentralkommando. Man habe die Bedrohung neutralisiert und iranische Drohnen und Abschussrampen bombardiert. Der Iran bestätigte Angriffe auf US-Kriegsschiffe und beschuldigte die USA, zuerst einen iranischen Öltanker beschossen und damit die Waffenruhe gebrochen zu haben. Aus den USA, Tina Eck.
2: Russland will den Jahrestag des Siegs im Zweiten Weltkrieg ungestört mit einer Parade feiern. Seit Mitternacht gilt daher eine von Russland einseitig ausgerufene begrenzte Waffenruhe im Ukraine-Krieg. Gestartet ist sie aber mit schweren ukrainischen Drohnen- und Raketenangriffen auf russisches Gebiet. In zahlreichen Regionen herrschte in der Nacht Luftalarm. Angegriffen wurde dabei laut offiziellen Angaben auch Moskau. Und zum Fußball. Historischer Moment für den SC Freiburg. Die Mannschaft hat erstmals in der Vereinsgeschichte ein europäisches Finale erreicht. Im Halbfinalrückspiel der Europa League besiegte sie Sporting Braga aus Portugal mit 3:1. Im Finale am 20. Mai in Istanbul trifft Freiburg auf den englischen Club Aston Villa.
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5: Mit Niklas Bitzenauer. Ein größerer Polizeieinsatz hat heute Morgen im Zentrum von Füssen für Aufsehen gesorgt. Am Prinzregentenplatz rückten mehrere Einsatzkräfte zu einem Hotel aus. Auslöser war eine Urlauberin, die sich in ihrem Zimmer auffällig verhielt. Zeugen berichteten, die Frau habe am Fenster gestanden und geschrien. Die Polizei konnte die Lage aber schnell unter Kontrolle bringen. Und die Sanierung der B19 zwischen Sonthofen und Fischen sorgt weiter für Verkehrsbehinderungen in Richtung Oberstdorf. Einzelne Bauabschnitte dauern auch laut staatlichem Bauamt Kempten länger an als geplant. Betroffen ist der Abschnitt zwischen Sonthofen Süd und Fischen Beiler. Grund ist unter anderem ein Wintereinbruch im März. Zudem sind vor den Pfingstferien weitere Totalsperrungen angekündigt.
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6: Ja, die Sonne kommt mehr und mehr zum Vorschein. Und dieser Freitag, der wird noch richtig schön, vor allem am Nachmittag. Da sind zwar ein paar Wolken unterwegs, es bleibt aber weitestgehend trocken. Und die Temperaturen gehen über die 20-Grad-Marke, also sehr angenehm draußen. Es geht aber sogar noch ein Ticken angenehmer, nämlich morgen am Samstag bis zu 24 Grad. Viel Sonnenschein, ein paar Wölkchen und so in Richtung Abend kann es hier und da einen Regentropfen geben. Aber auch das nicht gravierend und der Muttertag am Sonntag ebenfalls frühlingsfreundlich mit Temperaturen über 20 Grad.
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6: Es läuft gut und störungsfrei auf den Allgäuer Straßen, keine Meldungen.
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6: Einen Blitzer gibt's tatsächlich in Sonthofen in der Hindelanger Straße. Und wenn ihr weiteres entdecken solltet, kostenfrei könnt ihr uns das ins Studio melden über die 0805 70 80 90.
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6: Heute ist mein Gast Manuela Schumann aus Lachen und ich sage jetzt einfach mal von den Theaterkids. Hallo, schön, dass Sie da sind und Sie sind nicht alleine da, Frau Schumann.
7: Ja, hallo. Also ich habe natürlich Verstärkung mitgebracht und die dürfen sich jetzt mal vorstellen. Ich habe hier den
6: Philipp. Hallo Philipp.
8: Hier ist der Paul.
6: Hallo Paul.
8: Tobias.
6: Hallo Tobias.
7: Wir freuen uns ganz, ganz arg, hier zu sein und ja, ich bin gespannt.
6: Ich bin auch
7: gespannt. Vielen Dank für die Einladung.
6: Sehr, sehr gerne. Theater Kids Allgäu heißt's noch, Frau Schumann?
7: Ja, genau, weil ich es gerade umbaue zu Forscher Kids.
6: Zu Forscher Kids.
7: Genau.
6: Was das bedeutet und wie spannend das für die Jüngeren von uns ist, das klären wir in dieser Stunde Kaffeeklatsch. Nochmals ein kräftiges Hallo!

0: so leise, Ende dieser Song. Hier ist der Kaffeeklatsch am Freitag. Manuela Schumann hier bei mir von den Noch-Theaterkids Allgäu. So muss ich das sagen, ja, genau. Weil sie haben ja schon gesagt, das ist gerade so in einem Switch-Prozess. Das wird gerade ein bisschen abgedatet, gefaceliftet.
1: Wie es Leben manchmal so ist.
0: Jetzt zäumen wir mal das Pferd von vorne auf, mal ganz kurz so 1, 2, 3 Eckdaten zu Ihrer Person. Lachen haben Sie ja schon angesprochen, aus dem Unterallgäu sind Sie. Theaterpädagogin, Erzieherin.
1: Ja, ich habe ganz lange im Kindergarten gearbeitet, über 20 Jahre.
0: Ja.
1: Und in der Halbzeit habe ich dann mich dazu entschieden, noch eine Theaterpädagogik-Ausbildung zu machen.
0: Ja.
1: Und ja, genau. Und somit habe ich eben 2 Berufe.
0: Ja, 2 Berufe, aber so die Arbeit mit Kindern, mit den Kleineren, sage ich mal, also mit den Nicht-Erwachsenen, das hat Ihnen schon immer irgendwo sehr viel Freude bereitet?
1: Ja.
0: Oder?
1: Ich habe auch schon vor meiner Ausbildung im Kinderschutzbund das Spielmobil begleitet und ich habe einfach immer schon gern mit Kindern zusammengearbeitet, weil die authentisch sind und es macht total viel Spaß und man kann nichts planen, sondern es ist einfach, ja, die Kinder sind echt und ja, jeden Tag erlebt man irgendwie was Neues und das hat mich halt immer irgendwie dazu ermuntert, oder weiterzumachen und weiterzuforschen.
0: Das ist ja auch spannend, wenn jeder Arbeitstag anders ist. Man kann den nicht vorhersehen. Klar, natürlich ein paar Eckparameter, das und das ist. Und dann ist jeder Tag so eine kleine Wundertüte.
1: Und die Kinder sind auch jeden Tag anders drauf und mir macht es total viel Spaß. Mir hat es schon immer viel, viel Spaß gemacht. Ich ging früher schon immer jeden Tag, oder es gibt natürlich unterschiedliche Tage, aber ich bin einfach total gern immer auch zum Arbeiten gegangen, ja.
0: Mit der Theaterpädagogik vielleicht eine ganz kurze Definition. Was ist denn Theaterpädagogik? Man hört und liest ja diesen Begriff immer wieder.
1: Ja, genau. Das ist ja oft so, wenn man Theater hört, das ist auch manchmal meine Herausforderung. Da denkt man immer, okay, alle stehen auf der Bühne, müssen einen Text auswendig lernen und gut ist es. Und ich habe so ein bisschen mein eigenes Konzept mit den Kindern, wie man es ins Leben gerufen, würde ich jetzt mal sagen.
0: Ja.
1: Und mir geht es jetzt nicht hauptsächlich nur ums Spiel und dass das dieser Perfektionismus, dass man jetzt da ein perfektes Theaterstück aufführt, sondern mir geht es einfach um die Theaterpädagogik dahinter, die Pädagogik, dass die Kinder da was rausnehmen, dass ihr Selbstbewusstsein gestärkt wird, dass auch mal Kinder Chance haben, die vielleicht öfters mal im Hintergrund stehen und die pick ich mir halt raus, dass sie halt einfach auch ein bisschen so, gestärkt werden, weil es ist gar nicht mehr so einfach. Gerade in einer großen Gruppe gehen halt die ruhigeren Kinder manchmal ein bisschen unter und da hat man die Pädagogik dazu, da verbinde ich das eben, die Kinder mal aus ihrem Hintergrund herauszuholen, genau.
0: Und vielleicht auch ein bisschen in das Haptische. Also man rutscht ja irgendwo in der heutigen Zeit leicht so in das Digitale ab. Jeder hat ja schon, ich sage jetzt mal schon fast im Kinderwagen, ein Handy.
1: Ja, genau.
0: Aber oder auch Fernsehen oder Streamen oder Laptop und so weiter. Ist ja oft so, dass man sagt, ja okay, guck halt da mal ist irgendeine Zeichentrickserie oder sonst irgendwas. Auch dieses Haptische, dieses Interaktive.
1: Das miteinander in
0: miteinander
1: Verbindung kommen, genau. Und das finde ich halt so faszinierend, weil sobald die Kinder da sind und keinen so diese Reize um sich rum haben, sind sie komplett in dem Geschehen. Und das finde ich halt so spannend. Egal, ob es jetzt die Theaterpädagogik ist oder das Kreative, man merkt halt einfach, dass die Kinder das schon noch brauchen. Das vergisst man oft. Dann denkt man, die wollen das gar nicht mehr. Nee, die sind teilweise halt überreizt, weil wir so viele Reize drumherum haben. Und ja, und da möchte ich halt ein bisschen entgegen oder steuern, einfach andere Sachen anbieten.
0: Einfach mal das wirkliche Leben irgendwie darstellen. Jetzt haben wir ja auch immer wieder mal das Wort Forscherkids.
1: Ja, genau.
0: Theaterkids, also und jetzt wird es verknüpft oder was ist der eine Part, der andere Part und warum sagt man, ich mache da jetzt so eine Fusion vielleicht draus?
1: Das ist ganz witzig, weil das hat sich einfach so ergeben.
0: Ja.
1: Ich bin da irgendwie so ein bisschen mehr oder weniger hineingeschupft worden, weil ich habe ja früher im Kindergarten gearbeitet, habe dann da eben reduziert und habe dann ab und zu mal, also nicht ab und zu, regelmäßig Theaterprojekte durchgeführt an Grundschulen oder in Kindertagesstätten. Und ja, dann hatte ich so ein bisschen so beide Berufe, die ich ausüben konnte. Mhm. Und ja, dann habe ich halt eben selber Kinder bekommen und im Kindergarten war das alles nur so machbar, dass ich halt Projekte an den Schulen machen konnte, weil die immer am Nachmittag sind.
0: Ja, ja, von der Zeit.
1: Aber wo meine Kinder dann selber in die Schule gekommen sind, dann habe ich mir gedacht, okay, jetzt mache ich mich selbstständig. Und ja, und habe eigentlich mit den Theaterkids Allgäu angefangen. Und ja, wie das Leben halt so ist, das Kreative, das war auch nicht ganz weg. Und ja, und durch den Thomas Barth und die Isabella Seigert vom von Steinheim eben aus. Ja, Entschuldigung, ich bin total aufgeregt.
0: Ja, müssen wir gar nicht sein.
1: Ja, genau. Die haben mich einfach damals gefragt, ob ich vielleicht was Kreatives auch machen möchte. Ja. Und ja, und so ist es entstanden. Und die Kurse sind eigentlich immer voll. Und ja, und es hat sich das irgendwie ein bisschen vermischt, die Theaterpädagogik und das Kreative. Und dann haben Theaterkids einfach nicht mehr so gepasst. Mhm. Und ja, und dann habe ich mir gedacht, okay, wie könnte man das nennen, dass ich eigentlich alles beide machen kann. Mhm, und jetzt entstehen langsam immer mehr eben daraus die Forscherkids.

0: Sie haben ja gerade schon gesagt, Frau Schumann, irgendwann haben Sie gesagt, ja, ich baue da irgendwie Theaterpädagogik noch mit rein nach der Erzieherin. Aber so, gab es da ein Schlüsselerlebnis, irgendwie einen besonderen Auslöser, wo Sie gesagt haben, hey, das ist ja so eine coole Geschichte, Theaterpädagogik.
1: Ja, also es ging eigentlich so schleichend. Wir hatten bei uns im Albert-Schweitzer Kindergarten eine Bühne, eine große Bühne im Gemeindehaus. Und es hat mir immer schon richtig viel Spaß gemacht, so Theaterprojekte mit den Kindern zu machen. Und ja, und dann war ich eben auch mal auf einer Fortbildung. Und ja, das war dann ganz interessant, weil die Dozentin damals gesagt hat, ja gut, es gibt ja Theaterstücke und dann gibt es die Hauptrollen und die Nebenrollen. Und ja, und wenn halt ein Kind keine Nebenrolle oder Hauptrolle bekommt, dann kann es ja einen Baum spielen. Und dann habe ich mir gedacht, ja, man muss, also ein Baum, wenn man zum Beispiel ein tolles Ritterthema hat oder da ein toller Ritter mitspielt oder eine Prinzessin und dann sagt man auf einmal, und du bist der Baum. Die hat dann damals gesagt, das muss man halt gut verkaufen. Und dann habe ich für mich gleich, also ganz schnell auch gespürt, nee, ich brauche da ein eigenes Konzept dazu und ich möchte das irgendwie anders ausbauen, weil ich glaube nicht, wenn man da irgendwie ein Ritter sein möchte, dass man es cool findet, dass man auf einmal ein Baum oder ein Strauch ist.
0: Ja.
1: Und ja, und dann habe ich eben die Theaterpädagogik-Ausbildung gemacht und so mein ganz eigenes Konzept entwickelt. Also das heißt, ich schreibe meine Geschichten eigentlich meistens selber, so dass ich die Rollen selber einteilen kann.
0: Ach, das ist schön. Also ganz individuell ist das ja dann.
1: Genau.
0: Also erst sind die Kids da und dann entsteht die Rolle oder die Position, Funktion dann auch.
1: Also ich habe da ein ganz nettes Beispiel. Wir haben da ein Theaterprojekt gehabt im Kindergarten.
0: Ja.
1: Und da ging es um die Waldtinchen, da war die ja auch dabei. Ja. Und in meiner Geschichte kamen da eigentlich nur zwei Astronauten vor.
0: Mhm.
1: Okay, jetzt hatte ich da eine ganze Kindergartengruppe.
0: Mit wie viel, wie groß ist da ungefähr? 5, 6, 7, 8, 9, 10? Wie groß?
1: 25 Kinder.
0: What?
1: Genau. Und ja, und dann wollten da, also es waren in der Gruppe damals 22. Und ja, und da wollten halt 9 Kinder. Die eben Astronauten spielen.
0: Ja.
1: Genau, und dann habe ich halt die Geschichte umgeschrieben und dann hatte ich auf einmal eben 9 Astronauten.
0: Ach, cool.
1: Und so mache ich das halt einfach. Mir ist es wichtig, dass jeder gleich viel Platz hat, jedes Kind gleich viel, also ähnlich viel Zeit und nicht die Kinder, die eh schon sich gut artikulieren können oder auf dem Rampenlicht stehen. Natürlich ist es einfacher. Ja? Aber die können bei mir, steht jeder im Rampenlicht und hat die Möglichkeit zu glänzen, weil es ist ein Unterschied, ob ich Theater mit Erwachsenen mache.
0: Absolut.
1: Oder mit Kindergartenkindern oder mit Grundschulkindern.
0: Ja.
1: Da kann ich nicht erklären, okay, jetzt die eh schon stark sind, nimmt man dann oft vor, das sieht man immer wieder.
0: Ja,
1: die stehen im Vordergrund.
0: Wir haben die Hauptrolle,
1: und die sich vielleicht nicht so viel trauen, die sind im Hintergrund.
0: Mhm.
1: Aber ich glaube, wichtig ist auch mal, dass man den Mut hat, dass nicht immer alles so perfekt ist
0: für
1: die Zuschauer. Dieser Perfektionismus, den braucht man im Kindergarten oder in der Grundschule noch nicht, sondern da geht es um die Kinder und nicht um mein eigenes Ego.
0: Ja.
1: Und ja, und das ist halt für mich einfach so wichtig, so zu arbeiten. Und ich habe immer wieder so Situationen gehabt, wo einfach total toll sind. In Bad Grönenbach an der Schule hatte ich mal ein Projekt.
0: Ja.
1: Und das werde ich auch nie vergessen, da ging es eigentlich darum, habe ich auch wieder eine Geschichte mitgebracht, ja, was wollt ihr spielen? Und da war ein Mädchen, die hatte eben nur einen Arm und war auch ein bisschen besser beieinander und sie hat gesagt, ich würde so gerne eine Prinzessin spielen.
0: Ja.
1: Und ich habe das dann, da war dann auch nochmal ein Mädchen, nochmal zwei, die wollten die Prinzessinnen spielen, habe ich die Geschichte auch wieder umgeschrieben. Und was mich da so wahnsinnig bewegt hat, die war so wunderschön als Prinzessin. Die Kinder, die waren in der 5., 6. Klasse, also auch schon in der Pubertät langsam.
0: Ja, da sind sie schon ein bisschen größer.
1: Und die
0: größer.
1: Haben sich gegenseitig dann halt auch geschminkt und die kamen mit so einem wunderschönen Kleid an und die war so eine wunderschöne Prinzessin. Und es war für alle Kinder in Ordnung. Für die Zuschauer war es in Ordnung, für alle Kinder war es in Ordnung. Und wir haben immer so ein Bild, wie alles ausschauen muss.
0: Ja, so was und die Gesellschaft einem aufdrückt, was ist schön oder wie entspreche ich, welch,

0: gerne kommen, ja.
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2: Größerer Polizeieinsatz in Füssen, Frau im psychischem Ausnahmezustand im Hotel. B19-Sanierung im Oberallgäu verzögert sich, weitere Sperrungen geplant. Und das Wetter, aktuell sonnig, bei so maximal um die 14 Grad. Ich bin Niklas Bitzenauer. Ein größerer Polizeieinsatz hat heute Morgen im Zentrum von Füssen für Aufsehen gesorgt. Am Prinzregentenplatz rückten mehrere Einsatzkräfte zu einem Hotel aus. Pressesprecher von der Allgäuer Polizei Alexander Heubuch, was war da denn los?
3: Heute Morgen kam es in Füssen zum Polizeieinsatz. Dabei wollte sich eine Frau aus dem zweiten Stock stürzen. Die Kollegen konnten sich dann Zutritt zu diesem Zimmer in einem Hotel verschaffen und die Frau in Sicherheit bringen.
2: Die Sanierung der B19 zwischen Sonthofen und Fischen sorgt weiter für Verkehrsbehinderungen in Richtung Oberstdorf. Einzelne Bauabschnitte dauern laut staatlichem Bauamt Kempten länger an als geplant. Betroffen ist der Abschnitt zwischen Sonthofen Süd und Fischenweiler. Dort laufen seit 2022 umfassende Arbeiten an der Strecke. Insgesamt wurden bereits rund 15 Millionen Euro investiert. Aktuell wird unter anderem die Entwässerung erneuert und die Fahrbahn abschnittsweise saniert. Verzögerungen gibt es vor allem an der Abzweigung nach Tiefenberg, die länger gesperrt bleibt als vorgesehen. Grund ist unter anderem ein Wintereinbruch im März. Zudem sind vor den Pfingstferien weitere Totalsperrungen angekündigt. Trotz der Verzögerungen hält das Bauamt aber am Zeitplan fest. Bis Ende Juli soll die B19 dann wieder vollständig befahrbar sein. Die Bundeswehr will in Kempten ein neues Musterungszentrum einrichten. Grundlage ist das neue Wehrdienstmodernisierungsgesetz, mit dem die Musterung in Deutschland neu organisiert werden soll. Bundesweit sind insgesamt 24 neue Musterungszentren geplant, davon 3 in Bayern. Neben Kempten sollen auch Regensburg und Würzburg neue Standorte erhalten. Ab Mitte 2027 sollen dort junge Menschen auf ihre körperliche, psychische und geistige Eignung für den Dienst in der Bundeswehr geprüft werden. Das Verteidigungsministerium verfolgt das Ziel, die Musterung künftig bundesweit einheitlicher und effizienter zu gestalten. Aus der bayerischen Politik kommt Zustimmung zu den Plänen. Sie sehen darin ein wichtiges Zeichen für die Sicherheits- und Verteidigungspolitik sowie einen möglichen Impuls für neue Arbeitsplätze in der Region. Der bayerische Staatsminister für Europaangelegenheiten und Internationales Erik Beiswenger eröffnet am Samstag, den 8. August, die 75. Allgäuer Festwoche in Kempten. Die Festwoche zählt zu den größten Verbrauchermessen Deutschlands und ist das bedeutendste Heimatfest im Allgäu. Tausende Besuchende aus der Region und darüber hinaus werden erwartet. Vom 8. bis 16. August verbindet die Veranstaltung erneut Wirtschaftsmesse, Kultur und Unterhaltung. Rund 270 Aussteller präsentieren sich, ergänzt durch Festzelte, Biergarten, Kulturprogramm und das Lichterfest. Die Allgäuer Festwoche gilt als zentraler Treffpunkt für Wirtschaft, Gesellschaft und Kultur im Allgäu.
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4: Heute viel Sonnenschein an diesem Freitag. Viel blauen Himmel kann man jetzt auch schon entdecken, wenn man aus dem Fenster spitzelt. Am Nachmittag ziehen ein paar Wolken vorbei. Es bleibt weitestgehend trocken. Die Temperaturen 16 bis 21 Grad. Am Abend haben wir ein leichtes Regenrisiko. Morgen der Samstag, ein schöner Frühlingstag mit ein bisschen Hochnebel zum Start. Später viel Sonnenschein, harmlose Wolken bis zu 24 Grad. Und genau so schön wird's dann auch am Sonntag.
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4: A96, Lindau Richtung München zwischen Weißensberg und Neuravensburg. Vorsicht, Gegenstände auf der Fahrbahn. Und nochmals die A96, München Richtung Lindau zwischen Sigmarszell und dem Grenzübergang Lindau-Autobahn. 1 Kilometer Stau, da braucht ihr aktuell 6 Minuten länger.
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4: In Sonthofen in der Hindelanger Straße wird geblitzt für mehr jederzeit und kostenfrei über die 0800 5 70 80 90 ergänzbar.
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4: Frau Schumann, was treibt Sie an? Was ist so der schönste Moment, wenn Sie mit Kindern gearbeitet haben, weil irgendwas fertig wurde im Theaterstück? Was ist das oder wo ziehen Sie Ihre Energie und Ihre Kreativität her?
5: Ja, das ist echt eine gute Frage, also weil ich glaube, das ist einfach, die Kinder, die gehen einfach mit einer Freude raus und das ist schon Dank genug. Also die haben einfach, ich habe das Gefühl, Spaß dabei, was sie machen. Und ja, ich glaube, ich finde es halt schön zu beobachten, wie die Kinder so zusammenwachsen, wie sie miteinander agieren. Und ich glaube, da habe ich dann das Gefühl, ich mache einfach das Richtige, weil gerade so Kreativität, Theater, das ist schon immer so ein bisschen, rückt immer mehr in den Hintergrund. Also auch in den Schulen wird es immer weniger oder auch gerade werden die Freizeiten sind sehr oft mit Sport ausgefüllt, was wirklich toll ist. Also ich will das
4: muss auch
5: überhaupt,
4: die Bewegung
5: ist ganz,
4: muss
5: ganz
4: auch
5: wichtig,
4: ihren Platz
5: ja.
4: haben sozusagen.
5: Aber so gerade Kultur, Theater, Kreativität, das ist noch nicht so verbreitet. Das geht immer, es rückt immer mehr in den Hintergrund. Und das treibt mich an, weil ich weiß, dass es den Kindern sehr gut tut, sich mal auf eine Sache zu konzentrieren. Ich mache auch immer Projekte, wo die Kinder auch viel frei entscheiden können. Das ist mir wichtig. Also ich gebe jetzt so einen Rahmen vor. Also als Beispiel machen wir zusammen einen Zauberhut und mit der Collagentechnik. Und da kann halt jedes Kind mit Knöpfen, mit Papier, Wolle, egal was, dann gibt es so eine Lichterkette drumherum, ihren eigenen Hut gestalten und jedes Kind geht mit so einem Erfolgserlebnis raus, ohne Druck und ohne, dass es bewertet wird. Und ich glaube, das ist so, was mich antreibt, den Kindern mitzugeben, jeder kann was. Und man muss das einfach manchmal ein bisschen rauskitzeln und das auch das Gefühl geben, dass sie groß sind. Und ich glaube, das ist so meine Motivation, dass ich da halt einfach weitermache und das lässt sich halt wunderschön kombinieren mit der Theaterpädagogik und mit der Kreativität. Und ich habe halt lange gedacht, ich muss mich entscheiden und nee, muss ich gar nicht. Ich kann beides machen und es fühlt sich richtig gut an.

0: Hier ist der Kaffeeklatsch am Freitag. Es geht um Kreativität, es geht um Lernen, reinschlüpfen, vielleicht auch in andere Rollen, mal rauskommen aus der eigenen Haut und das alles verpackt mit ganz viel Kreativität und Selbstvertrauen oder dieses Anschubsen. Frau Schumann, das machen Sie in Ihren unterschiedlichen Workshops, in Ihren Kursen. Wie unterschiedlich, wie vielfältig, wie breit sind Sie denn da aufgestellt? Und auch für mich noch interessant, von der Altersstruktur von den Kindern her sind wahrscheinlich auch unterschiedlich alt.
1: Also meine Kurse fangen eigentlich so ab 5 Jahren an und und das ist eben auch eben mein Konzept. Es können alle Kinder mitmachen, die einfach Lust haben dazu. Es gibt keine Altersbegrenzung. Also manchmal habe ich sogar Mamas oder Papas mit drin.
0: Ja.
1: für mich ist es einfach wichtig, die Kinder. Es gibt kein Alter, wo man sagt, ab da dürft ihr nicht mehr kreativ sein.
0: Ab da
1: dürft ihr kein Theater mehr spielen. Bei mir dürfen einfach die Kinder kommen, die noch Lust dazu haben. Und das ist ja auch das Spannende. Dann sind dann 5-Jährige dabei und manchmal sogar noch 11- und 12-Jährige. Also diese Mischung ist auch, ja, was es ausmacht, glaube ich.
0: Ja.
1: Weil die Kleinen können von den Großen lernen.
0: Ja.
1: Und ja.
0: Und auch die Großen können wiederum von den Kleinen was abgucken oder erinnern sich, Mensch, das war ja mal bei mir vielleicht auch so.
1: Ja, genau.
0: Von der Vielfältigkeit. Sie haben jetzt gerade vorhin schon ein bisschen von diesem Zauberhut oder von den Utensilien, was die Kids da bekommen und irgendwie gefühlt kommen sie alle doch mit dem Zauberhut wieder raus oder basteln sich das. Vielleicht so ein bisschen, wie vielfältig auch die Theater haben wir gehört. Basteln, ist das Singen mit dabei? Malen? Also wie breit?
1: Genau, also das ist ja so, dass ich ganz viele verschiedene Workshops habe. Und das finde ich jetzt auch interessant an der Forscherwerkstatt oder Forscherkids, weil ich da halt einfach alles reinpacken kann. Dann gibt es Entdeckertheater zum Thema Weltraum. Und das ist jetzt nicht so, dass wir das einfach kurz mal nachspielen, sondern wir beschäftigen uns auch mit dem Weltraum. Ich habe dann auch Planeten dabei zum Aufpusten.
0: Ach nein.
1: Ja, genau. Oder auch eben eine Rakete. Und ja, dass die Kinder das auch begreifen, was das bedeutet. Und dann habe ich aber auch ganz, ganz verschiedene Workshops, wie zum Beispiel ein Detektiv-Workshop.
0: Echt?
1: Ja, da gehen wir auf Spurensuche. Oder ja, ganz viele, also eben, was den Kindern auch total viel Spaß macht, ist zum Beispiel Stempel, also aus Moosgummi herstellen. Und dann bedrucken wir Kissen, Stürzen, Socken, alles Mögliche. Es gibt halt eine ganz, ganz arge große Vielfalt, was man eigentlich alles machen kann. Oder ein Schmuckworkshop.
0: Was für Mädchen, da muss ich ja gleich nachfragen, welchen Schmuck wird denn da gebastelt?
1: Ich glaube halt einfach, dass es halt für alle Kinder was dabei ist. Weil oft hört man ja immer, okay, Kreativität, Theater, da kommen nur Mädels. Das stimmt gar nicht.
0: Genau, ist das Verhältnis ziemlich 50-50 oder vielleicht sogar ein bisschen ein Jungensüberhang?
1: Genau. Und das macht, glaube ich, mich aus. Ich könnte jetzt, glaube ich, jetzt nicht 5 Jahre einen Zauberhut basteln, sondern mir fällt halt immer wieder was Neues ein. Und darum gibt es immer wieder neue Kurse, und die sich behauptet haben, wie zum Beispiel der Detektivkurs.
0: Ja, was? Seid ihr da auch draußen in der Natur oder was?
1: Das ist so eine Mischung. Wir stellen natürlich auch unser eigenes Pulver her, dass wir Fingerabdrücke machen können. Ja, also es ist ganz, ganz unterschiedlich, dann wie man Geheimzeichen macht, wie man sich verständigt, ohne zu sprechen. Also so, ja, das finde ich auch richtig klasse. Zeichensprache. Ja, und dann halt alles Mögliche. Also das ist für die Kinder total interessant. Also wir schleichen da auch durchs Haus. Wir waren jetzt auch in einer Schule. Da sind wir halt durchs ganze Haus geschlichen, weil wir auf Spurensuche gehen müssen.
0: Ja, natürlich.
1: Ja, und ja. Es ist schon sehr interessant.
0: Jetzt haben Sie mich neugierig gemacht. da draußen sind vielleicht auch Erwachsene, die sagen, hey, das ist ja so cool. Wo kriege ich denn da überhaupt erst einmal so ein paar Infos her?
1: Ja, ich habe
0: googelt man sie im Internet?
1: Also man findet mich immer noch unter der Webadresse theaterkids-allgäu.de. Weil ich ich möchte einfach, Theaterkids ist schon ein Begriff, weil ich war auch eine Allgäuerin eben und aber trotzdem verändert sich das langsam Richtung Forscherkids, aber das dauert halt einfach seine Zeit. Aber finden tut man mich immer noch unter theaterkidsallgäu.de.

0: Kaffeeklatsch an diesem heutigen Freitag. Ah, was haben wir in Gedanken heute schon gebastelt? Waren auf der Theaterbühne, sind in den Weltraum abgeswitcht und hatten einen Zauberhut auf. So viel Kreativität, Frau Schumann, gibt's bei Ihnen in den Workshops. Eine Frage von mir natürlich noch, wo finden die statt? Das ist ja allein, wenn ich da so mitgezählt habe, Sie haben Planeten daheim, Sie haben Zauberhüte, Sie haben eine Kruschelkiste, da ist ja alles Mögliche, das habe ich ja nicht in der Handtasche mit dabei.
1: Genau. Also das war wirklich auch meine größte Herausforderung, die Räumlichkeiten, weil ich bin da wirklich mit meiner rosa Wolke gestartet und habe dann eigentlich auch gemerkt, dass es gar nicht so einfach ist mit den Räumlichkeiten, weil die teilweise sehr teuer sind. Mhm. Und mein Herzensprojekt ist ja, oder meine Herzensidee ist es auch, dass ich Workshops anbiete, die bezahlbar sind. Also wo alle Kinder wirklich Platz haben, weil es hat halt nicht jeder immer viel Geld. Und das ist mir halt ein ganz, ganz großes Anliegen. Aber wenn ich halt für einen Raum schon 100 Euro bezahle, dann wird's halt schwierig. Und ja, und dann hat sich das irgendwann mal ergeben durch den Thomas, die Isa und die Gerdi aus Lachen. Mhm. Die haben mir dann Räume zur Verfügung gestellt. Also einmal in Steinhain, einmal in Lachen. Und so konnte ich anfangen. Und ich bin ihnen wirklich von ganzem Herzen dankbar, weil die verstehen, was mich antreibt.
0: Ja, ja.
1: Und ja, und dann hat sich das jetzt eben so ergeben, dass ich eigentlich on Tour bin. Also ich habe jetzt auch eine Kreativwerkstatt in Bad Grönbach, bin aber auch on Tour und ich kriege immer mehr Aufträge. Ich bin jetzt teilweise in Buxheim, in Ruhnsberg, in Waltershofen. Also es kommen immer mehr Anfragen rein. Und auf meiner Internetseite kann man eben auch die Termine und meine Workshops sehen. Und wenn jetzt zum Beispiel irgendein Verein sagt oder eine Schule oder ein Kindergarten,
0: wir hätten da was zu dem Thema.
1: Ich hätte Lust dazu, dann könnt ihr mich auch buchen. Genau.
0: Ist echt eine tolle Geschichte. Und natürlich auch Räume wichtig, kann ich auch das Equipment ja irgendwo ein bisschen auch immer deponieren.
1: Also das war jetzt auch wirklich die größte Herausforderung, weil irgendwann hatten wir zu Hause nicht mehr so viel Platz.
0: Ja.
1: Wir haben keinen Keller. Und ja, und dann haben wir uns wirklich, habe ich mich entschieden, einen kleinen Raum anzumieten in Bad Grönbach, wo jetzt meine Sachen sind. Und da habe ich eben auch einen kleinen Raum mit einem Tisch und da werde ich dann auch in Zukunft kreative Projekte anbieten, in Kleingruppen eben.
0: In Kleingruppen? Mhm. Wie lange dauert so ein Workshop? Ist es auch so, wo man sagen kann, ach, in den Pfingstferien ist jetzt das ein oder andere, findet statt? Ist es eine Tagesgeschichte? Ist es was, was über mehrere Nachmittage geht?
1: Also es ist jetzt ganz unterschiedlich. Also bis jetzt war es immer nur einen Tag, weil es natürlich auch von den Räumlichkeiten abhängig war.
0: Ja.
1: Das sind immer so 2-3 Stunden, aber jetzt in Baden-Grönbach, da kann ich eben auch mal mehrtägige Workshops anbieten. Gerade mit Kleister oder wenn man irgendwas mit Kleister macht oder Papier schöpfen, das braucht einfach seine Zeit.
0: Ja.
1: Und da habe ich jetzt einfach wieder mehr Möglichkeiten. Und ja, und so hat sich das immer irgendwie weiterentwickelt.
0: Ja, das ist aber auch schön. Das ist ja auch was vom, was Kreativität ist. Man inspiriert sich manchmal selber oder man nimmt irgendwas auf und baut es dann mit ein. Jetzt sind Sie ja mit ein paar Forscherkids heute da.
1: Ja,
0: gell?
1: Genau. Die habe ich mitgebracht.
0: Jetzt muss ich da mal nachfragen. Sie haben das ja so schön erzählt, wie toll Ihre Workshops sind. Jetzt muss ich dann nachfragen, ob das natürlich auch stimmt. Ja. Ich habe den Tobias da, den Philipp und den Paul. Wer möchte da sagen, wie toll die Workshops von der Frau Schumann sind?
1: Und ihr dürft auch ganz ehrlich antworten.
0: Ihr dürft ehrlich antworten und ihr müsst mir natürlich erstmal sagen, bei welchem Workshop ihr wart. Wart ihr im Weltraum? Wer hatten den Weltraum-Workshop also schon?
2: Wir waren beim Kindergarten dabei. Das fand ich auch richtig cool, weil man da so haben wir sowas vorgespielt und dann konnte jeder machen, sein, was er wollte.
0: Supi!
3: Ja, ich fand es auch voll cool im Kindergarten, weil ich habe halt auch eine Hauptrolle gekriegt. Also für andere Kinder ist es halt besser, wenn die nicht so viel Geld haben, dass sie dann mitmachen.
0: Toll, dann bist du schon in die Hauptrolle geschlüpft. Und Tobias, du machst einfach mal die Daumen nach oben oder du sagst, hey, das war so eine coole Geschichte. Cool.
1: Und was warst du? Weißt du es noch?
4: Astronaut.
1: Du warst auch ein Astronaut?
0: Nein.
1: Genau.
0: Du warst Astronaut. Du warst in der Astronautenkombo. Das ist ja super.
1: Ja, und die haben einen richtigen tollen Tanz aufgeführt, die Astronauten, gell? Ja, die kamen dann mit der Rakete.
2: Ja, und dann waren wir noch bei den Zauberhüten dabei. Ich glaube, ich kann jetzt noch gar nicht alle aufzählen. Ich glaube, die hat schon irgendwie 50 oder knapp an 100 Workshops gemacht.
0: Ja, super, super. Und ich habe schon rausgehört vorher, wir haben ja auch ein bisschen immer so geratscht, geplauscht, wenn da Musik vorhin gelaufen ist. Ihr habt ein ganz bestimmtes Ritual, ihr habt eigentlich einen Song auf Lager.
1: Genau, sollen wir das mal vorsingen?
2: Ja.
1: Seid ihr bereit?
2: Ja.
1: Okay, dann fangen wir mal an mit dem Klatschen.

0: Ja.
1: Aber bevor ihr mir da aus dem Studio abzwitschert, wir wollen noch jemanden grüßen da draußen. Zum einen natürlich jeder, der uns jetzt gehört hat, ist klar. Aber es gibt ein paar People ganz speziell. Wen wollt ihr grüßen?
2: Also wir grüßen einmal meine Klasse, wo die drei herkommen aus der 3B.
1: Mhm.
2: Auch Kinder, das sind einmal Elias, Anna, Hannes, Levi.
3: Ich grüße auch die 3B
1: ja.
3: In Lachen.
1: Mhm.
3: Und grüße Felix.
1: Ja, sehr schön.
3: Die 3B in Lachen.
1: Cool.
0: Und Frau Schäfer natürlich, die hat uns das jetzt hier ermöglicht. Und die Frau Sauer, gell?
1: Ganz toll.
0: Muss man auch wirklich dazu sagen, vielen Dank dafür, dass wir hier sein können.
1: Sehr gerne.
0: Ja.
1: Also ich sag lieben Dank für euren Besuch bei mir. Wir winken jetzt mal durchs Radio, sieht es zwar keiner, aber wir winken. Danke und wir sagen hoch die Hände, Wochenende, kennst du das auch?
0: Ja,
1: und jetzt geht's dann 3, 2, 1, hoch die Hände, Wochenende!
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22: Ich bin David Büchner. Künftig sollen Opfer häuslicher Gewalt ihre Peiniger mit einer Fußfessel auf Abstand halten können. Der Bundestag stimmt heute über die Reform des Gewaltschutzgesetzes ab. Die Fußfessel wird Frauen schützen, sagte Bundesjustizministerin Stefanie Hubig.
23: Kommt der Täter trotz Verbot zu nah, wird sofort Alarm ausgelöst. Auch die Betroffenen bekommen in Echtzeit ein Signal. Wirksamer Schutz muss schnell sein. Und in Spanien schützt die elektronische Fußfessel seit 20 Jahren hochwirksam Frauen. Jetzt kommt sie endlich auch hier.
22: Weitere Maßnahmen seien geplant, so Hubig. Hält Schwarz-Rot bis zur nächsten Wahl in 3 Jahren? Immer mehr Menschen bezweifeln das. In einem neuen ZDF-Politbarometer gaben 48% der Befragten an, mit einem vorzeitigen Aus der Koalition zu rechnen. Das ist ein deutlicher Anstieg im Vergleich zur Erhebung aus dem März mit 30%. Inzwischen rechnen nur noch 47% damit, dass die seit einem Jahr amtierende Regierung von Kanzler Friedrich Merz bis zur Wahl halten wird. Kiew hält sich nicht an die von Russland einseitig ausgerufene Waffenruhe. In der Nacht startete die Ukraine schwere Drohnen- und Raketenangriffe auf russisches Gebiet. Nach russischen Angaben gab es in mehreren Städten Zerstörungen durch Drohnentrümmer.
24: Auch der zweite Versuch einer Waffenruhe, diesmal von russischer Seite aus, steht vor dem Scheitern. Bereits in der ersten Nacht wurden zahlreiche Angriffe gemeldet. Ukrainische Drohnen haben Schäden unter anderem in der südrussischen Millionenstadt Rostow angerichtet. Getroffen hat es zudem einmal mehr eine Raffinerie. Den Angriff auf die Ölanlage im nordrussischen Jaroslawl bestätigte der ukrainische Präsident Selenskyj persönlich. Dabei warf er den Russen vor, sich selbst nicht an die eigene Feuerpause gehalten zu haben. Aus Moskau, Andrei Balin.
22: Die Commerzbank plant, konzernweit rund 3000 weitere Vollzeitstellen abzubauen. Das hat der DAX-Konzern heute offiziell mitgeteilt. Der Stellenabbau steht im Zusammenhang mit der laufenden Übernahmeschlacht mit der italienischen UniCredit. Die Bank will die Übernahme durch die Italiener noch verhindern und mit den Sparmaßnahmen zeigen, dass sie auch eigenständig weiter bestehen kann.
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25: Mit Niklas Bitzenauer. Ein größerer Polizeieinsatz hat heute Morgen im Zentrum von Füssen für Aufsehen gesorgt. Am Prinzregentenplatz rückten mehrere Einsatzkräfte zu einem Hotel aus. Auslöser war eine Urlauberin, die sich in ihrem Zimmer auffällig verhielt. Zeugen berichteten, die Frau habe am Fenster gestanden und geschrien. Die Polizei konnte die Lage aber schnell unter Kontrolle bringen. Und die Sanierung der B19 zwischen Sonthofen und Fischen sorgt weiter für Verkehrsbehinderungen in Richtung Oberstdorf. Einzelne Bauabschnitte dauern auch laut staatlichem Bauamt Kempten länger an als geplant. Betroffen ist der Abschnitt zwischen Sonthofen Süd und Fischen Beiler. Grund ist unter anderem ein Wintereinbruch im März. Zudem sind vor den Pfingstferien weitere Totalsperrungen angekündigt.
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1: Viel Sonnenschein schon jetzt am Spätvormittag. Kurz nach 10 ist es immer mehr. Ist die Sonne da und verdrängt die Wolken. Am Nachmittag nur noch ein paar harmlose Wolken. Eigentlich auch kein Regentröpfchen. Erst wieder so in Richtung Abend kann's passieren. Die Tageshöchstwerte liegen zwischen 16 und 21 Grad. Und das Wochenende wird noch schöner, wird noch wärmer, obwohl wir morgen mit ein bisschen Hochnebel in den Tag hinein starten. Im Anschluss eine Mischung aus viel Sonnenschein, lockeren Wolken und bis zu 24 Grad.
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1: Keine Meldungen auf den Allgäuer Straßen. Ihr habt Freifahrt.
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1: Auch da schaut's gut aus. Keine Blitzer für euch. Wenn ihr natürlich einen Blitzer mitbekommt, gerne reingeben. Kostenfrei über die 0800 5 70 80 90. Gute Fahrt.
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2: Größerer Polizeieinsatz in Füssen, Frau im psychischem Ausnahmezustand im Hotel. B19-Sanierung im Oberallgäu verzögert sich, weitere Sperrungen geplant. Und das Wetter, aktuell sonnig, bei so maximal um die 14 Grad. Ich bin Niklas Bitzenauer. Ein größerer Polizeieinsatz hat heute Morgen im Zentrum von Füssen für Aufsehen gesorgt. Am Prinzregentenplatz rückten mehrere Einsatzkräfte zu einem Hotel aus. Pressesprecher von der Allgäuer Polizei Alexander Heubuch, was war da denn los?
3: Heute Morgen kam es in Füssen zum Polizeieinsatz. Dabei wollte sich eine Frau aus dem zweiten Stock stürzen. Die Kollegen konnten sich dann Zutritt zu diesem Zimmer in einem Hotel verschaffen und die Frau in Sicherheit bringen.
2: Die Sanierung der B19 zwischen Sonthofen und Fischen sorgt weiter für Verkehrsbehinderungen in Richtung Oberstdorf. Einzelne Bauabschnitte dauern laut staatlichem Bauamt Kempten länger an als geplant. Betroffen ist der Abschnitt zwischen Sonthofen Süd und Fischenweiler. Dort laufen seit 2022 umfassende Arbeiten an der Strecke. Insgesamt wurden bereits rund 15 Millionen Euro investiert. Aktuell wird unter anderem die Entwässerung erneuert und die Fahrbahn abschnittsweise saniert. Verzögerungen gibt es vor allem an der Abzweigung nach Tiefenberg, die länger gesperrt bleibt als vorgesehen. Grund ist unter anderem ein Wintereinbruch im März. Zudem sind vor den Pfingstferien weitere Totalsperrungen angekündigt. Trotz der Verzögerungen hält das Bauamt aber am Zeitplan fest. Bis Ende Juli soll die B19 dann wieder vollständig befahrbar sein. Die Bundeswehr will in Kempten ein neues Musterungszentrum einrichten. Grundlage ist das neue Wehrdienstmodernisierungsgesetz, mit dem die Musterung in Deutschland neu organisiert werden soll. Bundesweit sind insgesamt 24 neue Musterungszentren geplant, davon 3 in Bayern. Neben Kempten sollen auch Regensburg und Würzburg neue Standorte erhalten. Ab Mitte 2027 sollen dort junge Menschen auf ihre körperliche, psychische und geistige Eignung für den Dienst in der Bundeswehr geprüft werden. Das Verteidigungsministerium verfolgt das Ziel, die Musterung künftig bundesweit einheitlicher und effizienter zu gestalten. Aus der bayerischen Politik kommt Zustimmung zu den Plänen. Sie sehen darin ein wichtiges Zeichen für die Sicherheits- und Verteidigungspolitik sowie einen möglichen Impuls für neue Arbeitsplätze in der Region. Der bayerische Staatsminister für Europaangelegenheiten und Internationales Erik Beiswenger eröffnet am Samstag, den 8. August, die 75. Allgäuer Festwoche in Kempten. Die Festwoche zählt zu den größten Verbrauchermessen Deutschlands und ist das bedeutendste Heimatfest im Allgäu. Tausende Besuchende aus der Region und darüber hinaus werden erwartet. Vom 8. bis 16. August verbindet die Veranstaltung erneut Wirtschaftsmesse, Kultur und Unterhaltung. Rund 270 Aussteller präsentieren sich, ergänzt durch Festzelte, Biergarten, Kulturprogramm und das Lichterfest. Die Allgäuer Festwoche gilt als zentraler Treffpunkt für Wirtschaft, Gesellschaft und Kultur im Allgäu.
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4: Heute wechseln sich Sonne und Wolken ab. Örtlich besteht ein geringes Regenrisiko. Die Temperaturen liegen am Nachmittag zwischen 16 und 21 Grad. Morgen am Samstag ist es sehr, sehr sonnig. Ein paar harmlose Wolken ziehen vorbei und auch da in Richtung Abend steigt das Schauer-Gewitterrisiko. Das Schauer- und Gewitterrisiko, es wird noch etwas wärmer. Die Höchstwerte liegen zwischen 18 und 24 Grad. Eine Mischung aus Sonne und Wolken und warmen Temperaturen bekommen wir am Sonntag, dem Muttertag.
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4: A7 Ulm Richtung Füssenreuth zwischen dem Dreieck Allgäu und Eumittelberg. Vorsicht, Gegenstände auf der Fahrbahn. Und A96 Lindau Richtung Bregenz, Höhe des Grenzübergangs Lindau. Da ist Stau aufgrund von einer Blockabfertigung.
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4: In Kaufbeuren in der Neugablonzer Straße in Westendorf, dort in der Stöttwanger Straße und Bad Grönenbach-Allgäuer Straße, auch da steht ein Blitzer. Wenn ihr weiteres mitbekommt, könnt ihr es jederzeit und auch kostenfrei durchsagen über die 0805 70 80 90.
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2: Ich bin David Büchner. Die steuerfreie Entlastungsprämie von bis zu 1.000 Euro, die Unternehmen an ihre Beschäftigten zahlen können, kommt vorerst nicht. Der Bundesrat hat das vom Bundestag schon beschlossene Gesetz überraschend gestoppt. Die Länder kritisieren, dass sie und die Kommunen den Großteil der Kosten tragen müssten. Die Bundesregierung kann nun versuchen, im Vermittlungsausschuss von Bundestag und Bundesrat einen Kompromiss zu finden. Künftig sollen Opfer häuslicher Gewalt ihre Peiniger mit einer Fußfessel auf Abstand halten können. Das hat der Bundestag heute beschlossen. Neben den Koalitionsfraktionen Union und SPD stimmten auch die AfD und die Grünen zu. Die Linke enthielt sich.
3: Die Technik erkennt, wo sich der Täter gerade aufhält. Kommt er dem Opfer zu nahe, gibt sofort eine Warnung auf ein Empfangsgerät, damit Betroffene schnell reagieren oder Hilfe holen können. Gleichzeitig soll auch direkt die Polizei informiert werden. In Spanien gibt so ein System schon länger. Zoe Tassovali, Nachrichtenredaktion.
2: Fast die Hälfte der Menschen in Deutschland glaubt laut einer Umfrage nicht daran, dass die schwarz-rote Koalition bis zur Bundestagswahl in 3 Jahren durchhält. 48% der Befragten gaben im ZDF-Politbarometer an, mit einem vorzeitigen auszurechnen.
4: Der Glaube an das Durchhaltevermögen von Schwarz-Rot schwindet rapide. Noch im März dachte nicht einmal jeder Dritte, dass die Regierung unter Kanzler Friedrich Merz vor 2029 das Handtuch werfen könnte. Derweil konnte die AfD in der Sonntagsfrage noch einen Punkt zulegen, steht nun bei 27% und damit 2 Punkte vor der Union. Der Koalitionspartner SPD verharrt bei schwachen 12%. Die Grünen büßen 1 Punkt ein und liegen bei 13%. Die Linke hält ihren Wert von 11%. Die FDP wäre mit 3% Zustimmung unter der 5%-Hürde. Thomas Bleskin, Nachrichtenredaktion.
2: Seit Mitternacht gilt nach Moskaus Vorstellungen eigentlich eine Waffenruhe zwischen Russland und der Ukraine. Der ukrainische Präsident Volodymyr Zelensky hat dem russischen Militär jedoch vorgeworfen, sich nicht daran zu halten. Nach seinen Angaben hat Russland bis in den Morgen mehr als 850 Drohnen eingesetzt. Gleichzeitig bestätigte er bei Telegram eigene Schläge gegen Ziele in Russland.
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5: Mit Niklas Bitzenauer. Ein größerer Polizeieinsatz hat heute Morgen im Zentrum von Füssen für Aufsehen gesorgt. Am Prinzregentenplatz rückten mehrere Einsatzkräfte zu einem Hotel aus. Auslöser war eine Urlauberin, die sich in ihrem Zimmer auffällig verhielt. Zeugen berichteten, die Frau habe am Fenster gestanden und geschrien. Die Polizei konnte die Lage aber schnell unter Kontrolle bringen. Und die Sanierung der B19 zwischen Sonthofen und Fischen sorgt weiter für Verkehrsbehinderungen in Richtung Oberstdorf. Einzelne Bauabschnitte dauern auch laut staatlichem Bauamt Kempten länger an als geplant. Betroffen ist der Abschnitt zwischen Sonthofen Süd und Fischen Beiler. Grund ist unter anderem ein Wintereinbruch im März. Zudem sind vor den Pfingstferien weitere Totalsperrungen angekündigt.
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6: Immer mehr bekommt die Sonne heute an diesem Freitag die Oberhand. Es ziehen aber auch ein paar Wolken durch. Hier und da haben wir so ein klitzekleines Regenrisiko. Und auch mit den Temperaturen geht's nach oben. 16 bis 21 Grad. Morgen am Samstag schönes Frühlingswetter mit ganz viel Sonnenschein, ein paar harmlosen Wolken. Die Werte steigen auf 18 bis 24 Grad. Am Muttertag, am Sonntag, dann eine Mischung aus lockeren Wolken, viel Sonnenschein und auch da gibt's in Richtung Abend steigendes Schauer- und Gewitterrisiko.
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7: Die A7 Ulm Richtung Füssen zwischen dem Dreieck Allgäu und Eumittelberg. Achtung, hier sind Fahrzeugteile auf der Fahrbahn. Die A96 Lindau Richtung Bregenz in Höhe Grenzübergang Lindau, da staut sich's. Hier haben wir Blockabfertigung und ebenfalls A96 jetzt München Richtung Bregenz zwischen Sigmarszell und Lindau. Entsprechend viel los, Zeitverlust 6 Minuten.
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7: Es blitzt in der Stöttwanger Straße in Westendorf aktuell. Wir haben einen in der Neugablonzer Straße in Kaufbeuren. Auf der B12 bei Ruderatshofen wird geblitzt. Außerdem an der Buchsachtalbrücke bei Buxheim. In der Allgäuer Straße in Bad Grünenbach steht ein Blitzer und noch einer in der östlichen Alpenstraße in Sonthofen. Dann hätte ich noch 2 Abstandsmessungen im Angebot auf der A96 bei Leutkirch und auf der A7 bei Diepmannsried-Schrattenbach, auch die bekannte Stelle. Wenn ihr noch was habt, 0805 70 80 90.
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2: Größerer Polizeieinsatz in Füssen, Frau im psychischem Ausnahmezustand im Hotel. B19-Sanierung im Oberallgäu verzögert sich, weitere Sperrungen geplant. Und das Wetter, aktuell sonnig, bei so maximal um die 14 Grad. Ich bin Niklas Bitzenauer. Ein größerer Polizeieinsatz hat heute Morgen im Zentrum von Füssen für Aufsehen gesorgt. Am Prinzregentenplatz rückten mehrere Einsatzkräfte zu einem Hotel aus. Pressesprecher von der Allgäuer Polizei Alexander Heubuch, was war da denn los?
3: Heute Morgen kam es in Füssen zum Polizeieinsatz. Dabei wollte sich eine Frau aus dem zweiten Stock stürzen. Die Kollegen konnten sich dann Zutritt zu diesem Zimmer in einem Hotel verschaffen und die Frau in Sicherheit bringen.
2: Die Sanierung der B19 zwischen Sonthofen und Fischen sorgt weiter für Verkehrsbehinderungen in Richtung Oberstdorf. Einzelne Bauabschnitte dauern laut staatlichem Bauamt Kempten länger an als geplant. Betroffen ist der Abschnitt zwischen Sonthofen Süd und Fischenweiler. Dort laufen seit 2022 umfassende Arbeiten an der Strecke. Insgesamt wurden bereits rund 15 Millionen Euro investiert. Aktuell wird unter anderem die Entwässerung erneuert und die Fahrbahn abschnittsweise saniert. Verzögerungen gibt es vor allem an der Abzweigung nach Tiefenberg, die länger gesperrt bleibt als vorgesehen. Grund ist unter anderem ein Wintereinbruch im März. Zudem sind vor den Pfingstferien weitere Totalsperrungen angekündigt. Trotz der Verzögerungen hält das Bauamt aber am Zeitplan fest. Bis Ende Juli soll die B19 dann wieder vollständig befahrbar sein. Die Bundeswehr will in Kempten ein neues Musterungszentrum einrichten. Grundlage ist das neue Wehrdienstmodernisierungsgesetz, mit dem die Musterung in Deutschland neu organisiert werden soll. Bundesweit sind insgesamt 24 neue Musterungszentren geplant, davon 3 in Bayern. Neben Kempten sollen auch Regensburg und Würzburg neue Standorte erhalten. Ab Mitte 2027 sollen dort junge Menschen auf ihre körperliche, psychische und geistige Eignung für den Dienst in der Bundeswehr geprüft werden. Das Verteidigungsministerium verfolgt das Ziel, die Musterung künftig bundesweit einheitlicher und effizienter zu gestalten. Aus der bayerischen Politik kommt Zustimmung zu den Plänen. Sie sehen darin ein wichtiges Zeichen für die Sicherheits- und Verteidigungspolitik sowie einen möglichen Impuls für neue Arbeitsplätze in der Region. Der bayerische Staatsminister für Europaangelegenheiten und Internationales, Erik Beiswenger, eröffnet am Samstag, den 8. August, die 75. Allgäuer Festwoche in Kempten. Die Festwoche zählt zu den größten Verbrauchermessen Deutschlands und ist das bedeutendste Heimatfest im Allgäu. Tausende Besuchende aus der Region und darüber hinaus werden erwartet. Vom 8. bis 16. August verbindet die Veranstaltung erneut Wirtschaftsmesse, Kultur und Unterhaltung. Rund 270 Aussteller präsentieren sich, ergänzt durch Festzelte, Biergarten, Kulturprogramm und das Lichterfest. Die Allgäuer Festwoche gilt als zentraler Treffpunkt für Wirtschaft, Gesellschaft und Kultur im Allgäu.
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4: Heute wechseln sich Sonne und Wolken ab. Örtlich besteht ein geringes Regenrisiko. Die Temperaturen liegen am Nachmittag zwischen 16 und 21 Grad. Morgen am Samstag ist es sehr, sehr sonnig. Ein paar harmlose Wolken ziehen vorbei und auch da in Richtung Abend steigt das Schauer- und Gewitterrisiko. Es wird noch etwas wärmer. Die Höchstwerte liegen zwischen 18 und 24 Grad. Eine Mischung aus Sonne und Wolken und warmen Temperaturen bekommen wir am Sonntag, dem Muttertag.
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5: Die A7 Ulm Richtung Füssen zwischen dem Dreieck Allgäu und Eumittelberg. Achtung, hier liegen Fahrzeugteile auf der Fahrbahn. A96 Lindau Richtung Bregenz in Höhe Grenzübergang Lindau staut sich. Hier haben wir Blockabfertigung, das wird bis heute Nachmittag um ca. 16 Uhr gehen. Und wir haben zwischen Sigmarszell und dem Grenzübergang Lindau auch schon 2 Kilometer Stau. Zeitverlust aktuell 11 Minuten. Die B12 Kempten Richtung Buchloe zwischen Germaringen und Jengenkaufbeuren dichter Verkehr. Zeitverlust 5 Minuten.
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5: Ein Blitzer steht in der Stöttwanger Straße in Westendorf. In der Neugablonzer Straße in Kaufbeuren wird geblitzt. Auf der B12 bei Ruderatshofen. Ein Blitzer in der östlichen Alpenstraße in Sonthofen. In der Argenstraße in Oberstaufen blitzt es. Und eine Abstandsmessung haben wir auf der A96 bei Leutkirch und auf der A7 bei Diepmannsried-Schrattenbach.
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2: Ich bin David Büchner. Bis zu 1.000 Euro extra, steuerfrei vom Arbeitgeber. Das klingt erstmal nach einer schnellen Entlastung wegen der hohen Energiepreise. Vorerst wird daraus aber nichts. Der Bundesrat hat die geplante Prämie überraschend gestoppt.
3: Die Länder kritisieren vor allem eins. Sie sagen, der Bund verteilt hier Geld, aber Länder und Kommunen sollen einen großen Teil der Rechnung zahlen. Genau darüber gibt's ohnehin schon länger Streit. Die Bundesregierung wollte Unternehmen eigentlich ermöglichen, ihren Beschäftigten bis Mitte nächsten Jahres steuerfrei bis zu 1.000 Euro extra zu zahlen. Jetzt landet das Thema wahrscheinlich erstmal im Vermittlungsausschuss. Dort müssen beide Seiten, also Bundestag und Bundesrat, einen Kompromiss suchen. Zoe Tassovali, Nachrichtenredaktion.
2: Künftig sollen Opfer häuslicher Gewalt ihre Peiniger mit einer Fußfessel auf Abstand halten können. Das hat der Bundestag heute beschlossen. Kommt der Täter zu nahe, wird das Opfer über ein Empfangsgerät gewarnt. Bundesjustizministerin Stefanie Hubig sagte, es sei eine Kernaufgabe des Staates, vor Gewalt zu schützen.
4: Wir als Gesellschaft, wir müssen Gewalt ächten und wir müssen sie sanktionieren. Wir müssen Frauen helfen, wenn ihnen Gewalt angetan worden ist. Und wir müssen Schutzräume für Frauen weiter ausbauen. Und ich bin froh, dass wir hier viel Überzeugung in diesem Punkt haben.
2: Familiengerichte können Täter mit dem Gesetz außerdem dazu verpflichten, an einem sozialen Trainingskurs oder einer Gewaltpräventionsberatung teilzunehmen. Seit Mitternacht gilt nach Moskaus Vorstellungen eigentlich eine Waffenruhe zwischen Russland und der Ukraine. Der ukrainische Präsident Selenskyj hat dem russischen Militär jedoch vorgeworfen, sich nicht daran zu halten. Seinen Angaben nach hat Russland bis in den Morgen mehr als 850 Drohnen eingesetzt. Gleichzeitig bestätigte er bei Telegram eigene Schläge gegen Ziele in Russland. In einer Bankfiliale in Rheinland-Pfalz gibt es eine Geiselnahme. Die Einsatzkräfte seien mit einem Großaufgebot im Kreis Ahrweiler vor Ort, hieß es von der Polizei. Sie geht von mehreren Tätern und Geiseln aus. Demnach laufen umfangreiche Maßnahmen. Die Lage sei derzeit statisch. Die Beamten wurden um 9 Uhr über den Vorfall informiert.
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5: Mit Niklas Bitzenauer. Nach zwei Einbrüchen in Schwangau und Halblech ermittelt jetzt die Kriminalpolizei. In Schwangau traf eine Bewohnerin am frühen Mittwochmorgen auf einen unbekannten Mann in ihrem Haus. Der Täter flüchtete anschließend. In Halblech brachen hingegen Unbekannte in eine Kfz-Werkstatt ein und versuchten, einen Tresor aufzuschweißen. Und das Lindauer Projekt Tech for All, digitale Teilhabe für alle, ist mit dem Bayerischen Innovationspreis Ehrenamt 2026 ausgezeichnet worden. Die Initiative des Jugendmigrationsdienstes Lindau, der zum CJD, also dem christlichen Jugenddorfwerk Deutschlands, gehört, erhielt in der Kategorie Innovative Projekte ein Preisgeld von 10.000 Euro.
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6: Immer mehr bekommt die Sonne heute an diesem Freitag die Oberhand. Es ziehen aber auch ein paar Wolken durch. Hier und da haben wir so ein klitzekleines Regenrisiko. Und auch mit den Temperaturen geht's nach oben. 16 bis 21 Grad. Morgen am Samstag schönes Frühlingswetter mit ganz viel Sonnenschein, ein paar harmlosen Wolken. Die Werte steigen auf 18 bis 24 Grad. Am Muttertag, am Sonntag, dann eine Mischung aus lockeren Wolken, viel Sonnenschein und auch da gibt's in Richtung Abend steigendes Schauer- und Gewitterrisiko.
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7: Die A7 Ulm Richtung Füssen zwischen dem Dreieck Allgäu und Eumittelberg. Achtung, hier liegen immer noch Fahrzeugteile auf der Fahrbahn. A96, da haben wir am Grenzübergang Lindau Block Abfertigung bis heute Nachmittag. Es staut sich entsprechend zwischen Weißensberg und dem Grenzübergang. 3 Kilometer Stau aktuell, Zeitverlust 20 Minuten. Und die B12, das ist die Bregenzer Straße zwischen der B31 bei Rehlings und der Kemptner Straße. Dichter Verkehr plus 5 Minuten.
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7: In der östlichen Alpenstraße in Sonthofen wird geblitzt. Außerdem haben wir einen in der Argenstraße in Oberstaufen, auf der B12 bei Ruderatshofen, in der Neugablonzer Straße in Kaufbeuren, in der Stöttwanger Straße in Westendorf wird geblitzt, in der Bahnhofstraße in Kempten, auf der A96 am Tunnel bei Herfahrts und es gibt 2 Abstandsmessungen, auf der A96 bei Leutkirch und auf der A7 bei Dietmannsried.
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2: Kripo ermittelt nach 2 Einbrüchen im Ostallgäu. Lindauer Projekt erhält Innovationspreis für Ehrenamt. Und das Wetter? Frühlingshaft mit so ein paar einzelnen Wolkenfeldern bei so 15 bis maximal 18 Grad. Ich bin Niklas Bitzenauer. Nach 2 Einbrüchen in Schwangau und Halblech ermittelt jetzt die Kriminalpolizei. In Schwangau traf eine Bewohnerin am frühen Mittwochmorgen auf einen unbekannten Mann in ihrem Haus. Der Täter flüchtete anschließend. In Halblech dagegen brachen Unbekannte in eine Kfz-Werkstatt ein und versuchten einen Tresor aufzuschweißen. Dieser hielt jedoch stand. Die Ermittler vermuten einen Zusammenhang zwischen beiden Taten und suchen jetzt dringend nach Hinweisen. Auf unserer Homepage allgäuhit.de gibt's auch ein Bild mit Tatwerkzeugen. Auch dafür sucht die Polizei Zeugen. Das Lindauer Projekt Tech for All, digitale Teilhabe für alle, ist mit dem Bayerischen Innovationspreis Ehrenamt 2026 ausgezeichnet worden. Die Initiative des Jugendmigrationsdienstes Lindau, der zum CJD gehört, also dem christlichen Jugenddorfwerk Deutschlands, erhielt in der Kategorie Innovative Projekte ein Preisgeld von 10.000 Euro. Tech for All fördert die digitale Bildung von Jugendlichen und setzt dabei auf aktive Mitgestaltung statt reine Nutzung digitaler Angebote. Auch Jugendliche mit Lernbeeinträchtigungen werden durch barrierefreie Tools gezielt eingebunden. Ehrenamtliche begleiten das Projekt und ermöglichen praxisnahe Anwendungen wie Umfragen oder Präsentationen. Insgesamt wurden aus über 470 Bewerbungen 11 Projekte in Bayern ausgezeichnet. Die DAK Gesundheit sucht in Kaufbeuren Gesichter für ein gesundes Miteinander 2026. Der Wettbewerb zeichnet Projekte aus den Bereichen Gesundheit, Prävention und Pflege aus und soll den gesellschaftlichen Zusammenhalt stärken. Bewerben können sich Vereine, Gruppen, Organisationen und Betriebe bis zum 15. September online unter www.dak.de/Gesichter. In Bayern werden die besten Projekte von einer Jury ausgezeichnet und mit Preisgeldern prämiert. Hintergrund ist eine Forsa-Umfrage, wonach viele Menschen den gesellschaftlichen Zusammenhalt als schlechter werdend einschätzen. Und noch zum Eishockey. Die EV Lindau Islanders haben den Vertrag mit Stürmer und Eigengewächs Corwin Wucher verlängert. Der 23-Jährige bleibt damit auch in der kommenden Oberligasaison Teil des Teams. Wucher, der bereits 248 Spiele für Lindau absolviert hat, will sich sportlich weiterentwickeln und mit dem Verein erneut angreifen. Trotz beruflicher Veränderungen entschied er sich bewusst für seinen Heimatclub.
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3: Heute wechseln sich Sonne und Wolken ab. Örtlich besteht ein geringes Regenrisiko. Die Temperaturen liegen am Nachmittag zwischen 16 und 21 Grad. Morgen am Samstag ist es sehr, sehr sonnig. Ein paar harmlose Wolken ziehen vorbei und auch da in Richtung Abend steigt das Schauer- und Gewitterrisiko. Es wird noch etwas wärmer. Die Höchstwerte liegen zwischen 18 und 24 Grad. Eine Mischung aus Sonne und Wolken und warmen Temperaturen bekommen wir am Sonntag, dem Muttertag.
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4: Jo, was ist denn da alles los? Die A96 Lindau Richtung Bregenz. Wir haben Blockabfertigung am Grenzübergang Lindau. Und zwischen Wangen West und Lindau 2 Kilometer. Stau, Zeitverlust 36 Minuten. Ach herrje. B12 Lindau Richtung Kempten. Zwischen Lindau, Bregenz und Lindau folgerichtig dichter Verkehr plus 6 Minuten. Und zwischen Rehlings und Ereskirch Schlatt auf der B31. Auch hier viel los. Zeitverlust 7 Minuten.
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4: In Heimeneck bei Mindelheim wird geblitzt, in der Neugablonzer Straße in Kaufbeuren, auf der B12 bei Ruderatshofen, in der Eberle-Kögel-Straße in Marktoberdorf steht auch ein Blitzer. Dann haben wir einen in der Bahnhofstraße in Kempten, in der östlichen Alpenstraße in Sonthofen, in der Hans-Böckler-Straße in Sonthofen, in der Argenstraße in Oberstaufen und auf der A96 am Tunnel bei Herfahrts. Zwei Abstandsmessungen gibt's auch noch, auf der A96 bei Leutkirch und auf der A7 bei Dietmannsried.
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2: Ich bin David Büchner. Bis zu 1.000 Euro extra steuerfrei vom Arbeitgeber waren geplant, doch die Entlastungsprämie kommt vorerst nicht. Der Bundesrat stimmte dem vom Bundestag bereits beschlossenen Gesetzentwurf überraschend nicht zu. Grünen-Fraktionschefin Katharina Dröge wirft Bundeskanzler Friedrich Merz jetzt ein Scheitern seiner Krisenpolitik vor.
3: Wenn die eigenen CDU-Ministerpräsidenten die Krisenpolitik des Kanzlers stoppen, dann ist das ein Fiasko für Friedrich Merz persönlich. Es ist ein Fiasko für die gesamte Bundesregierung und auch für Lars Klingbeil als Finanzminister. Handwerklich haben die beiden es so schlecht gemacht, dass die eigenen Ministerpräsidenten gesagt haben, wir verweigern die Mehrheit.
2: Die Deutsche Industrie- und Handelskammer reagierte erleichtert. Der IHK-Präsident Peter Adrian bezeichnete das Veto der Länderkammer als erforderliche Notbremsung. Zum Schutz von Opfern häuslicher Gewalt hat der Bundestag eine Regelung zur elektronischen Fußfessel beschlossen. Neben den Koalitionsfraktionen Union und SPD stimmten auch die AfD und die Grünen zu. Die Linke enthielt sich.
4: Häusliche Gewalt treffe Frauen dort, wo sie sich eigentlich sicher fühlen sollten. Das können niemanden kalt lassen, so Justizministerin Hubig. Das beschlossene Gesetz besteht aus zwei Teilen. Darf sich ein Täter zum Beispiel seiner Frau oder Ex-Freundin nicht mehr nähern, kann er zum Tragen einer elektronischen Fußfessel verpflichtet werden. Kommt er der Frau trotz Verbot zu nahe, wird sofort Alarm ausgelöst und die Betroffene gewarnt. Außerdem sollen Familiengerichte Gewalttäter zu Maßnahmen wie Anti-Aggressionstrainings verpflichten können. Katrin Müller, Nachrichtenredaktion.
2: In Rheinland-Pfalz haben mehrere Täter in einer Bank Geiseln genommen. Die Einsatzkräfte seien in Sinzig mit einem Großaufgebot vor Ort, hieß es von der Polizei. Demnach handelt es sich bei einer der Geiseln um den Fahrer eines Geldtransporters. Die Lage sei derzeit statisch, hieß es. Und zum Sport. Nun ist es offiziell. In diesem Jahr springen erstmals auch die Frauen an allen vier Orten der Vierschanzentournee. Das teilte der Weltverband FIS mit. Die Wettbewerbe der Frauen finden jeweils am Qualifikationstag der Männer statt. FIS-Präsident Johann Eliasch nannte die Einführung der Tournee für Frauen einen wahren Meilenstein in der Geschichte des Skispringens.
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5: Mit Niklas Bitzenauer. Nach zwei Einbrüchen in Schwangau und Halblech ermittelt jetzt die Kriminalpolizei. In Schwangau traf eine Bewohnerin am frühen Mittwochmorgen auf einen unbekannten Mann in ihrem Haus. Der Täter flüchtete anschließend. In Halblech brachen hingegen Unbekannte in eine Kfz-Werkstatt ein und versuchten, einen Tresor aufzuschweißen. Und das Lindauer Projekt Tech for All, digitale Teilhabe für alle, ist mit dem Bayerischen Innovationspreis Ehrenamt 2026 ausgezeichnet worden. Die Initiative des Jugendmigrationsdienstes Lindau, der zum CJD, also dem christlichen Jugenddorfwerk Deutschlands, gehört, erhielt in der Kategorie Innovative Projekte ein Preisgeld von 10.000 Euro.
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6: Immer mehr bekommt die Sonne heute an diesem Freitag die Oberhand. Es ziehen aber auch ein paar Wolken durch. Hier und da haben wir so ein klitzekleines Regenrisiko. Und auch mit den Temperaturen geht's nach oben. 16 bis 21 Grad. Morgen am Samstag schönes Frühlingswetter mit ganz viel Sonnenschein, ein paar harmlosen Wolken. Die Werte steigen auf 18 bis 24 Grad. Am Muttertag, am Sonntag, dann eine Mischung aus lockeren Wolken, viel Sonnenschein und auch da gibt's in Richtung Abend steigendes Schauer- und Gewitterrisiko.
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7: Und da haben wir die A96 Lindau Richtung Bregenz mit Blockabfertigung bis heute ca. 16 Uhr. Deswegen staut sich zwischen Wangenwest und dem Grenzübergang 5 Kilometer, sind es aktuell Zeitverlust 50 Minuten. Die B12, die Bregenzer Straße zwischen Weißensberg und der Kemptner Straße, dichter Verkehr plus 7 Minuten. Und die B31 Friedrichshafen Richtung Lindau zwischen Kressbronn und Sigmarszell auch viel los, Zeitverlust 19 Minuten.
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7: Es blitzt in der Neugablonzer Straße in Kaufbeuren. Außerdem in Marktoberdorf im Eberle, in der Eberle-Kögelstraße, auf der B12 bei Ruderratshofen haben wir einen stehen. In der Bahnhofstraße in Kempten, in der östlichen Alpenstraße in Sonthofen und in Sonthofen in der Hans-Böckler-Straße, in der Argenstraße in Oberstaufen, auf der A96 am Tunnel bei Herfahrt. Und eine Abstandsmessung gibt's auch auf der A96 bei Leutkirch und auf der A7 bei Dietmannsried.
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2: Kripo ermittelt nach 2 Einbrüchen im Ostallgäu. Lindauer Projekt erhält Innovationspreis für Ehrenamt. Und das Wetter? Frühlingshaft mit so ein paar einzelnen Wolkenfeldern bei so 15 bis maximal 18 Grad. Ich bin Niklas Bitzenauer. Nach 2 Einbrüchen in Schwangau und Halblech ermittelt jetzt die Kriminalpolizei. In Schwangau traf eine Bewohnerin am frühen Mittwochmorgen auf einen unbekannten Mann in ihrem Haus. Der Täter flüchtete anschließend. In Halblech dagegen brachen Unbekannte in eine Kfz-Werkstatt ein und versuchten einen Tresor aufzuschweißen. Dieser hielt jedoch stand. Die Ermittler vermuten einen Zusammenhang zwischen beiden Taten und suchen jetzt dringend nach Hinweisen. Auf unserer Homepage allgäuhit.de gibt's auch ein Bild mit Tatwerkzeugen. Auch dafür sucht die Polizei Zeugen. Das Lindauer Projekt Tech for All, digitale Teilhabe für alle, ist mit dem Bayerischen Innovationspreis Ehrenamt 2026 ausgezeichnet worden. Die Initiative des Jugendmigrationsdienstes Lindau, der zum CJD gehört, also dem christlichen Jugenddorfwerk Deutschlands, erhielt in der Kategorie Innovative Projekte ein Preisgeld von 10.000 Euro. Tech for All fördert die digitale Bildung von Jugendlichen und setzt dabei auf aktive Mitgestaltung statt reine Nutzung digitaler Angebote. Auch Jugendliche mit Lernbeeinträchtigungen werden durch barrierefreie Tools gezielt eingebunden. Ehrenamtliche begleiten das Projekt und ermöglichen praxisnahe Anwendungen wie Umfragen oder Präsentationen. Insgesamt wurden aus über 470 Bewerbungen 11 Projekte in Bayern ausgezeichnet. Die DAK Gesundheit sucht in Kaufbeuren Gesichter für ein gesundes Miteinander 2026. Der Wettbewerb zeichnet Projekte aus den Bereichen Gesundheit, Prävention und Pflege aus und soll den gesellschaftlichen Zusammenhalt stärken. Bewerben können sich Vereine, Gruppen, Organisationen und Betriebe bis zum 15. September online unter www.dak.de/Gesichter. In Bayern werden die besten Projekte von einer Jury ausgezeichnet und mit Preisgeldern prämiert. Hintergrund ist eine Forsa-Umfrage, wonach viele Menschen den gesellschaftlichen Zusammenhalt als schlechter werdend einschätzen. Und noch zum Eishockey. Die EV Lindau Islanders haben den Vertrag mit Stürmer und Eigengewächs Corwin Wucher verlängert. Der 23-Jährige bleibt damit auch in der kommenden Oberligasaison Teil des Teams. Wucher, der bereits 248 Spiele für Lindau absolviert hat, will sich sportlich weiterentwickeln und mit dem Verein erneut angreifen. Trotz beruflicher Veränderungen entschied er sich bewusst für seinen Heimatclub.
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3: Heute wechseln sich Sonne und Wolken ab. Örtlich besteht ein geringes Regenrisiko. Die Temperaturen liegen am Nachmittag zwischen 16 und 21 Grad. Morgen am Samstag ist es sehr, sehr sonnig. Ein paar harmlose Wolken ziehen vorbei und auch da in Richtung Abend steigt das Schauer- und Gewitterrisiko. Es wird noch etwas wärmer. Die Höchstwerte liegen zwischen 18 und 24 Grad. Eine Mischung aus Sonne und Wolken und warmen Temperaturen bekommen wir am Sonntag, dem Muttertag.
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4: So, fangen wir an. A96 Lindau Richtung München zwischen Mindelheim und Bad Wörishofen. Achtung, Gegenstände auf der Fahrbahn und ein kaputtes Auto ist da auch. Dann haben wir die A96 nochmal Lindau Richtung Bregenz. Wir haben nämlich Blockabfertigung am Grenzübergang. Geht bis circa 16 Uhr, heißt es. Aktuell zwischen Wangen West und dem Grenzübergang 4 Kilometer Stau. Zeitverlust 29 Minuten. Die B12 Bregenzer Straße zwischen Weißensberg und Kemptener Straße. Viel los, plus 8 Minuten. B19 Kempten Richtung Oberstdorf zwischen Kempten, St. Mangenbrücke und Waltenhofen. Zeitverlust 6 Minuten, viel los. Die B30 Ravensburg Richtung Biberach zwischen Bad Waldsee-Enzisreuthe und Bad Waldsee-Geisbeuren. Dichter Verkehr plus 5 Minuten. Und auf der B31 Friedrichshafen Richtung Lindau zwischen Christbronn und Sigmarszell. Dichter Verkehr plus 6 Minuten.
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4: Und da blitzt es in der Apfeltranger Straße in Kaufbeuren. Außerdem haben wir einen in Heimeneck bei Mindelheim stehen. Es gibt weitere Blitzer in der östlichen Alpenstraße in Sonthofen und in der Hans-Böckler Straße in Sonthofen. Auf der A96 am Tunnel bei Herfahrts und wir haben auf der A96 auch eine Abstandsmessung bei Leutkirch. Und sowas gibt's auch auf der A7 bei Diepmannsried. Wenn ihr was entdeckt für uns, gerne hier durchklingeln 0805 70 80 90.
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2: Ich bin Dirk Zeitler. Bis zu 1.000 Euro extra steuerfrei vom Arbeitgeber sollten möglich werden, doch die Entlastungsprämie kommt vorerst nicht. Der Bundesrat stimmte dem vom Bundestag bereits beschlossenen Gesetzentwurf überraschend nicht zu. Die Deutsche Industrie- und Handelskammer reagierte erleichtert. Der IHK-Präsident Adrian bezeichnete das Veto der Länderkammer als erforderliche Notbremsung. Grünen-Fraktionschefin Dröge sprach hingegen von einem Fiasko für die Bundesregierung und für Bundeskanzler Merz. Zum Schutz von Opfern häuslicher Gewalt hat der Bundestag eine Regelung zur elektronischen Fußfessel beschlossen. Auf Anordnung eines Gerichts sollen mögliche Täter, gegen die schon ein Annäherungsverbot verhängt wurde, künftig zum Tragen des Geräts verpflichtet werden können. Vor dem Votum warb Bundesjustizministerin Hubig im Bundestag noch einmal um Zustimmung mit Blick auf die Fälle von häuslicher Gewalt.
3: Und diese Gewalt, sie trifft überwiegend Frauen, dort, wo sie sich eigentlich sicher fühlen sollen. Das kann niemanden kalt lassen. Hier muss unser Rechtsstaat handeln, denn es ist seine Kernaufgabe, Menschen vor Gewalt zu schützen.
2: Familiengerichte können Täter mit dem Gesetz außerdem dazu verpflichten, an einem sozialen Trainingskurs oder einer Gewaltpräventionsberatung teilzunehmen. Tanken ist aktuell so günstig wie seit 2 Monaten nicht mehr. Laut ADAC kostet ein Liter Super E10 im bundesweiten Schnitt gerade knapp 1,98 Euro. Diesel sank etwas mehr und liegt bei rund 2,03 Euro.
4: Vor allem der gesunkene Ölpreis dürfte die Spritpreise zuletzt nach unten gedrückt haben. Trotzdem sagen Experten, der Tankrabatt kommt wohl noch immer nicht komplett bei den Autofahrern an. Denn eigentlich müsste Benzin durch die Steuersenkung sogar noch etwas günstiger sein. Dazu kommen große Unterschiede, je nach Stadt, Tankstelle und Uhrzeit. Besonders günstig ist Tanken oft am späten Vormittag. Mittags springen die Preise dagegen häufig erstmal wieder nach oben, bevor sie später erneut sinken. Zoe Tassovali, Nachrichtenredaktion.
2: In einer Bankfiliale in Rheinland-Pfalz gibt es eine Geiselnahme. Die Polizei geht dabei von mehreren Tätern und Geiseln aus. Bei einer Geisel handelt es sich um den Fahrer eines Geldtransportes, heißt es. Die Lage sei derzeit statisch. Die Einsatzkräfte seien in Sinzig mit einem Großaufgebot vor Ort. So die Beamten. Demnach laufen umfangreiche Maßnahmen.
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5: Mit Leon Dauter. Vor dem Landgericht Memmingen sind im Verfahren um den Tod einer 36-jährigen Frau aus Lauben weitere Zeugen vernommen worden. Dabei äußerten sich unter anderem Polizeibeamte sowie Bekannte des Angeklagten und der Getöteten zum Ermittlungsstand. Und die Allgäuer Festwoche in Kempten startet am 8. August in ihre 75. Ausgabe. Zur Eröffnung wird erneut Bayerns Europaminister Erik Beiswenger erwartet.
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6: Also es sieht gar nicht so schlecht aus heute. Meistens ist es trocken und schön. Wir haben ein paar größere Quellwolken, die bringen ja vereinzelt Regenschauer, aber irgendwo zwischen Ifen und Isela, also in den Bergen. Wir haben ziemlich milde 16 bis 21 Grad. Morgen wird es noch wärmer, 18 bis 24. Auch da schön und trocken, einzelne Regenschauer nachmittags wieder in den Bergen. Schau mal auf das Wetter ab Sonntag. Teils Sonne, teils Wolken. Jeweils nachmittags und abends Schauer und Gewitter. Das gilt so auch für den Montag.
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6: Die A96 Lindau Richtung München zwischen Mindelheim und Bad Wörishofen. Achtung, hier liegen Gegenstände auf der Fahrbahn und ein kaputtes Auto ist da auch. Das dürfte wohl zusammenhängen. A96 Lindau Richtung Bregenz. Da haben wir außerdem am Grenzübergang Lindau Stau wegen der Blockabfertigung. Aktuell sind es zwischen Weißensberg und dem Grenzübergang 3 Kilometer mit einem Zeitverlust von 23 Minuten. Dann noch die B12. Kempten Richtung Lindau, zwischen Lindau und Lindau-Bregenz. Auch hier viel los, Zeitverlust 7 Minuten. Und die B300 Memmingen Richtung Augsburg, zwischen Babenhausen und Krumbach, dichter Verkehr plus 5 Minuten.
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6: Ein Blitzer steht in Kaufbeuren in der Apfeltranger Straße. Wir haben außerdem einen in Sonthofen in der östlichen Alpenstraße und in Sonthofen in der Hans-Böckler Straße, auf der A96 am Tunnel bei Herfatz und eine Abstandsmessung auf der A7 bei Diepmannsried-Schrattenbach.
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6: Hallo und Servus. Ich glaube, die meisten Erwachsenen unter uns werden das wahrscheinlich bejahen. Dinge, die man in der Kindheit erlebt, prägen einen. Im Positiven wie im Negativen. Was einen positiven Einfluss drauf haben könnte, das hört ihr gleich bei uns heute Morgen im Kaffeeklatsch. Haben wir dazu nämlich sehr interessanten Besuch gehabt.
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0: euer Freitag hier in der Drive Time bei Allgäu Hit. Kinder sind ja von Natur aus neugierig und wollen die Welt mit allen Sinnen erforschen. Und die Theaterpädagogik bietet den notwendigen Raum dafür. Das sagt Manuela Schumann aus Lachen. Sie ist Theaterpädagogin und Gründerin der Theater- und Forscher-Kids Allgäu und bietet passend dazu verschiedene Workshops für Kinder an. Im Kaffeeklatsch heute Morgen hat sie erzählt, jedes Kind soll sich entfalten können und jedes Kind soll die gleiche Aufmerksamkeit bekommen.
1: Bei mir steht jeder im Rampenlicht und hat die Möglichkeit zu glänzen, weil es ist ein Unterschied, ob ich Theater mit Erwachsenen mache oder mit Kindergartenkindern oder mit Grundschulkindern. Da kann ich nicht erklären, okay, jetzt die eh schon stark sind, nimmt man dann oft vor, das sieht man immer wieder. Die stehen im Vordergrund, die sich vielleicht nicht so viel trauen, die sind im Hintergrund. Ich glaube, wichtig ist auch mal, dass man den Mut hat, dass nicht immer alles so perfekt ist für die Zuschauer. Dieser Perfektionismus, den braucht man im Kindergarten oder in der Grundschule noch nicht, sondern da geht es um die Kinder und nicht um mein eigenes Ego. Und Kinder fühlen sich dann wohl und das merkt man auf der Bühne. Und das ist mir wichtig, dass die Kinder einfach gerne kommen, ja.
0: Die Workshops sind kunterbunt, es wird Theater gespielt, es wird gebastelt, bei den Forscher-Kids wird geforscht, fast so ein bisschen wie bei Miss Marple. Es gibt aber auch Themenworkshops.
1: Entdeckertheater zum Thema Weltraum. Das ist jetzt nicht so, dass wir das einfach kurz mal nachspielen, sondern wir beschäftigen uns auch mit dem Weltraum. Ich habe dann auch Planeten dabei zum Aufpusten, eine Rakete und dass die Kinder das auch begreifen, was das bedeutet. Dann habe ich aber auch zum Beispiel einen Detektivworkshop. Ja, da gehen wir auf Spurensuche. Oh. Was den Kindern auch total viel Spaß macht, ist zum Beispiel Stempel aus Moosgummi herstellen. Bedrucken wir Kissen, Socken, alles Mögliche. Also das ist für die Kinder total interessant.
0: Das kann ich mir vorstellen. Das ganze Interview mit Theaterpädagogin Manuela Schumann aus Lachen gibt's zum Nachhören auf unserer Homepage allgäuhit.de. Auch am Montag dreht sich's um Kinder, genauer gesagt um Kinderlieder. Jürgen und Maike Brunner aus Kempten schreiben und texten Kinderlieder. Bis dazu gekommen ist und warum das Duo Lieder für Kinder schreibt, das erzählen sie uns im Kaffeeklatsch am Montag zwischen 9 und 10.

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2: 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Dazu gibt es Wettbewerbe und ein vielfältiges Bühnenprogramm. 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
2: Landgericht Memmingen hört weitere Zeugen im Tötungsprozess von Lauben. Erik Beißwenger eröffnet auch die 75. Allgäuer Festwoche. Das Wetter? Meist sonnig und frühlingshaft warm. Bei Höchstwerten von 18 Grad. Ich bin Leon.

0: Und Dauter. Im Prozess um den Tod einer 36-jährigen Frau aus Lauben im Unterallgäu sind am Landgericht Memmingen weitere Zeugen vernommen worden. Nach Angaben des Gerichts berichteten Polizeibeamte über den Stand der aktuellen Ermittlungen. Auch Personen aus dem Umfeld des Angeklagten und der Getöteten sagten aus. Im Mittelpunkt stand zudem die Aussage des Onkels der Getöteten, der als Testamentsvollstrecker eingesetzt wurde und über die Abwicklung des geerbten Vermögens berichtete. Der 39-jährige Angeklagte hat die Tat bereits eingeräumt. Der Prozess wird am kommenden Montag fortgesetzt. Die Allgäuer Festwoche in Kempten feiert in diesem Jahr ihr 75-jähriges Bestehen. Eröffnet wird das große Heimatfest im Allgäu am 8. August erneut von Bayerns Europaminister Erik Beiswenger. Bis zum 16. August werden tausende Besucher erwartet. Rund 270 Aussteller präsentieren sich auf der Wirtschaftsausstellung. Dazu gibt es Kulturprogramm, Festzelte, Biergarten und das traditionelle Lichterfest. Die Allgäuer Festwoche zählt bundesweit zu den größten Verbrauchermessen Deutschlands. Nach zwei Einbrüchen in Schwangau und Halblech ermittelt die Kriminalpolizei Kempten. In Schwangau überraschte eine Bewohnerin am frühen Mittwochmorgen einen unbekannten Mann in ihrem Haus. Der Täter flüchtete anschließend unerkannt. In Halblech drangen Unbekannte in eine Kfz-Werkstatt ein und versuchten, einen Tresor aufzuschweißen, allerdings ohne Erfolg. Die Ermittler prüfen jetzt einen möglichen Zusammenhang zwischen beiden Taten und bitten Zeugen um Hinweise. Der FC Memmingen hat einen echten Transfercoup gelandet. Vom Ligakonkurrenten VfL Illertissen wechselt Innenverteidiger Max Zeller ins Allgäu. Der 26-Jährige gilt als einer der konstantesten Abwehrspieler der Regionalliga Bayern und soll den FCM deutlich verstärken. Zeller war seit 2018 Kapitän in Illertissen und bestritt dort 189 Pflichtspiele. Nun freut er sich auf seine neue Aufgabe in Memmingen. Der Verein spricht von einem sportlichen und charakterlichen Signaltransfer. Weitere Neuzugänge sollen in den kommenden Tagen noch folgen.
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2: Eigentlich ganz schön dieser Freitagnachmittag. Also ich habe da jetzt nicht so viel zu meckern. Es ist recht mild, 16 bis 21 Grad. Es kann ein paar größere Quellwolken geben, aber Regen kommt da eigentlich nur in den Bergen raus. Nordostwind hätten wir noch dazu. Auch morgen wird es schön und trocken. 18 bis 24 Grad warm. In den Bergen kann es nachmittags vielleicht mal wieder regnen und ansonsten Sonntag und Montag teils Sonne, teils Wolken. Ja, und nachmittags und abends auch mal Schauer oder Gewitter.
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2: Wir starten mit einer Gefahrenmeldung für die B19. Ach, Kempten Richtung Oberstdorf, zwischen Rauenzell und Rieden. Achtung, hier ist ein Krankenfahrstuhl auf der Fahrbahn unterwegs. Dann die A96, Lindau Richtung Bregenz. Wir haben Blockabfertigung am Grenzübergang, daher auch Stau zwischen Weißensberg und dem Grenzübergang. 2 Kilometer sind es aktuell, Zeitverlust 17 Minuten. Und noch die B12, die Bregenzer Straße zwischen Kemptner Straße und Lindau Bregenz. Dichter Verkehr plus 5 Minuten.
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2: In der östlichen Alpenstraße in Sonthofen wird aktuell geblitzt. Außerdem haben wir einen Blitzer stehen in Sonthofen in der Hans-Böckler-Straße. Dann blitzt es auf der A96 am Tunnel bei Herfahrts und wir haben immer noch die Abstandsmessung auf der A7 bei Dietmannsried-Schrattenbach.
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2: Und mit euch einen schönen Freitagnachmittag. Was ist das Smalltalk-Thema Nummer 1? Das Wetter. Und damit ihr mitreden könnt, klären wir gleich mit dem Kollegen aus der Wetterredaktion, was uns in der nächsten Zeit so erwartet.
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0: Freitagnachmittag auf dem Weg ins Wochenende hier mit der Drive Time bei Allgäu Hit. Ja, die ersten doch schon ordentlichen Gewitter sind schon drüber gezogen. Zwischendurch die Frühsommerwärme immer mal beendet oder unterbrochen. Da hat es dann wieder zwischendurch abgekühlt. Jetzt soll es wieder besser werden. Jetzt sind nächste Woche ja eigentlich die Eisheiligen. Christi Himmelfahrt haben wir auch noch. Jetzt die Frage, wie wird das Wetter dazu? Wer wüsste das besser als Kai Zorn aus unserer Wetterredaktion? Kai, grüße dich.
1: Hallo.
0: Kai, das Muttertagswochenende, fangen wir damit an, das wird eigentlich ganz schön, oder?
1: Das wird ein sehr angenehmes Wochenende werden. Die Nächte sind jeweils frisch, anfangs auch mit ein paar Hochnebelfeldern. Ansonsten wechseln sich viel Sonnenschein und Quellwolken ab. Am Samstag gibt es über den Alpen vereinzelt mal Schauer und Gewitter. Und am Sonntag ziehen am Nachmittag von Südwesten her Schauer und Gewitter auf. Betrifft die Gebiete zunächst rund um den Bodensee und die Allgäuer Alpen, später dann auch weiter nördlich. Am Samstag sind es grob um und etwas über 20. Am Sonntag, also am Muttertag, um und über 25 Grad.
0: Okay, aber der Wochenstart, der wird dann ja eher wechselhaft, windig, auch mal nass, zwischendurch wieder mit Schauern und Gewittern. Ich glaube 15 bis 20 Grad. Wie schaut es denn am Donnerstag zu Christi Himmelfahrt, also am Vatertag aus? Das wollen wir natürlich auch wissen.
1: Sehr, sehr ungemütlich. Wann da welche Front durchzieht, kann man heute noch nicht sagen, aber es kommen Fronten. Sowohl am Vatertag, da wird es wahrscheinlich viele Schauer und Gewitter bei deutlich unter 20 Grad geben und im Hochgebirge Schnee. Das gilt für diesseits der Alpen und jenseits der Alpen. Auch die Tage danach bleiben unbeständig mit weiteren Schauern und Gewittern. In den kühleren Phasen sind es gerade mal so 10 bis 15, in den wärmeren Phasen 15 bis 20 Grad. Und wer über die Alpenpässe fahren muss, der braucht dann sogar Winterausrüstung.
0: Ach Gott, das wollte ich jetzt ja wirklich nicht von dir hören. Wie schaut es denn aus mit den Eisheiligen? Die wären ja offiziell ab 11. dran.
1: Da kommen wir wahrscheinlich glimpflich davon. Die Luftmasse ist zwar kalt genug, dass es theoretisch Frost geben kann, aber praktisch haben wir es mit vielen Wolken, Wind und auch immer wieder mit Regen zu tun. Es kann Bodenfrost geben in den Nächten, vielleicht in ganz ungünstigen Lagen auch mal Luftfrost. Aber eine solche Wetterlage, wie wir sie im April zum Beispiel hatten, mit diesen klaren Nächten und dieser sehr trockenen Luft, wo es verbreitet Frost gegeben hat, das kommt nicht mehr.
0: Okay, das hört sich alles ziemlich durchwachsen an. Schauen wir mal, wie es dann letztendlich wird. Kai, dir auf jeden Fall vielen Dank und ein schönes Wochenende.
1: Nicht zu danken. Gerne.

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2: Ich bin Dirk Zeitler. Der Streit um die geplante steuerfreie Entlastungsprämie von bis zu 1.000 Euro geht weiter. Nach dem Nein des Bundesrats melden sich jetzt Wirtschaft, Länder und Opposition zu Wort. Sie kritisieren die Bundesregierung scharf.
3: Die Tarifgemeinschaft der Länder spricht von einem klaren Warnschuss an den Bund. Die Länder sagen nämlich, die Bundesregierung verspricht zwar Entlastungen, aber zahlen sollen am Ende vor allem Länder und Kommunen. Arbeitgeberverbände begrüßen wiederum den Stopp und warnen davor, Unternehmen mitten in der Krise zusätzlich zu belasten. Und auch aus der Opposition kommt scharfe Kritik. Grünen-Fraktionschefin Dröge spricht von einem Fiasko für Kanzler Merz und dessen Krisenpolitik. Zoe Tassovali, Nachrichtenredaktion.
2: 3 Monate nach dem Start des neuen Wehrdienstes hat die Bundeswehr erste Rekruten über ihre neue Anwerbeoffensive gewonnen. Wie das Verteidigungsministerium in Berlin mitteilte, wurden Musterungen durchgeführt und Interessierte für konkrete Verwendungen eingeplant oder bereits eingestellt. Genaue Zahlen nannte ein Sprecher nicht. Zum Schutz von Opfern häuslicher Gewalt hat der Bundestag eine Regelung zur elektronischen Fußfessel beschlossen. Auf Anordnung eines Gerichts sollen mögliche Täter, gegen die schon ein Annäherungsverbot verhängt wurde, künftig zum Tragen des Geräts verpflichtet werden können. Vor dem Votum warb Bundesjustizministerin Hubich im Bundestag noch einmal um Zustimmung mit Blick auf die Fälle von häuslicher Gewalt.
4: Und diese Gewalt, sie trifft überwiegend Frauen, dort, wo sie sich eigentlich sicher fühlen sollen. Das kann niemanden kalt lassen. Hier muss unser Rechtsstaat handeln, denn es ist seine Kernaufgabe, Menschen vor Gewalt zu schützen.
2: Familiengerichte können Täter mit dem Gesetz außerdem dazu verpflichten, an einem sozialen Trainingskurs oder einer Gewaltpräventionsberatung teilzunehmen. Bei der weiter andauernden Geiselnahme in einer Volksbankfiliale im rheinland-pfälzischen Sinzig sind nach Erkenntnissen der Polizei wohl keine Kunden unter den Geiseln. Es gäbe auch keine Erkenntnisse über Tote oder Verletzte. Der Einsatz laufe nach wie vor, die Lage sei statisch. Es handelt sich um eine Geiselnahme, das kann dauern, sagte ein Polizeisprecher. Die Polizei äußerte sich nicht dazu, ob Kontakt zu den Geiselnehmern besteht.
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5: Mit Leon Dauter. Vor dem Landgericht Memmingen sind im Verfahren um den Tod einer 36-jährigen Frau aus Lauben weitere Zeugen vernommen worden. Dabei äußerten sich unter anderem Polizeibeamte sowie Bekannte des Angeklagten und der Getöteten zum Ermittlungsstand. Und die Allgäuer Festwoche in Kempten startet am 8. August in ihre 75. Ausgabe. Zur Eröffnung wird erneut Bayerns Europaminister Erik Beiswenger erwartet.
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6: Eigentlich ganz schön, eigentlich ganz sonnig und ziemlich warm. 16 bis 21 Grad die Höchstwerte. Da gibt's nicht viel zu meckern. Es gibt ein paar größere Quellwolken am Nachmittag Richtung Berge. Da kann's auch mal regnen, örtlich vielleicht. Morgen auch schön und trocken, 18 bis 24 Grad. Nachmittags wieder in den Bergen, vereinzelt Regen. Ja, und ein bisschen durchwachsener wird's dann ab Sonntag und auch am Montag. Teils Sonne, teils Wolken und immer nachmittags und abends Schauer und Gewitter möglich.
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6: Wir fangen an mit 2 Gefahrenmeldungen, und zwar die B19 zwischen Rauenzell und Sonthofen in beiden Richtungen. Achtung, hier sind Kinder zwischen den Fahrstreifen unterwegs, bitte Vorsicht. Und ebenfalls B19 Kempten Richtung Oberstdorf zwischen Rauenzell und Rieden ein langsam fahrendes Fahrzeug, genauer gesagt ein Krankenfahrstuhl. Warum auch immer. Bitte passt auf. A96 Lindau Richtung Bregenz. Blockabfertigung am Grenzübergang zwischen Sigmarszell und dem Grenzübergang. 2 Kilometer Stau deswegen. Plus 20 Minuten. Und die B12 Kempten Richtung Lindau zwischen Lindau und Lindau-Bregenz. Dichter Verkehr plus 7 Minuten.
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6: Es blitzt in der Kemptnerstraße in Untrasried aktuell. Wir haben einen Blitzer in der östlichen Alpenstraße in Sonthofen. Auf der B308 bei Immenstadt blitzt es, auf der A96 am Tunnel bei Herfatz. Und wir haben immer noch die Abstandsmessung auf der A7 bei Dietmannsried-Schrattenbach.
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6: Euch einen schönen Nachmittag. Das sieht eigentlich nach ganz gutem Wetter aus. Für all die Dinge, die an diesem Wochenende so angesagt sind. Himmelfahrtsmarkt ist ja zum Beispiel. Wir werden viel Musik haben, auch in der Stadt. Oder wenn ihr einfach irgendwas vorhabt, was auch immer. Die Voraussetzungen scheinen ganz gut zu sein. Und was fehlt noch? Musik. Genau. Ach Gott, über Musikgeschmack brauchen wir nicht streiten, das ist ganz klar. Trotzdem haben wir ja immer so einen ganz besonderen Hit des Tages, den wir euch gerne vorstellen wollen. Und den gibt's gleich hier bei uns. Rein gehen wir aber in diese Stunde mit Jason Derulo und Sexy for Me.
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So klingt der Freitag mit Algo Hit und der Drive Time. Und ihr sind musikalisch unterwegs, fast auf den Tag, genau vor 2 Jahren, hat nämlich ein Traumpaar wieder zueinander gefunden. Ein Traumpaar der Dance-Musik, der deutsche DJ und Produzent Felix Yen und die englische Sängerin und Songschreiberin Jasmine Thompson. Die beiden haben 2024 zum zweiten Mal einen gemeinsamen Song veröffentlicht.

war schon eine coole Nummer. Without You hat der gemeinsame Song geheißen. Und es gibt einen kleinen, aber nicht ganz unwesentlichen Unterschied zur ersten Zusammenarbeit. Without You hat es nicht in die offiziellen deutschen Single-Charts geschafft. Der erste Song von Felix Jähn und Jasmin Thompson, der war allerdings heute vor 11 Jahren sogar auf Platz 1 der deutschen Charts. Es war nämlich ihr Cover eines Songs von Rufus und Chaka Khan. Ain't Nobody Loves You Better. Catch it.

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2: Landgericht Memmingen hört weitere Zeugen im Tötungsprozess von Lauben. Erik Beiswenger eröffnet auch die 75. Allgäuer Festwoche. Das Wetter? Meist sonnig und frühlingshaft warm. Bei Höchstwerten von 18 Grad. Ich bin Leon Dauter. Im Prozess um den Tod einer 36-jährigen Frau aus Lauben im Unterallgäu sind am Landgericht Memmingen weitere Zeugen vernommen worden. Nach Angaben des Gerichts berichteten Polizeibeamte über den Stand der aktuellen Ermittlungen. Auch Personen aus dem Umfeld des Angeklagten und der Getöteten sagten aus. Im Mittelpunkt stand zudem die Aussage des Onkels der Getöteten, der als Testamentsvollstrecker eingesetzt wurde und über die Abwicklung des geerbten Vermögens berichtete. Der 39-jährige Angeklagte hat die Tat bereits eingeräumt. Der Prozess wird am kommenden Montag fortgesetzt. Die Allgäuer Festwoche in Kempten feiert in diesem Jahr ihr 75-jähriges Bestehen. Eröffnet wird das große

0: Das Heimatfest im Allgäu am 8. August erneut von Bayerns Europaminister Erik Beiswenger. Bis zum 16. August werden tausende Besucher erwartet. Rund 270 Aussteller präsentieren sich auf der Wirtschaftsausstellung. Dazu gibt es Kulturprogramm, Festzelte, Biergarten und das traditionelle Lichterfest. Die Allgäuer Festwoche zählt bundesweit zu den größten Verbrauchermessen Deutschlands. Nach zwei Einbrüchen in Schwangau und Halblech ermittelt die Kriminalpolizei Kempten. In Schwangau überraschte eine Bewohnerin am frühen Mittwochmorgen einen unbekannten Mann in ihrem Haus. Der Täter flüchtete anschließend unerkannt. In Halblech drangen Unbekannte in eine Kfz-Werkstatt ein und versuchten, einen Tresor aufzuschweißen, allerdings ohne Erfolg. Die Ermittler prüfen jetzt einen möglichen Zusammenhang zwischen beiden Taten und bitten Zeugen um Hinweise. Der FC Memmingen hat einen echten Transfercoup gelandet. Vom Ligakonkurrenten VfL Illertissen wechselt Innenverteidiger Max Zeller ins Allgäu. Der 26-Jährige gilt als einer der konstantesten Abwehrspieler der Regionalliga Bayern und soll den FCM deutlich verstärken. Zeller war seit 2018 Kapitän in Illertissen und bestritt dort 189 Pflichtspiele. Nun freut er sich auf seine neue Aufgabe in Memmingen. Der Verein spricht von einem sportlichen und charakterlichen Signaltransfer. Weitere Neuzugänge sollen in den kommenden Tagen noch folgen.
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2: Heute an diesem eigentlich ganz ordentlichen Frühlingsfreitag. Wir haben ein paar Wolken, es kann in Richtung Berge dann auch mal regnen. Aber ansonsten schön warm, 16 bis 21 Grad. Morgen wird es noch wärmer. Da haben wir 18 bis 24 Grad in den Höchstwerten. Wir haben einzelne Regenschauer nachmittags, aber auch wieder Richtung Berge. Sonntag, Montag, da gibt es ein bisschen Mischmasch. Wolken, Sonne und nachmittags und abends auch mal Schauer und Gewitter.
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2: Die A96 München Richtung Lindau zwischen Bad Wörishofen und Mindelheim. Achtung, ein liegengebliebenes Fahrzeug. Dann haben wir auf der A96 Lindau Richtung Bregenz Blockabfertigung am Grenzübergang. Wir haben zwischen Sigmarszell und dem Grenzübergang 2 Kilometer Stau, aktuell mit 9 Minuten Zeitverzögerung. Und die B19 Kempten Richtung Oberstdorf zwischen Kempten und Waltenhofen dichter Verkehr plus 6 Minuten.
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2: Wir schauen auf die Blitzer. In der Kemptnerstraße in Untrasried wird geblitzt. Genauso haben wir einen Blitzer stehen auf der B308 bei Immenstadt. Es gibt einen auf der A96 am Tunnel bei Herfahrt. Dann blitzt es in Stiefenhofen aktuell. Wir haben außerdem eine Abstandsmessung auf der A7 auf Höhe Dietmannsried. Und wenn ihr was habt, 0805 70 80 90.
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2: Schönen Nachmittag für euch. Jetzt habe ich schon versucht und dachte, Mensch, ich krieg das irgendwie hin, an eine Zuckerwatte zu kommen. Hier, ne? Ist das jetzt böse, wenn ich sage? Ich habe die Praktikantin gefragt. Aber da war der Zuckerwattenstand noch nicht aufgebaut. Worüber spreche ich? Himmelfahrtsmarkt ist ab heute wieder in Kempten. Und wir sprechen gleich drüber hier in der Drive-Time.
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0: Hier ist Allgäu Hit mit der Drive Time an diesem Freitag und es geht wieder los. Ab heute ist wieder Himmelfahrtsmarkt in Kempten. Da können wir es wieder hören, das Kreischen aus den Fahrgeschäften. Wir haben den Duft von gebrannten Mandeln in der Nase. Es ist Rummelzeit, also in Kempten. Und da hat, glaube ich, so jeder seine eigenen Erinnerungen. Oder? Wie schaut's aus bei euch?
1: Ja, bei mir, ich habe mich nie getraut, den Teller hinten rechts zu fahren. Aber dann hat mein großer Bruder einfach mal gesagt, probier mal aus. Und jetzt ist es meine Lieblingsattraktion.
2: Autoscooter war so mein schönstes Erlebnis immer auf am Volksfest.
1: Also mit 5 Jahren bin ich mal zum ersten Mal dieses Karussell gefahren. Das hatte ich dann habe ich immer Spaß gehabt. Dann wollte ich das immer wieder fahren, wo ich hergekommen bin. Und bei der Krake früher, wo sie da war auch.
3: Ja, also als ich noch so 5 oder 6 war, ich weiß es nicht mehr ganz genau, bin ich mit meiner Mama mal auf den Jahrmarkt gegangen und da war da halt eben so ein Kuscheltierstand und sie hat mir dann so ein Kuscheltier gekauft, das halt genauso aussieht wie mein Kindheitshund, den ich schon seit längerem habe. Und genau, das Kuscheltier habe ich ja eben auch noch bis heute und das ist mir auch sehr, sehr wichtig und da muss ich da dann immer daran zurückdenken.
4: Eher weniger, weil mir immer schlecht wird bei den Fahrgeschäften. Aber sonst so auch diese Schießbuden war früher eigentlich auch mal toll. Oder auch Zuckerwatte, sowas eigentlich, das ist schon auch mal ganz schön. Oh, so Kindheitserinnerung.
0: Bin ich voll dabei, Zuckerwatte ist jedes Mal wieder so ein Bringer. Und ja, früher... Ja, am Autoscooter waren halt die coolen Typen. Aber das ist lang her. Der Jahrmarkt, der Himmelfahrtsmarkt in Kempten geht, wie gesagt, heute los. Ist dann an allen weiteren Tagen bis einschließlich 17. Mai immer von 11 bis 22 Uhr geöffnet. Der Händlermarkt ist am Donnerstag, 14. Mai und Freitag, 15. Mai. Wie immer Hildegardplatz und im Stadtpark. Und an beiden Tagen ist der Händlermarkt von 10 bis 18 Uhr geöffnet. Relax.

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2: Ich bin Dirk Zeitler. Die Geiselnahme in einer Bankfiliale im rheinland-pfälzischen Sinzig ist laut Polizei beendet. Zwei Personen, bei denen es sich wohl um Opfer handele, seien unverletzt angetroffen worden, sagte ein Polizeisprecher. Tatverdächtige seien nicht gefunden worden. Die Fahndung nach ihnen laufe. Der Zugriff erfolgte durch Kräfte des Spezialeinsatzkommandos. 3 Monate nach dem Start des neuen Wehrdienstes hat die Bundeswehr erste Rekruten über ihre neue Anwerbeoffensive gewonnen. Das teilte das Verteidigungsministerium mit. Demnach wurden Musterungen durchgeführt und Interessierte eingeplant oder bereits eingestellt. Genaue Zahlen nannte ein Sprecher nicht.
3: Seit Januar fragt die Bundeswehr 18-Jährige aktiv, ob sie Lust hätten auf einen Wehrdienst. Über 200.000 Briefe wurden schon verschickt. Junge Männer müssen antworten, Frauen können es freiwillig tun und das machen bislang nur sehr wenige. Die Quote liege bei nur rund 3%. Von den angeschriebenen Männern hätten etwa 86% den Fragebogen fristgerecht beantwortet. Diejenigen, die nicht reagieren, bekommen eine Erinnerung. Wer sich weiter nicht rührt, dem droht ein Bußgeld von 250 Euro. Unter dem Motto "Nie wieder Wehrpflicht" haben heute in über 100 Städten junge Menschen gegen den Wehrdienst protestiert. Thomas Bremser, Nachrichtenredaktion.
2: Der Streit um die geplante steuerfreie Entlastungsprämie von bis zu 1.000 Euro geht weiter. Nach dem Nein des Bundesrats melden sich jetzt Wirtschaft, Länder und Opposition zu Wort. Sie kritisieren die Bundesregierung scharf.
4: Die Tarifgemeinschaft der Länder spricht von einem klaren Warnschuss an den Bund. Die Länder sagen nämlich, die Bundesregierung verspricht zwar Entlastungen, aber zahlen sollen am Ende vor allem Länder und Kommunen. Arbeitgeberverbände begrüßen wiederum den Stopp und warnen davor, Unternehmen mitten in der Krise zusätzlich zu belasten. Und auch aus der Opposition kommt scharfe Kritik. Grünen-Fraktionschefin Dröge spricht von einem Fiasko für Kanzler Merz und dessen Krisenpolitik. Zoe Tassovali, Nachrichtenredaktion.
2: Die britischen Rechtspopulisten von Reform UK haben bei den Kommunal- und Regionalwahlen in Großbritannien stark abgeschnitten. Die Partei von Brexit-Vorkämpfer Farage gewann hunderte Mandate in kommunalen Gremien in England hinzu. Größter Verlierer ist die regierende Labour-Partei von Premierminister Starmer. Trotzdem wies Starmer Rücktrittsforderungen zurück.
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5: Mit Leon Dauter. Vor dem Landgericht Memmingen sind im Verfahren um den Tod einer 36-jährigen Frau aus Lauben weitere Zeugen vernommen worden. Dabei äußerten sich unter anderem Polizeibeamte sowie Bekannte des Angeklagten und der Getöteten zum Ermittlungsstand. Und die Allgäuer Festwoche in Kempten startet am 8. August in ihre 75. Ausgabe. Zur Eröffnung wird erneut Bayerns Europaminister Erik Beiswenger erwartet.
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6: Wir haben ein paar Quellwolken, die bleiben aber im Normalfall harmlos, außer in den Bergen. Da kann es mal vereinzelten Regenschauer geben zwischen Ifen und Isela. Wir haben warme 16 bis 21 Grad. Morgen wird es noch wärmer bis 24 Grad. Schön und trocken, auch da nachmittags einzelne Schauer in Richtung Berge. Was passiert dann? Sonntag, Montag, mal gibt es Sonne, mal gibt es Wolken. Nachmittags und abends auch mal ein Gewitter oder einen Regenschauer.
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6: Und wir fangen an mit einer Gefahrenmeldung. Kreis Ravensburg, die L318. Zwischen Leutkirch und Unteröschhöfe. Achtung, in beiden Richtungen, hier sind Rinder auf der Fahrbahn. Und die R96 München Richtung Lindau zwischen Bad Wörishofen und Mindelheim. Hier Gefahr durch ein liegen gebliebenes Fahrzeug. Ebenfalls die R96 Lindau Richtung Bregenz. Diesmal am Grenzübergang haben wir Blockabfertigung. Und zwischen Sigmarszell und dem Grenzübergang haben wir deswegen dichten Verkehr. Zeitverlust aktuell 5 Minuten. Minuten. Und dann noch ein Blick auf die B19, Kempten Richtung Oberstdorf. Zwischen Kempten und Waltenhofen auch viel los. Auch hier plus 5 Minuten.
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6: Es gibt die teuren Fotos in der Kemptner Straße in Untrasried aktuell. Außerdem haben wir noch einen Blitzer stehen in Stiefenhofen. Auch da heißt Fuß vom Gas und eine Abstandsmessung auf der A7 bei Dietmannsried.
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6: Es geht um Liebe, um Macht, um Leidenschaft, um mysteriöse Dinge, um Politik, um Geld und was weiß ich nicht alles. Also alles, was den Stoff von einer guten Unterhaltung ausmacht. Kein Wunder, dass das ein Riesenerfolg war gestern, die Deutschlandpremiere des Musicals Rudolf, der letzte Kuss im Festspielhaus Neuschwanstein. Natürlich schauen wir da gleich nochmal drauf.
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0: Freitag, es ist der 8. Mai mit der Drive-Time. Hier war das ein Aufmarsch gestern am Abend. Alles, was Rang und Namen hat, hat sich getroffen im Festspielhaus Neuschwanstein in Füssen zur Deutschland-Premiere des Musicals Rudolf, der letzte Kuss. Zum Staatsempfang war Bayerns Minister für Wissenschaft und Kunst Markus Blume erschienen. Auch für den neuen Ostallgäuer Landrat Bernd Stapfner durchaus ein glanzvoller Termin, so kurz nach Dienstbeginn.
1: Ja, der Staatsempfang ist natürlich bei der Kulisse ein ganz besonderes Highlight für mich. Mit diesem tollen Festspielhaus und mit den netten Menschen, mit den tollen Menschen. Und vor allem ist es natürlich auch so, dass wir hier auch ein Stück weit einen großen Dank an Manfred Rietzler ausdrücken wollen und natürlich auch an Herrn Blume, an die Staatsregierung, dass die uns in Füssen, im südlichen Füssen, stark unterstützen.
0: Stapfner sieht in dem Musical rund um Assisis Sohn weit mehr als eben nur ein kulturelles Highlight.
1: Ich glaube, dass das Festspielhaus Deutschland und im deutschsprachigen Raum immer bekannter wird. Das stärkt natürlich uns hier im Ostallgäu und in Füssen. Und es ist natürlich auch ein klares Zeichen an die bayerische Staatsregierung, dass das Invest vom Steuerzahler des Freistaats Bayern gut angelegt ist. Und dass man natürlich hier, wenn man schaut, was wieder zurückkommt aus der Förderung, dass man das nicht aus dem Auge verlieren darf und vielleicht auch stärken muss.
0: Und der Kunstminister Markus Blume selbst, was hat der gesagt? Er bezeichnet die Unterstützung mit einem Augenzwinkern als spirituell und finanziell.
2: Wir haben deutlich gemacht, dass dieses Haus und dieses Engagement hier besondere Wertschätzung verdient. Und deswegen haben wir letztes Jahr nicht nur gemeinsam gefeiert, 25 Jahre, sondern ich habe damals auch gesagt, ich möchte eigentlich hier was etablieren, wo man jedes Jahr einen Grund hat, hierher zu fahren und etwas auch politisches Scheinwerferlicht auf diesen Ort, auf dieses fantastische Haus hier zu richten. Und das andere ist natürlich die finanzielle Unterstützung. Wenn ich mal die gesamte öffentliche Hand hier zusammenzähle, haben wir uns zum Teil auch gegenseitig motiviert, hier insgesamt eine knappe Million in die Hand zu nehmen. Und das ist für so ein Haus, glaube ich, schon eine ganz wichtige zusätzliche Unterstützung.
0: Das sind schon auch ordentliche Summen, aber mal abgesehen davon. Wenn wir jetzt mal über das Musical selber sprechen, wie war es denn nun? Hat es denn gefallen?
3: Also wir waren überwältigt, wirklich. Und immer noch sprachlos über diese Perfektion, die Künstler. Also es war einfach nur genial und ein unglaubliches Erlebnis.
4: Wahnsinns Bühnenbild, Wahnsinns Stimmen, also wunderbar.
5: Es war ein so berührender Abend und ich finde, der Applaus des Publikums hat Bände gesprochen.
6: Sehr gut, also ich kenne das Stück auswendig und es gibt viele Veränderungen und ich weiß gar nicht, was ich sagen soll. Also das beste Stück, was ich hier gesehen habe und ich habe viel gesehen und die Darsteller waren unfassbar, die Art und Weise, wie es inszeniert wird, die Liebesgeschichte, das ist einfach alles perfekt an dem Stück. Also kommt nach Füssen, schaut es euch an.
0: Rudolf, der letzte Kuss, erzählt wird die Geschichte von Kronprinz Rudolf von Österreich, der zwischen politischem Idealismus, höfischer Enge und privater Verzweiflung keinen Ausweg mehr findet. Gestern war Premiere im Festspielhaus Neuschwanstein in Füssen. Insgesamt werden es 52 Aufführungen sein, die gespielt werden. Und die nächste gibt's schon heute Abend um 19 Uhr.

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3: Landgericht Memmingen hört weitere Zeugen im Tötungsprozess von Lauben. Erik Beißwenger eröffnet auch die 75. Allgäuer Festwoche. Das Wetter? Meist sonnig und frühlingshaft warm. Bei Höchstwerten von 18 Grad. Ich bin Leon Dauter. Im Prozess um den Tod einer 36-jährigen Frau aus Lauben im Unterallgäu sind am Landgericht Memmingen weitere Zeugen vernommen worden. Nach Angaben des Gerichts berichteten Polizeibeamte über den Stand der aktuellen Ermittlungen. Auch Personen aus dem Umfeld des Angeklagten und der Getöteten sagten aus. Im Mittelpunkt stand zudem die Aussage des Onkels der Getöteten, der als Testamentsvollstrecker eingesetzt wurde und über die Abwicklung des geerbten Vermögens berichtete. Der 39-jährige Angeklagte hat die Tat bereits eingeräumt. Der Prozess wird am kommenden Montag fortgesetzt. Die Allgäuer Festwoche in Kempten feiert in diesem Jahr ihr 75-jähriges Bestehen. Eröffnet wird das große Heimatfest im Allgäu am 8. August erneut von Bayerns Europaminister Erik Beißwenger. Bis zum 16. August werden tausende Besucher erwartet. Rund 270 Aussteller präsentieren sich auf der Wirtschaftsausstellung. Dazu gibt es Kulturprogramm

0: Festzelte, Biergarten und das traditionelle Lichterfest. Die Allgäuer Festwoche zählt bundesweit zu den größten Verbrauchermessen Deutschlands. Nach zwei Einbrüchen in Schwangau und Halblech ermittelt die Kriminalpolizei Kempten. In Schwangau überraschte eine Bewohnerin am frühen Mittwochmorgen einen unbekannten Mann in ihrem Haus. Der Täter flüchtete anschließend unerkannt. In Halblech drangen Unbekannte in eine Kfz-Werkstatt ein und versuchten, einen Tresor aufzuschweißen, allerdings ohne Erfolg. Die Ermittler prüfen jetzt einen möglichen Zusammenhang zwischen beiden Taten und bitten Zeugen um Hinweise. Der FC Memmingen hat einen echten Transfercoup gelandet. Vom Ligakonkurrenten VfL Illertissen wechselt Innenverteidiger Max Zeller ins Allgäu. Der 26-Jährige gilt als einer der konstantesten Abwehrspieler der Regionalliga Bayern und soll den FCM deutlich verstärken. Zeller war seit 2018 Kapitän in Illertissen und bestritt dort 189 Pflichtspiele. Nun freut er sich auf seine neue Aufgabe in Memmingen. Der Verein spricht von einem sportlichen und charakterlichen Signaltransfer. Weitere Neuzugänge sollen in den kommenden Tagen noch folgen.
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2: Wir haben Sonne und ein paar Wolken und die Wolken sind aber nur Richtung Berge, eventuell so ein bisschen trügerisch, da kann es nämlich auch mal regnen. Ansonsten ist es schön und warm, morgen wird es auch schön und warm und trocken, 18 bis 24 Grad, auch da wieder in den Bergen nachmittags, vielleicht mal einzelne Schauer. Sonntag und Montag wird es dann ein bisschen durchwachsener, mehr Wolken, teils aber immer noch Sonne und jeweils nachmittags und abends kann es auch mal ein Gewitter oder einen Regenschauer geben.
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2: Die A96 München Richtung Lindau zwischen Bad Wörishofen und Mindelheim. Achtung, ein liegengebliebenes Fahrzeug hier. Und die A96 Lindau Richtung Bregenz. Am Grenzübergang Lindau staut sich immer noch ein bisschen wegen Blockabfertigung. Sollte eigentlich schon zu Ende sein, ist es aber offensichtlich noch nicht.
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2: In der Kemptnerstraße in Untrasried wird geblitzt, außerdem in Stiefenhofen. Und wir haben eine Abstandsmessung auf der A7 bei Dietmannsried.
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2: Hallo, servus. Habe ich gerade vorhin noch über Zuckerwatte und gebrannte Mandeln und so gesprochen. Und schon sind wir beim Thema Zuckersteuer. Da kann man ja auch unterschiedlicher Meinung sein. Wir haben mal nachgefragt und das Ergebnis hört ihr gleich.
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0: Allgäu-Hit heute am Freitag. Und das ist ein Thema, das geht jetzt schon seit einiger Zeit auch durch die Medien. Zuckersteuer. Ich weiß nicht, was ihr darüber denkt. Also es fällt vielen schon ein bisschen schwer, auf süße Getränke zu verzichten. Ich meine, so eine schöne gekühlte Cola an einem warmen Sommertag, das ist schon was. Trotzdem ist ja jetzt eben im Gespräch, eine Zuckersteuer für jegliche Süßgetränke einzuführen. Aber ob das jetzt wirklich gut ankommt, ich weiß nicht, was meinten ihr dazu?
1: Ja, ich weiß nicht, ob das eigentlich so gut ist, weil ich trinke schon sehr viel Zuckergetränke. Wir haben im Keller auch einen Kasten Spezi, also...
2: Ich trinke sowas gar nicht mehr, trinke nur Wasser, aber wenn es teuer wird, finde ich gar keinen Sinn drin. Geht an die Sachen, wo mehr, also mehr Sinn macht.
3: Ja, also lieber halt die Tabaksteuer irgendwie halt erhöhen, anstatt halt das Zucker und eher haltige Getränke, weil das ist halt wirklich schädlich. Klar, wenn man zu viel von dem Zeug trinkt... Logisch, aber irgendwie, das ist halt nur schädlicher.
4: Ich weiß nicht, ob ich das so toll finden würde, vor allem für uns Jugendliche halt eben, weil wir halt eben doch nicht so viel Geld haben. Also man hat halt einen Nebenjob. Aber wenn man sich halt einfach mal so einen Red Bull oder sowas kaufen will am Nachmittag, dann ist es halt nicht so geil, weil man halt eben gleich ein paar Cent mehr ausgibt.
0: Also so wirklich begeistert ist davon jetzt nicht jeder. Gott, ich hoffe ja nur, es gibt keine Zuckersteuer auf Aperol. Aber man stellt sich natürlich auch die Frage, wie teuer, wenn sie denn kommt, wird sie denn sein? Wie viel mehr müsste man denn bezahlen bei eigentlich insgesamt schon überall recht hohen Preisen? Was wäre da so für euch eine Grenze oder was denkt ihr so?
3: Ja, im Moment kostet 1,17 die Paulana. Ja, so 1,50 oder so. Klar, ist teurer, aber wird schon okay sein.
5: Also über 2 Euro, das ist für mich die Grenze. Das sollte auch so bleiben. Und ja.
4: Ich denke mal so 3 Euro für ein Red Bull, generell für so Zuckergetränke. Aber ich sage jetzt mal, wenn es jetzt nur so zum Beispiel um ein Wasser geht, was halt eben Geschmack hat oder sowas, dann würde ich jetzt sagen, vielleicht eher so 2 Euro. Also über 3 Euro würde ich auf jeden Fall nicht gehen.
0: Schauen wir mal, wie es letztendlich kommt, aber es ist schon spannend, wenn man mal so ein bisschen nachschaut. Der jährliche Zuckerkonsum, der nimmt weltweit immer mehr zu. Inzwischen verbraucht unsere Menschheit jedes Jahr über 186 Millionen Tonnen Zucker. Unglaublich. Die WHO, die Weltgesundheitsorganisation, die empfiehlt übrigens die Tagesdosis von 25 bis maximal 50 Gramm Haushaltszucker pro Tag und Kopf nicht zu überschreiten. Die Realität ist eine andere. Also hier in Deutschland zum Beispiel kommt jeder durchschnittlich auf mehr als 100 Gramm Zucker pro Tag, wären dann mal 400 Kalorien und leider keine Vitamine dabei. Aber es schmeckt halt.

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2: Ich bin Dirk Zeitler. Die geplante Prämie von bis zu 1.000 Euro zur Entlastung der Arbeitnehmer steht auf der Kippe. Der Bundesrat hat die Maßnahmen zur Abfederung der wegen des Iran-Kriegs drastisch gestiegenen Energiepreise vorerst gestoppt. Für die ohnehin schon kriselnde Bundesregierung bedeutet die überraschende Ablehnung eine weitere bittere Schlappe nur 2 Tage nach ihrem einjährigen Jahrestag. Ob die Prämie nun überhaupt noch eine Chance hat, ist fraglich. Der Bundesrat hat auch den Weg für Public Viewing Events während der anstehenden Fußball-WM freigemacht. Damit werden öffentliche Übertragungen von WM-Spielen auch nach 22 Uhr möglich.
3: Warme Sommernächte und gemeinsam Fußball schauen. Genau das dürfte bei der WM jetzt vielerorts möglich bleiben. Denn gerade bei diesem Turnier laufen viele Spiele mitten in der Nacht hier bei uns in Deutschland. Die Behörden vor Ort dürfen Public Viewings deshalb auch nach 22 Uhr erlauben, sollen dabei aber weiter auf den Lärmschutz achten. Heißt, Fußballstimmung ja, aber die Nachbarn sollen trotzdem nicht gestört werden. Die Vorrundenspiele der deutschen Mannschaft sind um 19 bzw. 22 Uhr. Zoe Tassovali, Nachrichtenredaktion.
2: 3 Monate nach dem Start des neuen Wehrdienstes hat die Bundeswehr erste Rekruten über ihre neue Anwerbeoffensive gewonnen. Das teilte das Verteidigungsministerium in Berlin mit. Demnach wurden Musterungen durchgeführt und Interessierte eingeplant oder bereits eingestellt. Genaue Zahlen nannte ein Sprecher nicht.
4: Seit Januar fragt die Bundeswehr 18-Jährige aktiv, ob sie Lust hätten auf einen Wehrdienst. Über 200.000 Briefe wurden schon verschickt. Junge Männer müssen antworten, Frauen können es freiwillig tun und das machen bislang nur sehr wenige. Die Quote liege bei nur rund 3%. Von den angeschriebenen Männern hätten etwa 86% den Fragebogen fristgerecht beantwortet. Diejenigen, die nicht reagieren, bekommen eine Erinnerung. Wer sich weiter nicht rührt, dem droht ein Bußgeld von 250 Euro. Thomas Bremser, Nachrichtenredaktion.
2: Die Geiselnahme in einer Bankfiliale im rheinland-pfälzischen Sinzig ist beendet. 2 Personen, bei denen es sich wohl um Opfer handele, seien unverletzt angetroffen worden, sagte ein Polizeisprecher. Tatverdächtige seien nicht gefunden worden. Die Fahndung nach ihnen laufe.
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5: Mit Leon Dauter. Im Allgäu haben im vergangenen Jahr insgesamt knapp 3.000 Menschen die deutsche Staatsbürgerschaft erhalten. Besonders viele Einbürgerungen gab es im Unterallgäu, Oberallgäu in Memmingen und Kempten, während das Ostallgäu deutlich niedrigere Zahlen aufweist. Und zum 75. Jubiläum der Vierschanzentournee wird der traditionsreiche Skisprungwettbewerb erstmals auch für Frauen ausgetragen. Geplant sind Wettkämpfe an den 4 bekannten Stationen in Deutschland und Österreich.
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6: Wir haben eigentlich ganz ordentliches, mildes, schönes Frühlingswetter. Es kann in den Bergen nachmittags, jetzt abends so auch ein paar Regenschauer mal geben, aber ziemlich unspektakulär. Morgen schön trocken, warm, 18 bis 24 Grad. Nachmittags wieder vereinzelt Regen Richtung Berge. Sonntag und Montag ein Mix aus Sonne und Wolken und abends auch ein paar Schauer und Gewitter.
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6: So, was haben wir da alles? Die A96 München Richtung Lindau zwischen Bad Wörishofen und Mindelheim. Achtung, ein liegen gebliebenes Fahrzeug. Und die B32, die Erzberger Straße zwischen dem Südring und Altstadt. In Wangen dichter Verkehr plus 6 Minuten.
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6: Geblitzt wird in der Kempner Straße in Untrasried, außerdem in Stiefenhofen. Und wir haben eine Abstandsmessung auf der A7 bei Diepmannsried. Ihr dürft auch gern melden, wenn ihr was entdeckt. Staus, Blitzer, Behinderung, was auch immer. 0805 70 80 90.
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6: Ich wünsche euch einen schönen Freitagnachmittag. Ich kann mir vorstellen, der eine oder andere ist jetzt vielleicht schon auf dem Himmelfahrtsmarkt unterwegs oder gönnt sich irgendwo einen netten Absacker, geht lecker essen heute. Und inwieweit habt ihr dabei Kalorien im Blick oder Zucker? Zucker im Moment ja ein spannendes Thema, Zuckersteuer. Ein Thema übrigens auch für die Brauereien im Allgäu. Darüber sprechen wir gleich.
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1: Hier ist die Drive Time bei Allgäu Hit heute am Freitag. Wir haben vorhin schon mal drüber gesprochen, eine geplante Zuckersteuer auf Süßgetränke sorgt in der Lebensmittel- und Getränkebranche deutschlandweit, aber auch hier bei uns im Allgäu natürlich, für doch ordentlich Unruhe. Vor allem Brauereien und regionale Hersteller warnen vor deutlichen Folgen für die gesamte Branche und damit auch für die Verbraucher. Klar ist aus Sicht der Unternehmen, die zusätzlichen Kosten lassen sich nicht vollständig selber auffangen. Steigende Ausgaben, höhere Energiepreise, ohnehin wachsende Produktionskosten. Letztendlich würde das beim Ladenpreis landen. Das würde bedeuten, Limonaden, Spezi, andere Erfrischungsgetränke könnten künftig spürbar teurer werden. Geplant ist ja mal, dass diese Steuer ab 2028 in Kraft tritt. Franz Stolz von der Brauerei Stolz aus Isny rechnet aber schon jetzt mit deutlichen Preissteigerungen.
2: Also ich habe jetzt von einem Brauerkollegen die Rechnung gesehen, da stand was mit 3,20 Euro. Pro Kiste, wo ich ein bisschen viel finde, weil ich habe den Gesetzesentwurf jetzt noch nicht gelesen, aber letztendlich schlägt ja dann der Handel auch noch, also die Kiste wird ja nicht um 3,20 Euro netto steigen, sondern da schlägt der Handel dann nochmal was drauf, dass der seine prozentuale Marge beibehält. Und ob dann die Kiste Spezi dann um 5 Euro steigen wird, da habe ich jetzt selber noch nicht durchgerechnet, weil ich weiß ja auch im Gesetzesentwurf, weiß ich noch nicht, wie da letztendlich die Belastung sein wird.
1: Ja, und das könnte natürlich dann dazu führen, dass Verbraucher sagen, also bei aller Liebe, das ist mir jetzt zu teuer. Aber das ist nicht das einzige Problem.
2: Klar ist es sicherlich nicht förderlich. Die kleinen Brauereien haben eh schon zu kämpfen. Und ja, ob es gesamt volkswirtschaftlich was bringt, sei dahingestellt. Weil der Beamtenapparat wird definitiv wachsen. Und es wird ein Bürokratiemonster geschaffen oder dann weitere Bürokratieverpflichtungen den Unternehmen aufgetragen, und dass dann von Staat unterm Strich so viel hängen bleibt, glaube ich nicht.
1: Stolz hofft aber, dass sich die geplante Steuererhöhung noch verhindern lässt.
2: Es wird schon seitens der Verbände, kam jetzt gerade gestern ein Schreiben von den Verband mittelständischer Privatbrauereien, wo man sich dann an die lokalen oder regionalen Mandatsträger im Bundestag oder im Landtag melden soll, um einfach das noch zu kippen, weil es ist letztendlich ja einfach eine zusätzliche Belastung, und Deutschland hat kein Einnahmenproblem, hat eher ein Ausgabenproblem, und darum, sage ich mal, ist es einfach ziemlich wirr, und das haben sie jetzt mal so schnell aus der Schublade rausgekramt. Das schwelt ja schon länger, und vielleicht müssen sie jetzt irgendwie neue Steuereinnahmen suchen, die Politiker in Berlin.
1: Also generell hat Stolz zu der geplanten Erhöhung schon eine ziemlich klare Meinung.
2: Es ist letztendlich eine Bevormundung vom Kunden. Und sagen wir es, sowas Ähnliches gab schon mal vor 20 Jahren. Wer sich noch an die Zeiten von Rigo und Smirnoff erinnern kann, aber da war es was anderes, wo man die Alkopop-Steuer eingeführt hat, und man hat ja letztendlich ja den Markt getötet. Heutzutage findet man ja kaum noch so Ready-to-Drinks, außer vielleicht Jack Daniels Cola, aber so Mischgetränke mit hochprozentigen gibt es kaum noch, wie es Smirnoff oder Rigo, wo es vor 20 Jahren gegeben hat. Und ich sage mal, jetzt ist es ja was anderes. Zucker tötet ja nicht, wie wenn man Alkohol in Unmengen trinkt. Und darum sage ich, das ist einfach eine Bevormundung vom Konsumenten, was nicht braucht.
1: Auch hier bei uns im Allgäu wächst also die Sorge vor möglichen Folgen einer geplanten Zuckersteuer. Vor allem Getränkehersteller und Brauereien warnen vor steigenden Preisen, die am Ende wieder bei uns Verbraucherinnen und Verbrauchern ankommen dürften. Neben Limonaden, Spezi etc. könnte sich diese Entwicklung auch auf Biermischgetränke, Radler zum Beispiel, auswirken. Die werden ja ebenfalls mit süßen Zutaten hergestellt. Oh, das würde ich mir ungern wirklich irgendwie verkneifen. So ein schönes, kühles Radler an einem schönen, warmen Sommertag. Würde mir was fehlen. Aber wenn es was Neues gibt, ihr hört es natürlich hier bei uns.

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2: Tausende neue Staatsbürger im Allgäu im Jahr 2025. Vierschanzentournee der Frauen startet erstmals zum Jubiläum. Das Wetter? Meist bewölkt, aber trocken, bei Temperaturen von 17 Grad. Ich bin Leon Dauter. Im Jahr 2025 haben im Allgäu insgesamt knapp 3000 Menschen die deutsche Staatsbürgerschaft erhalten. Das zeigen aktuelle Auswertungen des Bayerischen Landesamts für Statistik. Die meisten Einbürgerungen gab es im Landkreis Unterallgäu mit 602 Fällen, gefolgt vom Oberallgäu mit 528 und der Stadt Memmingen mit 523. Auch Kempten verzeichnete mit 502 Einbürgerungen einen hohen Wert. Im Landkreis Lindau waren es 424, in Kaufbeuren 252. Deutlich weniger Fälle wurden im Ostallgäu mit 132 registriert. Damit zeigen sich klare Unterschiede zwischen den einzelnen Regionen im Allgäu. Zum 75. Jubiläum der Vierschanzentournee gibt es eine Premiere im Skispringen. Erstmals werden künftig auch Frauen an dem traditionsreichen Wettbewerb teilnehmen. Die Wettbewerbe sind an den vier bekannten Stationen in Oberstdorf, Garmisch-Partenkirchen, Innsbruck und Bischofshofen geplant. Der Auftakt soll Ende Dezember in Oberstdorf stattfinden. Der Weltverband FIS spricht von einem wichtigen Schritt für die Weiterentwicklung des Sports und einer besseren Verbindung zwischen Männer- und Frauenwettbewerben. Damit wird eines der bekanntesten Wintersport-Events erstmals in seiner Geschichte für beide Geschlechter ausgetragen. Nach dem Tod eines 14-jährigen Jungen aus Memmingen laufen die Ermittlungen der Kriminalpolizei Neu-Ulm und der Staatsanwaltschaft weiter auf Hochtouren. Viele Fragen sind weiterhin offen, zahlreiche Spuren und Beweisstücke werden derzeit ausgewertet und geprüft. Auch am Auffindeort des Jugendlichen dauern die kriminalpolizeilichen Maßnahmen weiter an. Heute Vormittag waren erneut Kräfte der Bereitschaftspolizei

0: sowie der technischen Gruppe im Einsatz. Im Fokus standen Bereiche rund um die Freudenthalstraße. Dort wurden unter anderem ein Bachlauf an einem leerstehenden Gebäude abgesucht. Auch am Haienbach im Bereich des Sportplatzes sowie auf dem Gelände der Landesgartenschau gab es intensive Suchmaßnahmen. Die Ermittlungen dauern weiter an. Der ESV Kaufbeuren hat Hunor Marton als neuen Co-Trainer verpflichtet. Der 32-Jährige unterstützt künftig Cheftrainer Sebastian Buchwieser beim Club aus der Wertachstadt. Marton war zuletzt Cheftrainer beim SC Riesersee und sammelte zuvor Erfahrungen im Nachwuchsbereich sowie in der ersten slowakischen Liga. Beim ESVK soll er nun helfen, die Mannschaft in der kommenden Saison wieder auf Erfolgskurs zu bringen.
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2: Wir haben eigentlich ganz friedliches, schönes, mildes Frühlingswetter. Jetzt kann es abends in den Bergen mal so ein bisschen einen Regenschauer geben. Morgen wird es dann wieder schön und trocken, 18 bis 24 Grad. Und abends, wie gehabt, wieder Regen in den Bergen. Und wie schaut's aus? Sonntag, Montag, nicht viel anders, also tendenziell ein bisschen schlechter. Wir haben teils Sonne, teils Wolken und jeweils nachmittags und abends kann es auch mal regnen.
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2: Die A96 München Richtung Lindau zwischen Bad Wörishofen und Mindelheim. Achtung, ein liegengebliebenes Fahrzeug hier.
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2: Ein Blitzer steht in der Kemptnerstraße in Untrasried. Außerdem haben wir eine Abstandsmessung auf der A7 bei Dietmannsried. Und wenn ihr noch was anderes habt, dann gerne hier Bescheid geben. 0805 70 80 90.
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2: Euch einen schönen Freitagnachmittag. Wie schaut's aus? Die Pläne fürs Wochenende. Bei ganz vielen wahrscheinlich der Muttertag am Sonntag fest eingeplant. Falls ihr am Sonntag noch ein bisschen Zeit habt, würde ich euch gerne den Sonntag ans Herz legen. Wie immer von 10 bis 12. Und um was es da diesmal geht, das hört ihr gleich hier in der Drive Time.
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0: Allgäu-Hits und euren Freitagnachmittag hier in der Drive-Time. Und wir schauen gleich noch ein bisschen weiter, nämlich auf das Ende des Wochenendes. Nein, keine Sorge, ich will euch das nicht nehmen, das Wochenende. Wir schauen aber trotzdem mal zum Sonntag. Da gibt's nämlich wieder von 10 bis 12 den Sonntalk mit dem Kollegen Norbert Kolz. Und Norbert, natürlich, wir unterhalten uns ja vorher immer ein bisschen. Diesmal wirst du dich am Sonntag der Frage widmen, wie wir Halt und Sinn in Krisenzeiten finden. Warum ist das Thema denn gerade jetzt so wichtig?
1: Weil wir in einer Phase großer Verunsicherung leben, politisch, gesellschaftlich und ganz persönlich. Und viele wissen nicht mehr, worauf sie sich eigentlich verlassen können. Deshalb ist die Frage nach innerem Halt aktueller denn je. Mein Gast will zeigen, wie man Stabilität findet, ohne Probleme zu verdrängen und wo echte Orientierung herkommen kann.
0: Du hast zu Gast diesmal Robert Betz, eine Persönlichkeit, die viele inspiriert, aber auch kritisch gesehen wird. Warum hast du ihn eingeladen?
1: Ja, nun gerade, weil er polarisiert. Dieser Mann ist spannend und auch das, was er tut. Er begleitet seit Jahrzehnten Menschen in Veränderungsprozessen. Aber gleichzeitig gibt es aber auch Kritik an seinen Methoden. Und das ist sicher eine gute Basis für ein offenes, differenziertes Gespräch mit Inspiration, aber auch mit kritischen Nachfragen.
0: Und worauf können sich die Hörer inhaltlich besonders freuen?
1: Na, wir werden über sehr persönliche Themen reden, wie Krisenkonflikte, Beziehungsmuster, gesellschaftliche Spannungen und natürlich darüber, wie man wieder Orientierung findet. Es geht um praktische Wege, um neue Perspektiven und darum, was Menschen gerade jetzt Kraft geben kann.
0: Jetzt hast du dich natürlich im Vorfeld mit dem Ganzen beschäftigt. Was nimmst du denn selber aus der Vorbereitung auf diese Sendung mit?
1: Also ich nehme mit, dass Krisen immer zwei Seiten haben. Sie fordern uns, aber sie öffnen auch Türen und dass wir viel mehr Gestaltungsmöglichkeiten haben, als wir oft glauben. Das Gespräch mit Robert Betz zeigt, wie wichtig Selbstreflexion ist, aber auch, wo ihre Grenzen liegen. Und gerade diese Balance versuche ich in der Sendung herauszuarbeiten.
0: Wird bestimmt interessant. Danke dir, Norbert. Der Sonntalk, also auch an diesem Sonntag wieder von 10 bis 12 Uhr.

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2: Ich bin Dirk Zeitler. Die geplante Prämie von bis zu 1.000 Euro zur Entlastung der Arbeitnehmer steht auf der Kippe. Der Bundesrat hat die Maßnahme zur Abfederung der wegen des Iran-Kriegs drastisch gestiegenen Energiepreise vorerst gestoppt.
3: Die Tarifgemeinschaft der Länder spricht von einem klaren Warnschuss an den Bund. Die Länder sagen nämlich, die Bundesregierung verspricht zwar Entlastungen, aber zahlen sollen am Ende vor allem Länder und Kommunen. Arbeitgeberverbände begrüßen wiederum den Stopp und warnen davor, Unternehmen mitten in der Krise zusätzlich zu belasten. Und auch aus der Opposition kommt scharfe Kritik. Grünen-Fraktionschefin Dröge spricht von einem Fiasko für Kanzler Merz und dessen Krisenpolitik. Zoe Tassovali, Nachrichtenredaktion.
2: Zum Schutz von Opfern häuslicher Gewalt hat der Bundestag eine Regelung zur elektronischen Fußfessel beschlossen. In zweiter und dritter Lesung stimmten neben den Koalitionsfraktionen Union und SPD auch die AfD und die Grünen zu.
4: Häusliche Gewalt treffe Frauen dort, wo sie sich eigentlich sicher fühlen sollten. Das können niemanden kalt lassen, so Justizministerin Hubig. Das beschlossene Gesetz besteht aus zwei Teilen. Darf sich ein Täter zum Beispiel seiner Frau oder Ex-Freundin nicht mehr nähern, kann er zum Tragen einer elektronischen Fußfessel verpflichtet werden. Kommt er der Frau trotz Verbot zu nahe, wird sofort Alarm ausgelöst und die Betroffene gewarnt. Außerdem sollen Familiengerichte Gewalttäter zu Maßnahmen wie Anti-Aggressionstrainings verpflichten können. Katrin Müller, Nachrichtenredaktion.
2: Nach einer möglichen Geiselnahme in einer Bankfiliale im rheinland-pfälzischen Sinzig fahndet die Polizei nach den Tätern. Spezialkräfte hatten am Morgen nach einem Alarm in der Bank in dem Ort Position bezogen. Sie betraten nach etwa 6 Stunden das Gebäude und trafen einem Sprecher zufolge 2 Personen unverletzt an, bei denen es sich wohl um Opfer handele. Tatverdächtige seien nicht gefunden worden, die Fahndung nach ihnen laufe. Im Fall der in die Uniklinik Düsseldorf gebrachten Hantavirus-Kontaktperson vom Kreuzfahrtschiff Hondius kann den Ärzten zufolge noch keine Entwarnung gegeben werden. Wir haben keine Viren nachgewiesen, sagte der Bereichsleiter Tropenmedizin, Oberarzt Thorsten Feld. Die Kontaktperson könne dennoch infiziert sein, aber innerhalb der Inkubationszeit. Erst einmal sei es erfreulich, dass der klinische Zustand weiter gut und stabil sei.
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5: Mit Leon Dauter. Im Allgäu haben im vergangenen Jahr insgesamt knapp 3000 Menschen die deutsche Staatsbürgerschaft erhalten. Besonders viele Einbürgerungen gab es im Unterallgäu, Oberallgäu in Memmingen und Kempten, während das Ostallgäu deutlich niedrigere Zahlen aufweist. Und zum 75. Jubiläum der Vierschanzentournee wird der traditionsreiche Skisprungwettbewerb erstmals auch für Frauen ausgetragen. Geplant sind Wettkämpfe an den 4 bekannten Stationen in Deutschland und Österreich.
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6: Wir haben eigentlich immer noch ganz schönes, mildes, warmes Wetter. Es kann sein, dass wir irgendwo zwischen Ifen und Isela heute Nachmittag, heute Abend noch ein Gewitter bekommen oder ein paar Schauer, das ist nicht ausgeschlossen. Und ähnlich ist es eigentlich auch am Samstagmorgen, auch da ist das so mit den Gewittern in den Bergen. Insgesamt ist es noch wärmer, 18 bis 24 Grad, schön und trocken. Sonntag und Montag teils Sonne, teils Wolken und da ist für uns alle die Wahrscheinlichkeit dabei, dass es jeweils nachmittags oder abends einen Schauer oder ein Gewitter geben kann.
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6: Ist da noch was los? Ja, wir haben 2 Meldungen. A7 Füssen Richtung Ulm zwischen dem Kreuz Memmingen und Bergheim. Achtung, ein Plastikteil auf der Fahrbahn. Und A96 München Richtung Lindau zwischen Bad Wörishofen und Mindelheim. Ein liegen gebliebenes Fahrzeug. Auch hier bitte Vorsicht.
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6: Einen Blitzer habe ich noch und der steht in der Kemptnerstraße in Untrasried. Wenn ihr sonst noch was entdeckt, gerne hier bei mir melden. 0805 70 80 90.
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6: Hallo, schön, dass ihr auch noch mit dabei seid. Wochenende vielleicht schon verplant, falls da noch Platz ist. Hätte ich noch was im Angebot, den Huttag in Lindenberg. Auch immer was ganz Besonderes. Wir sprechen gleich drüber.
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0: Drive Time und hier ist Allgäu Hits an diesem Freitag. Diesen Sonntag ist ja Muttertag und diesen Sonntag wird in Lindenberg die neue deutsche Hutkönigin gewählt. Das ist das Fest, bei dem Lindenberg seiner jahrhundertealten Huttradition gedenkt und die ganze Stadt feiert mit Live-Musik, mit verkaufsoffenem Sonntag, mit Oldtimer-Treffen, einem Hutmarkt und. Jurorin und Leiterin des Deutschen Hutmuseums Angelika Schreiber ist da natürlich mittendrin. Los geht's schon am Vormittag. Um 16.30 Uhr wird's dann ernst.
1: Dann das Highlight, also die Wahl der deutschen Hutkönigin. Wir haben 4 tolle Kandidatinnen und ich bin sehr gespannt, welches dann am Schluss wird und unsere Stadt, unsere Geschichte und die Hutbegeisterung dann in Lindenberg repräsentieren wird, aber natürlich dann auch über die Grenzen hinaus.
0: 2 Jahre hat Nicole Schmitz-Berndt regiert. Ab Sonntag wird die neue deutsche Hutkönigin für die beiden kommenden Jahre die Hutgeschichte Lindenbergs und die Freude am Huttragen repräsentieren.
1: Was ich an dieser Wahl, an diesem Ehrenamt eigentlich mag, dass das immer schon darum geht, dass das eine Persönlichkeitswahl ist. Und es geht eben nicht nur um Aussehen, sondern es geht, wie sehr liebe ich den Hut, wie gut kann ich den tragen, wie kann ich mit Menschen umgehen. Weil wenn man einen Hut auf hat und als Hutkönigin unterwegs ist, da muss man wahnsinnig kommunikativ sein und das muss einem liegen und dann natürlich einfach die Begeisterung dann austragen. Und das finde ich immer spannend. Jetzt waren es die 20er Jahre, das kann ein modischer Stil sein, man kann auch mehr aus dem Handwerk kommen, man kann aber eben einfach auch sagen, ich bin da erst reingewachsen in diesen Hut und will das weitergeben, man kann eigene Projekte verwirklichen, die einem wichtig sind und das mag ich eigentlich sehr an diesem Ehrenamt.
0: Mut zum Hut heißt also übermorgen am Lindenberger Huttag, es wimmelt dann auf den Straßen nur so vor Hüten. Ganz ehrlich, wer da oben ohne unterwegs ist, der fällt auf.
1: Ja, genau. Also da werden wirklich diese ganz großen Hutfans ihre kreativsten Kopfbedeckungen rausziehen. Viele werden auch einfach, ich habe einen Hut und den ziehe ich heute auf, weil das passt gerade. Und das ist eine tolle, bunte Mischung einfach und macht das Fest wirklich zu was Besonderem, weil diesen Blick kennen wir nicht mehr. Wenn ich in die Geschichte schaue, das war früher gang und gäbe, dass man eben nicht oben ohne ging. Und wir kennen das aber nicht mehr so und das zaubert uns ganz oft ein Lächeln ins Gesicht, wenn wir sehen, was sich andere trauen, was man sich da vielleicht auch noch abgucken kann.
0: Tja, und die Leiterin des Deutschen Hutmuseums, die traut sich auch. Also mit ihrer geplanten Hutkreatur zieht sie mit Sicherheit viele Blicke auf sich.
1: Ich habe letztes Jahr mir einen sehr großen Hut gekauft mit der ganz strengen Absicht, den zu tragen. Jetzt ist der nur sehr orange, also war er auch beim Kauf schon, aber jetzt ist es mir erst aufgefallen. Und es war ein bisschen kniffelig, aber ich werde definitiv einen großen orangen Strohsonnenhut tragen. Es sei denn, das Wetter ist ganz grauselig, dann habe ich ein kleines Problem.
0: Es könnte alles sein. Also das Wetter wird so ein bisschen durchwachsen am Sonntag. Auf jeden Fall dreht sich am Sonntag in Lindenberg wieder alles um den Hut. Beim 25. Huttag feiert die ganze Stadt mit der Wahl der deutschen Hutkönigin. Wie gesagt, Hutmarkt, Mitmachangebote im Hutmuseum, großes Oldtimer-Treffen, auch viel Live-Musik. Die Geschäfte sind offen, also mit Sicherheit wieder ein toller Tag.

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2: Tausende neue Staatsbürger im Allgäu im Jahr 2025. Vierschanzentournee der Frauen startet erstmals zum Jubiläum. Das Wetter? Meist bewölkt, aber trocken, bei Temperaturen von 17 Grad. Ich bin Leon Dauter. Im Jahr 2025 haben im Allgäu insgesamt knapp 3000 Menschen die deutsche Staatsbürgerschaft erhalten. Das zeigen aktuelle Auswertungen des Bayerischen Landesamts für Statistik. Die meisten Einbürgerungen gab es im Landkreis Unterallgäu mit 602 Fällen, gefolgt vom Oberallgäu mit 528 und der Stadt Memmingen mit 523. Auch Kempten verzeichnete mit 502 Einbürgerungen einen hohen Wert. Im Landkreis Lindau waren es 424, in Kaufbeuren 252. Deutlich weniger Fälle wurden im Ostallgäu mit 132 registriert. Damit zeigen sich klare Unterschiede zwischen den einzelnen Regionen im Allgäu. Zum 75. Jubiläum der Vierschanzentournee gibt es eine Premiere im Skispringen. Erstmals werden künftig auch Frauen an dem traditionsreichen Wettbewerb teilnehmen. Die Wettbewerbe sind an den vier bekannten Stationen in Oberstdorf, Garmisch-Partenkirchen, Innsbruck und Bischofshofen geplant. Der Auftakt soll Ende Dezember in Oberstdorf stattfinden. Der Weltverband FIS spricht von einem wichtigen Schritt für die Weiterentwicklung des Sports und einer besseren Verbindung zwischen Männer- und Frauenwettbewerben. Damit wird eines der bekanntesten Wintersport-Events erstmals in seiner Geschichte für beide Geschlechter ausgetragen. Nach dem Tod eines 14-jährigen Jungen aus Memmingen laufen die Ermittlungen der Kriminalpolizei Neu-Ulm und der Staatsanwaltschaft weiter auf Hochtouren. Viele Fragen sind weiterhin offen, zahlreiche Spuren und Beweisstücke werden derzeit ausgewertet und geprüft. Auch am Auffindeort des Jugendlichen dauern die kriminalpolizeilichen Maßnahmen weiter an. Heute Vormittag waren erneut Kräfte der Bereitschaftspolizei sowie der technischen Gruppe im Einsatz. Im Fokus standen Bereiche rund um die Freudenthalstraße. Dort wurden unter anderem ein Bachlauf an einem leerstehenden Gebäude abgesucht. Auch am Hainbach im Bereich des Sportplatzes sowie auf dem Gelände der Landesgartenschau gab es intensive Suchmaßnahmen. Die Ermittlungen dauern weiter an. Der ESV Kaufbeuren hat Hunor Marton als neuen Co-Trainer verpflichtet. Der 32-Jährige unterstützt künftig Cheftrainer Sebastian Buchwieser beim Club aus der Werthachstadt. Marton war zuletzt Cheftrainer beim SC

0: Riesersee und sammelte zuvor Erfahrungen im Nachwuchsbereich sowie in der ersten slowakischen Liga. Beim ESVK soll er nun helfen, die Mannschaft in der kommenden Saison wieder auf Erfolgskurs zu bringen.
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2: Heute Nacht bleibt es relativ ruhig, wir haben ein paar Wolken und morgen wird es dann schön und trocken und warm, 18 bis 24 Grad. Kann sein, dass es in den Bergen nachmittags morgen dann einzelne Schauer gibt. Ab Sonntag und auch am Montag dann ein bisschen durchwachsener, teils Sonne, teils Wolken. Und jeweils nachmittags und abends kann uns alle mal ein Regenschauer oder auch mal ein Gewitter erwischen.
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2: Und was ist da im Moment noch los? Wir haben die A7 Füssen Richtung Ulm zwischen dem Kreuz Memmingen und Bergheim. Achtung, hier liegt immer noch ein Plastikteil auf der Fahrbahn. Und die A96 München Richtung Lindau zwischen Bad Wörishofen und Mindelheim. Ein liegen gebliebenes Fahrzeug. Auch hier bitte Vorsicht.
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2: Ich muss weg, darum geht's gleich, aber nicht zu schnell mit dem B472 Markt Oberdorf. Da wird nämlich aktuell noch geblitzt. Außerdem haben wir einen Blitzer in der Kemptner Straße in Haldenwang. Und wenn ihr auch noch was entdeckt, da gerade kommt noch was rein, in Sigmars Zell wird geblitzt. Und zwar ist das in der Zellerstraße. Genau, also wenn ihr noch was habt, 0805 70 80 90.
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2: Ich hab's gerade schon gesagt, ich muss weg, Zeit für den Feierabend. Nein, also wenn im Moment jemand sagt, ich muss weg, dann meint er ja gefühlt fast immer Italien. Also bei mir ist es gerade so, egal wen man fragt, so Urlaub hier, Auszeit da und irgendwie sind alle in Italien. Ich meine, kann ich irgendwo nachvollziehen. Aber es gibt ja auch Leute, die sagen, es muss ja nicht immer gleich so weit sein. Mir reicht auch mal ein Besuch irgendwo ums Eck rum in einer anderen Stadt, bekannte Familie, was auch immer. Und für die gibt es jetzt vielleicht eine neue Option. Wir erzählen euch gleich davon hier in der Drive Time.
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0: Freitag. Wochenende ist quasi schon, wir haben es schon an den Fingerspitzen, können wir es schon merken. Einfach mal schnell ab und weg. Also Niklas ist geistig auch schon weg, irgendwie körperlich ist er noch da. Manche machen das einfach ab ins Auto und zuck und manche steigen kurz entschlossen in die Bahn. Das war bisher oft ganz schön teuer. Das soll sich jetzt ändern. Die Deutsche Bahn startet nämlich morgen ein neues Last-Minute-Angebot für Fernreisen. Also Tickets gibt es dann künftig kurzfristig und eben teilweise richtig günstig. Was da genau dahinter steckt? Niklas, du hast es dir mal angeschaut. Was hat es mit diesen Last-Minute-Tickets auf sich?
1: Ja, das ist ein neues Sparmodell der Bahn für Kurzentschlossene, so ein bisschen zusammengefasst. Ab diesem Wochenende gebucht werden kann das Ganze für Fahrten in der darauffolgenden Woche. Also für diese Wochenende geht es nicht mehr, aber ab nächster Woche. Das Ganze gilt für den Fernverkehr, also ICE und IC. Ziel ist es, freie Plätze besser zu nutzen und spontane Reisen attraktiver zu machen.
0: Okay, aber wie günstig sind jetzt die Tickets? Lohnt sich das jetzt wirklich?
1: Ja, also die Preise starten bei so 6,99 Euro.
0: Okay.
1: Das gilt aber für besonders kurze Strecken im Fernverkehr und zu weniger gefragten Zeiten natürlich.
0: Alles klar.
1: Es hat alles immer seinen Haken, ja. Ein typisches Beispiel wäre eine Verbindung wie Nürnberg nach München unter der Woche am späten Vormittag. Also, wenn die meisten eigentlich arbeiten. Für längere Strecken wird es entsprechend teurer, aber oft immer noch deutlich günstiger als halt die regulären Tickets. Entscheidend ist die Flexibilität tatsächlich. Wer bei Strecke und Uhrzeit offen ist, kann da ein paar Schnäppchen mitmachen.
0: Also wenn man jetzt gerade frei hat zum Beispiel, irgendwie Arbeitszeitausgleich, Urlaub und sagt, ich möchte da irgendwie, keine Ahnung, Bekannte besuchen in der nächsten Stadt.
1: Dann lohnt es sich auf jeden Fall.
0: Könnte das sein. Gibt es bei diesen Last-Minute-Angeboten irgendwelche Einschränkungen?
1: Ja, und das sogar einige.
0: Warum verwundert mich das
1: nicht? Die Tickets sind an eine feste Verbindung gebunden und lassen sich in der Regel nicht stornieren oder umbuchen. Außerdem sind sie nur für eine begrenzte Zeit geplant, aktuell bis Mitte September. Also wer es machen will, soll es ausprobieren, weil dann ist Schluss mit lustig ab Oktober, also voraussichtlich. Und wer spontan reist, muss sich auch bei der Uhrzeit und Strecke anpassen. Also da ist nichts los mit, okay, ich würde jetzt aber gerne um 10 Uhr erst losfahren, wenn der Zug um 6 Uhr früh fährt, dann muss man den nehmen, sonst kostet es mehr.
0: Also ich sehe schon, das gibt mit Sicherheit Leute, für die das passt. Die müssen dann nicht mehr lang planen, können relativ zeitnah einfach einsteigen und losfahren. Ich bin ganz ehrlich, bei mir, es wird beim Auto bleiben. Also für mich wäre das jetzt so nix.
1: Ja, sagen wir es mal auch ganz ehrlich, dazu müsste der öffentliche Personennahverkehr bei uns im Allgäu auch noch ein bisschen besser ausgebaut werden, weil sonst brauchst du ja so ein großes Auto, um überhaupt zum Bahnhof zu kommen.
0: Also da, wo ich wohne, gibt es exakt 2 Busse am Tag, einen morgens, einen abends und das sind eigentlich Schulbusse. Also wie gesagt, ich bin da raus. Aber danke dir auf jeden Fall für die Infos, Niklas.
1: Gerne.

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1: So, und das war's dann wieder mit der Drive Time für heute, für diese Woche. Ich wünsche euch ein tolles Wochenende, was immer ihr vorhabt. Und am Montag hören wir uns hoffentlich wieder ab 6 zum nächsten Allgäu-Wecker mit Marion Daltrozzo. Und ab 14 Uhr bin ich wieder da zur Drive Time. Ich bin Uschi Binkert. Servus, wird's euch.
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2: Ich bin Dirk Zeitler. Die geplante Prämie von bis zu 1.000 Euro zur Entlastung der Arbeitnehmer steht auf der Kippe. Der Bundesrat hat die Maßnahmen zur Abfederung der wegen des Iran-Kriegs drastisch gestiegenen Energiepreise vorerst gestoppt. Beschlossen hat die Länderkammer dagegen neue Regeln für die staatlich geförderte private Altersvorsorge.
3: Neu ist vor allem, Sparer können künftig selbst entscheiden, wie viel Risiko sie eingehen wollen. Es gibt sichere Modelle mit vollständiger Garantie, aber auch Varianten mit weniger Absicherung und dafür höheren Renditechancen. Der Staat unterstützt das Ganze weiter mit Zuschüssen. Besonders Familien profitieren zusätzlich über Kinderzulagen. Zoe Tassovali, Nachrichtenredaktion.
2: Deutschland hinkt 5 Wochen vor Inkrafttreten der europäischen Asylreform bei den Vorbereitungen zur Umsetzung des Vorhabens hinterher. Die EU-Kommission fordert die Bundesregierung und weitere Mitgliedsländer unter anderem dazu auf, dringend Kapazitäten für Asylgrenzverfahren etwa an Flughäfen aufzubauen. 15 andere EU-Staaten hätten in diesem Bereich inzwischen die notwendigen Maßnahmen getroffen. Zum Schutz von Opfern häuslicher Gewalt hat der Bundestag eine Regelung zur elektronischen Fußfessel beschlossen. In zweiter und dritter Lesung stimmten neben den Koalitionsfraktionen Union und SPD auch die AfD und die Grünen zu.
4: Häusliche Gewalt treffe Frauen dort, wo sie sich eigentlich sicher fühlen sollten. Das können niemanden kalt lassen, so Justizministerin Hubig. Das beschlossene Gesetz besteht aus 2 Teilen. Darf sich ein Täter zum Beispiel seiner Frau oder Ex-Freundin nicht mehr nähern, kann er zum Tragen einer elektronischen Fußfessel verpflichtet werden. Kommt er der Frau trotz Verbot zu nahe, wird sofort Alarm ausgelöst und die Betroffene gewarnt. Außerdem sollen Familiengerichte Gewalttäter zu Maßnahmen wie Anti-Aggressionstrainings verpflichten können. Katrin Müller, Nachrichtenredaktion.
2: Nach einer möglichen Geiselnahme in einer Bankfiliale im rheinland-pfälzischen Sinzig gehen die Ermittler derzeit von mindestens einem Täter aus, der auch Beute gemacht hat. Der Mann soll einen Mitarbeiter eines Geldtransportunternehmens gegen 9 Uhr abgepasst und ihm einen Behälter mit Bargeld abgenommen haben, wie die Polizei mitteilte. Anschließend habe er 2 Personen in einem separaten Raum in der Volksbank eingeschlossen. Vermutlich hat er noch vor dem Eintreffen der Polizei die Bank verlassen.
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5: Mit Leon Dauter. Im Allgäu haben im vergangenen Jahr insgesamt knapp 3.000 Menschen die deutsche Staatsbürgerschaft erhalten. Besonders viele Einbürgerungen gab es im Unterallgäu, Oberallgäu in Memmingen und Kempten, während das Ostallgäu deutlich niedrigere Zahlen aufweist. Und zum 75. Jubiläum der Vierschanzentournee wird der traditionsreiche Skisprungwettbewerb erstmals auch für Frauen ausgetragen. Geplant sind Wettkämpfe an den 4 bekannten Stationen in Deutschland und Österreich.
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6: Heute Nacht bleibt es eigentlich soweit ganz ruhig. Es kann in den Bergen immer noch mal so einen einzelnen Schauer geben. Schauen wir auf den Samstag. Es wird schön und trocken. Auch da einzelne Regenschauer nachmittags in den Bergen. Insgesamt 18 bis 24 Grad die Höchstwerte. Das ist doch wirklich schön frühlingshaft. Sonntag und Montag gibt es dann teils Sonne, teils Wolken. Und jeweils nachmittags und abends wieder Schauer und Gewitter.
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7: Die A7 Richtung Ulm zwischen Kreuzmemmingen und Bergheim Gefahr durch ein Plastikteil auf der Fahrbahn. Die A96 Richtung Lindau zwischen Bad Wörishofen und Mindelheim Gefahr durch ein liegen gebliebenes Fahrzeug. Ich wünsche eine gute und sichere Fahrt.
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2: Tausende neue Staatsbürger im Allgäu im Jahr 2025. Vierschanzentournee der Frauen startet erstmals zum Jubiläum. Das Wetter? Meist bewölkt, aber trocken, bei Temperaturen von 17 Grad. Ich bin Leon Dauter. Im Jahr 2025 haben im Allgäu insgesamt knapp 3000 Menschen die deutsche Staatsbürgerschaft erhalten. Das zeigen aktuelle Auswertungen des Bayerischen Landesamts für Statistik. Die meisten Einbürgerungen gab es im Landkreis Unterallgäu mit 602 Fällen, gefolgt vom Oberallgäu mit 528 und der Stadt Memmingen mit 523. Auch Kempten verzeichnete mit 502 Einbürgerungen einen hohen Wert. Im Landkreis Lindau waren es 424, in Kaufbeuren 252. Deutlich weniger Fälle wurden im Ostallgäu mit 132 registriert. Damit zeigen sich klare Unterschiede zwischen den einzelnen Regionen im Allgäu. Zum 75. Jubiläum der Vierschanzentournee gibt es eine Premiere im Skispringen. Erstmals werden künftig auch Frauen an dem traditionsreichen Wettbewerb teilnehmen. Die Wettbewerbe sind an den vier bekannten Stationen in Oberstdorf, Garmisch-Partenkirchen, Innsbruck und Bischofshofen geplant. Der Auftakt soll Ende Dezember in Oberstdorf stattfinden. Der Weltverband FIS spricht von einem wichtigen Schritt für die Weiterentwicklung des Sports und einer besseren Verbindung zwischen Männer- und Frauenwettbewerben. Damit wird eines der bekanntesten Wintersport-Events erstmals in seiner Geschichte für beide Geschlechter ausgetragen. Nach dem Tod eines 14-jährigen Jungen aus Memmingen laufen die Ermittlungen der Kriminalpolizei Neu-Ulm und der Staatsanwaltschaft weiter auf Hochtouren. Viele Fragen sind weiterhin offen, zahlreiche Spuren und Beweisstücke werden derzeit ausgewertet und geprüft. Auch am Auffindeort des Jugendlichen dauern die kriminalpolizeilichen Maßnahmen weiter an. Heute Vormittag waren erneut Kräfte der Bereitschaftspolizei sowie der technischen Gruppe im Einsatz. Im Fokus standen Bereiche rund um die Freudenthalstraße. Dort wurden unter anderem ein Bachlauf an einem leerstehenden Gebäude abgesucht. Auch am Hainbach im Bereich des Sportplatzes sowie auf dem Gelände der Landesgartenschau gab es intensive Suchmaßnahmen. Die Ermittlungen dauern weiter an. Der ESV Kaufbeuren hat Hunor Marton als neuen Co-Trainer verpflichtet. Der 32-Jährige unterstützt künftig Cheftrainer Sebastian Buchwieser beim Club aus der Wertachstadt. Marton war zuletzt Cheftrainer beim SC Riesersee und sammelte zuvor Erfahrungen im Nachwuchsbereich sowie in der ersten slowakischen Liga. Beim ESVK soll er nun helfen, die Mannschaft in der kommenden Saison wieder auf Erfolgskurs zu bringen.
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3: Ein paar Wolken, aber meistens recht ruhig, so wird die heutige Nacht. Und morgen, da wird's wieder richtig schön und auch richtig warm, 18 bis 24 Grad, die Höchstwerte. Trotzdem kann's am Nachmittag örtlich mal kurz regnen und so ähnlich ist es dann auch Sonntag und Montag. Teils Sonne, teils Wolken und immer ab Nachmittags müssen wir damit rechnen, dass vielleicht mal Schauer oder Gewitter dabei sind.
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4: Die B19, Kempten Richtung Oberstdorf, zwischen Kempten-St. Mangbrücke und Waltenhofen. Dichter Verkehr, 3 Minuten Zeitverlust. Die B19, Oberstdorf Richtung Kempten, zwischen Immenstadt Nord und Einfahrt Martinszell. Vorsicht, defektes Auto, Standstreifen blockiert. Ich wünsche euch eine gute Fahrt.
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1: Ich bin Dirk Zeitler. Wer online einkauft oder über ein neues E-Auto nachdenkt, für den gibt es jetzt einige Änderungen. Der Bundesrat hat heute neue Regeln für Verbraucherkrediten zugestimmt und gleichzeitig den Weg für die neue staatliche E-Auto-Förderung freigemacht.
2: Künftig gelten strengere Regeln, auch für kleine Online-Kredite oder jetzt kaufen, später bezahlen Angebote. Anbieter müssen genauer prüfen, ob sich Kunden das überhaupt leisten können. Damit soll vor allem verhindert werden, dass Menschen den Überblick über ihre Rechnungen verlieren und sich verschulden. Gleichzeitig kann die neue E-Auto-Prämie jetzt wie geplant rückwirkend ab Januar beantragt werden. Zoe Tassovali, Nachrichtenredaktion.
1: Deutschland hinkt 5 Wochen vor Inkrafttreten der europäischen Asylreform bei den Vorbereitungen zur Umsetzung des Vorhabens hinterher. Die EU-Kommission fordert die Bundesregierung und weitere Mitgliedsländer unter anderem dazu auf, dringend Kapazitäten für Asylgrenzverfahren aufzubauen. 15 andere EU-Staaten hätten in diesem Bereich inzwischen die notwendigen Maßnahmen getroffen. 3 Monate nach dem Start des neuen Wehrdienstes hat die Bundeswehr erste Rekruten über ihre neue Anwerbeoffensive gewonnen. Das teilte das Verteidigungsministerium in Berlin mit. Demnach wurden Musterungen durchgeführt und Interessierte eingeplant oder bereits eingestellt. Genaue Zahlen nannte ein Sprecher nicht.
3: Seit Januar fragt die Bundeswehr 18-Jährige aktiv, ob sie Lust hätten auf einen Wehrdienst. Über 200.000 Briefe wurden schon verschickt. Junge Männer müssen antworten, Frauen können es freiwillig tun und das machen bislang nur sehr wenige. Die Quote liege bei nur rund 3%. Von den angeschriebenen Männern hätten etwa 86% den Fragebogen fristgerecht beantwortet. Diejenigen, die nicht reagieren, bekommen eine Erinnerung. Wer sich weiter nicht rührt, dem droht ein Bußgeld von 250 Euro. Thomas Bremser, Nachrichtenredaktion.
1: Nach einer möglichen Geiselnahme in einer Bankfiliale im rheinland-pfälzischen Sinzig gehen die Ermittler derzeit von mindestens einem Täter aus, der auch Beute gemacht hat. Der Mann soll einen Mitarbeiter eines Geldtransportunternehmens abgepasst und ihm einen Behälter mit Bargeld abgenommen haben, wie die Polizei mitteilte. Anschließend habe er 2 Personen in einem Raum in der Volksbank eingeschlossen. Vermutlich hat er noch vor dem Eintreffen der Polizei die Bank verlassen.
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4: Mit Leon Dauter. In Oberstdorf ist ein 7-jähriger Junge nach einem Vorfall mit einem bislang unbekannten Mann leicht verletzt worden. Der Mann soll das Kind nach einem Überholmanöver auf dem Gehweg angeschrien und es am Kragen gepackt und geschüttelt haben. Die Polizei bittet um Zeugenhinweise zur Identifizierung des Täters. Und der EV Füssen hat Stürmer Martin Katz fest verpflichtet. Der 19-Jährige kommt vom ESV Kaufbeuren und spielte bereits vergangene Saison per Förderlizenz für den EVF. Nach ersten Erfahrungen in der Oberliga soll das Nachwuchstalent nun dauerhaft eine wichtige Rolle in Füssen übernehmen.
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5: Heute Nacht bleibt es eigentlich soweit ganz ruhig. Es kann in den Bergen immer noch mal so einen einzelnen Schauer geben. Schauen wir auf den Samstag. Es wird schön und trocken. Auch da einzelne Regenschauer nachmittags in den Bergen. Insgesamt 18 bis 24 Grad die Höchstwerte. Das ist doch wirklich schön frühlingshaft. Sonntag und Montag gibt es dann teils Sonne, teils Wolken. Und jeweils nachmittags und abends wieder Schauer und Gewitter.
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6: Die B19 Richtung Kempten zwischen Immenstadt Nord und Einfahrt Martinszell. Vorsicht, defekter PKW, Standstreifen blockiert. Ich wünsche eine gute und sichere Fahrt.
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1: Ein paar Wolken, aber meistens recht ruhig. So wird die heutige Nacht. Und morgen, da wird es wieder richtig schön und auch richtig warm. 18 bis 24 Grad die Höchstwerte. Trotzdem kann es am Nachmittag örtlich mal kurz regnen. Und so ähnlich ist es dann auch Sonntag und Montag. Teils Sonne, teils Wolken. Und immer ab nachmittags müssen wir damit rechnen, dass vielleicht mal Schauer oder Gewitter dabei sind.
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2: Die A96 Richtung München zwischen Erkheim und Stetten, linker Fahrstreifen wegen Baustelle gesperrt. Bis heute ca. 21 Uhr. Ich wünsche euch eine gute Fahrt.
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1: Ich bin Dirk Zeitler. US-Präsident Trump hat nach eigenen Angaben Russland und die Ukraine von einer ab morgen geltenden dreitägigen Waffenruhe überzeugt. Diese werde die Aussetzung aller Kampfhandlungen sowie den Austausch von 1000 Gefangenen jeder Seite umfassen, schrieb Trump auf seiner Plattform Truth Social. Eine Bestätigung aus Moskau oder Kiew gab es zunächst nicht. Die umstrittene Riester-Rente bekommt einen Nachfolger. Der Bundesrat hat heute neue Regeln für die staatlich geförderte private Altersvorsorge beschlossen. Ziel ist es, wieder mehr Menschen zum privaten Sparen für die Rente zu motivieren.
2: Neu ist vor allem, Sparer können künftig selbst entscheiden, wie viel Risiko sie eingehen wollen. Es gibt sichere Modelle mit vollständiger Garantie, aber auch Varianten mit weniger Absicherung und dafür höheren Renditechancen. Der Staat unterstützt das Ganze weiter mit Zuschüssen. Besonders Familien profitieren zusätzlich über Kinderzulagen. Zoe Tassovali, Nachrichtenredaktion.
1: Das US-Verteidigungsministerium hat damit begonnen, neue Akten zu UFOs zu veröffentlichen. Es sei die erste Veröffentlichung bisher geheimer Akten zu nicht identifizierten anomalen Phänomenen. Das teilte das Pentagon in Washington mit.
3: Auf der Pentagon-UFO-Webseite sind nun rund 160 Dateien über außerirdische Phänomene für jedermann zugänglich. Es gibt viele Schwarz-Weiß-Aufnahmen von unbekannten Flugobjekten, viele davon auch schon ziemlich alt. Das amerikanische Volk solle sich selbst ein Bild davon machen, was man an nicht identifizierten Luftphänomenen, Flugobjekten und möglichem außerirdischen Leben über die Jahre gesammelt habe, erklärte Präsident Trump und wünschte viel Spaß dabei. Aus den USA, Tina Eck.
1: Nach einer möglichen Geiselnahme in einer Bankfiliale im rheinland-pfälzischen Sinzig gehen die Ermittler derzeit von mindestens einem Täter aus, der auch Beute gemacht hat. Der Mann soll einen Mitarbeiter eines Geldtransportunternehmens abgepasst und ihm einen Behälter mit Bargeld abgenommen haben, wie die Polizei mitteilte. Anschließend habe er zwei Personen in einem Raum in der Volksbank eingeschlossen. Vermutlich hat er noch vor dem Eintreffen der Polizei die Bank verlassen.
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4: Mit Leon Dauter. In Landsberg soll die neue Fischtreppe an der Staustufe 15 Ende Juli in Betrieb gehen. Die rund 8 Millionen teure Anlage soll Fischen künftig wieder die Wanderung im Lech ermöglichen und umfasst etwa 70 Becken über 8 Höhenmeter. Trotz Bauverzögerungen und zusätzlicher Kosten steht der letzte Feinschliff jetzt an. Und in Oberstdorf ist ein 7-jähriger Junge nach einem Vorfall mit einem bislang unbekannten Mann leicht verletzt worden. Der Mann soll das Kind nach einem Überholmanöver auf dem Gehweg angeschrien und es am Kragen gepackt und geschüttelt haben. Die Polizei bittet um Zeugenhinweise zur Identifizierung des Täters.
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5: Heute Nacht bleibt's eigentlich soweit ganz ruhig. Es kann in den Bergen immer noch mal so einen einzelnen Schauer geben. Schauen wir auf den Samstag. Es wird schön und trocken. Auch da einzelne Regenschauer nachmittags in den Bergen. Insgesamt 18 bis 24 Grad die Höchstwerte. Das ist doch wirklich schön frühlingshaft. Sonntag und Montag gibt's dann teils Sonne, teils Wolken und jeweils nachmittags und abends wieder Schauer und Gewitter.
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6: Die A96 Richtung München zwischen Erkheim und Stetten linker Fahrstreifen gesperrt. Baustelle bis heute circa 21 Uhr. Ich wünsche eine gute und sichere Fahrt.
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1: Ein paar Wolken, aber meistens recht ruhig. So wird die heutige Nacht. Und morgen, da wird's wieder.
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1: Ein paar Wolken, aber meistens recht ruhig. So wird die heutige Nacht. Und morgen, da wird's wieder richtig schön.

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1: Ich bin Ursula Winkler. US-Präsident Trump hat nach eigenen Angaben Russland und die Ukraine von einer ab morgen geltenden dreitägigen Waffenruhe überzeugt. Sie werde die Aussetzung aller Kampfhandlungen sowie den Austausch von 1000 Gefangenen jeder Seite umfassen, schrieb Trump auf seiner Plattform Truth Social. Der ukrainische Präsident Zelensky bestätigte die Vereinbarung. Auch aus Moskau gab es laut staatlicher russischer Nachrichtenagentur TASS eine Bestätigung der Waffenruhe. In der Pflegeversicherung droht in den kommenden 2 Jahren eine Finanzlücke von mehr als 22,5 Milliarden Euro. Das geht aus Äußerungen von Bundesgesundheitsministerin Wagen in der Rheinischen Post hervor. Bis Mitte des Monats will sie deshalb Vorschläge für eine Pflegereform vorlegen.
2: Dass die Menschen immer älter werden, ist nur ein Grund dafür, dass die Pflegekassen am Stock gehen. Hauptursache dürfte sein, dass vor fast 10 Jahren die Pflegestufen umgestellt worden sind. Leistungen gibt es seitdem häufiger und früher. Laut Ministerin Wagen hat sich die Zahl der Menschen, die als pflegebedürftig eingestuft werden, seitdem verdoppelt. Es werden auch Gruppen erfasst, von denen das damals niemand gedacht habe, etwa viele Kinder und Jugendliche mit ADHS. Um die Finanznot der Kassen zu lindern, werden vermutlich Leistungen gekürzt oder gestrichen. Thomas Bremser, Nachrichtenredaktion.
1: Der Bundesrat hat den Weg für Public Viewing Events während der anstehenden Fußball-Weltmeisterschaft freigemacht. Damit werden öffentliche Übertragungen von WM-Spielen auch nach 22 Uhr möglich.
3: Warme Sommernächte und gemeinsam Fußball schauen. Genau das dürfte bei der WM jetzt vielerorts möglich bleiben. Denn gerade bei diesem Turnier laufen viele Spiele mitten in der Nacht hier bei uns in Deutschland. Die Behörden vor Ort dürfen Public Viewings deshalb auch nach 22 Uhr erlauben, sollen dabei aber weiter auf den Lärmschutz achten. Heißt, Fußballstimmung ja, aber die Nachbarn sollen trotzdem nicht gestört werden. Die Vorrundenspiele der deutschen Mannschaft sind um 19 bzw. 22 Uhr. Zoe Tassovali, Nachrichtenredaktion.
1: Zum Fußball. Dem SC Paderborn geht im engen Aufstiegsrennen der zweiten Liga scheinbar die Luft aus. Das 2:2 am Abend im Heimspiel gegen den Karlsruher SC war die 4. sieglose Partie in Serie. Arminia Bielefeld erlitt im Abstiegskampf einen deutlichen Rückschlag. Beim 1. FC Kaiserslautern verloren die Bielefelder mit 0:2.
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4: Mit Leon Dauter. In Oberstdorf ist ein 7-jähriger Junge nach einem Vorfall mit einem bislang unbekannten Mann leicht verletzt worden. Der Mann soll das Kind nach einem Überholmanöver auf dem Gehweg angeschrien und es am Kragen gepackt und geschüttelt haben. Die Polizei bittet um Zeugenhinweise zur Identifizierung des Täters. Und der EV Füssen hat Stürmer Martin Katz fest verpflichtet. Der 19-Jährige kommt vom ESV Kaufbeuren und spielte bereits vergangene Saison per Förderlizenz für den EVF. Nach ersten Erfahrungen in der Oberliga soll das Nachwuchstalent nun dauerhaft eine wichtige Rolle in Füssen übernehmen.
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5: Heute Nacht bleibt's eigentlich soweit ganz ruhig. Es kann in den Bergen immer noch mal so einen einzelnen Schauer geben. Schauen wir auf den Samstag. Es wird schön und trocken. Auch da einzelne Regenschauer nachmittags in den Bergen. Insgesamt 18 bis 24 Grad die Höchstwerte. Das ist doch wirklich schön frühlingshaft. Sonntag und Montag gibt's dann teils Sonne, teils Wolken und jeweils nachmittags und abends wieder Schauer und Gewitter.
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6: Die A96 Richtung München zwischen Erkheim und Mindelheim Baustelle. Der rechte Fahrstreifen ist bis morgen ca. 5.30 Uhr gesperrt. Ich wünsche eine gute und sichere Fahrt.
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1: Prost!
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1: Ein paar Wolken, aber meistens recht ruhig, so wird die heutige Nacht. Und morgen, da wird's wieder richtig schön und auch richtig warm, 18 bis 24 Grad, die Höchstwerte. Trotzdem kann es am Nachmittag örtlich mal kurz regnen und so ähnlich ist es dann auch Sonntag und Montag. Teils Sonne, teils Wolken und immer ab nachmittags müssen wir damit rechnen, dass vielleicht mal Schauer oder Gewitter dabei sind.
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2: Die A96 Richtung München zwischen Erkheim und Mindelheim Baustelle. Rechter Fahrstreifen gesperrt. Bis morgen ca. 5.30 Uhr. Ich wünsche euch eine gute Fahrt.

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1: Ich bin Ursula Winkler. US-Präsident Trump hat nach eigenen Angaben Russland und die Ukraine von einer ab morgen geltenden dreitägigen Waffenruhe überzeugt. Diese werde die Aussetzung aller Kampfhandlungen sowie den Austausch von 1000 Gefangenen jeder Seite umfassen. Das schrieb Trump auf seiner Plattform Truth Social. Kiew und Moskau bestätigten die Vereinbarung.
2: Trump hatte die Präsidenten der Ukraine und Russlands, Zelensky und Putin, jeweils persönlich um die Waffenruhe gebeten. Er sei sehr froh, dass sie zugestimmt hätten, schrieb Trump. Hoffentlich sei dies der Anfang vom Ende eines sehr langen und tödlichen Krieges. Die Verhandlungen für ein endgültiges Kriegsende gingen weiter, jeden Tag käme man näher ans Ziel, meinte Trump. Tatsächlich aber waren die Verhandlungen zuletzt in Stocken geraten. Tina Eck, USA.
1: Nach dem vorläufigen Aus der Entlastungsprämie durch den Bundesrat hält Finanzminister Klingbeil an Finanzhilfen für die Bürger fest. Man werde mit den Bundesländern weiter im Gespräch bleiben, sagte er bei einem Besuch in Kanada. Die Länderkammer hatte die geplante steuerfreie Beschäftigtenprämie von 1.000 Euro gestoppt.
3: Wir haben als Bundesregierung für diese Entlastungsprämie geworben und wir sind uns auch einig, dass wir etwas für die Menschen machen wollen. Und dieser Weg wird weitergehen. Nochmal, die Hand ist ausgestreckt. Das Ziel muss doch sein, dass man sich da jetzt nicht im Klein-Klein zerlegt, sondern dass man jetzt schnell an die Bürgerinnen und Bürger ein Signal sendet. Wir wollen euch unterstützen mit den Ländern, mit den Arbeitgebern, mit den Gewerkschaften zusammen. Müssen Lösungen gefunden werden. Das steht für mich im Mittelpunkt.
1: Finanzminister Klingbeil. Bundesumweltminister Schneider bereitet ein Verbot von Einweg-E-Zigaretten vor. Er werde noch in diesem Jahr ein entsprechendes Gesetz vorlegen. Die Einweggeräte sollen dann in Deutschland nicht mehr verkauft werden dürfen. Schneider begründete das angestrebte Verbot mit der Gefahr von Bränden, die von den Einweg-E-Zigaretten ausgehen. Sie würden häufig einfach über den Hausmüll entsorgt und führten dann zu Bränden in den Müllentsorgungsanlagen. Nachfüllbare Geräte sollen von dem geplanten Verbot nicht betroffen sein. Zum Fußball. Borussia Dortmund hat sich am Abend mit einem Heimsieg gegen Eintracht Frankfurt vorzeitig die Vizemeisterschaft in der Bundesliga gesichert. Der BVB gewann mit 3:2 gegen Eintracht Frankfurt.
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4: Mit Leon Dauter. In Landsberg soll die neue Fischtreppe an der Staustufe 15 Ende Juli in Betrieb gehen. Die rund 8 Millionen teure Anlage soll Fischen künftig wieder die Wanderung im Lech ermöglichen und umfasst etwa 70 Becken über 8 Höhenmeter. Trotz Bauverzögerungen und zusätzlicher Kosten steht der letzte Feinschliff jetzt an. Und in Oberstdorf ist ein 7-jähriger Junge nach einem Vorfall mit einem bislang unbekannten Mann leicht verletzt worden. Der Mann soll das Kind nach einem Überholmanöver auf dem Gehweg angeschrien und es am Kragen gepackt und geschüttelt haben. Die Polizei bittet um Zeugenhinweise zur Identifizierung des Täters.
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5: Heute Nacht bleibt es eigentlich soweit ganz ruhig. Es kann in den Bergen immer noch mal so einen einzelnen Schauer geben. Schauen wir auf den Samstag. Es wird schön und trocken. Auch da einzelne Regenschauer nachmittags in den Bergen. Insgesamt 18 bis 24 Grad die Höchstwerte. Das ist doch wirklich schön frühlingshaft. Sonntag und Montag gibt es dann teils Sonne, teils Wolken. Und jeweils nachmittags und abends wieder Schauer und Gewitter.
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6: Die A96 Richtung München zwischen Erkheim und Mindelheim Baustelle. Der rechte Fahrstreifen ist bis morgen ca. 5.30 Uhr gesperrt. Ich wünsche eine gute und sichere Fahrt.
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1: Ein paar Wolken, aber meistens recht ruhig, so wird die heutige Nacht. Und morgen, da wird's wieder richtig schön und auch richtig warm, 18 bis 24 Grad, die Höchstwerte. Trotzdem kann es am Nachmittag örtlich mal kurz regnen und so ähnlich ist es dann auch Sonntag und Montag. Teils Sonne, teils Wolken und immer ab nachmittags müssen wir damit rechnen, dass vielleicht mal Schauer oder Gewitter dabei sind.
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2: Die A96 Richtung München zwischen Erkheim und Mindelheim Baustelle. Rechter Fahrstreifen gesperrt. Bis morgen ca. 5:30 Uhr. Ich wünsche euch eine gute Fahrt.

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2: Ich bin Ursula Winkler. US-Präsident Trump hat nach eigenen Angaben Russland und die Ukraine von einer ab heute geltenden dreitägigen Waffenruhe überzeugt. Sie werde die Aussetzung aller Kampfhandlungen sowie den Austausch von 1000 Gefangenen jeder Seite umfassen, schrieb Trump auf seiner Plattform Truth Social. Er sei Kreml-Chef Putin und dem ukrainischen Präsidenten Zelensky sehr dankbar, dass sie zugestimmt hätten. Kiew und Moskau bestätigten die Vereinbarung. Die umstrittene Riester-Rente bekommt einen Nachfolger. Der Bundesrat hat neue Regeln für die staatlich geförderte private Altersvorsorge beschlossen. Ziel ist es, wieder mehr Menschen zum privaten Sparen für die Rente zu motivieren.
3: Neu ist vor allem, Sparer können künftig selbst entscheiden, wie viel Risiko sie eingehen wollen. Es gibt sichere Modelle mit vollständiger Garantie, aber auch Varianten mit weniger Absicherung und dafür höheren Renditechancen. Der Staat unterstützt das Ganze weiter mit Zuschüssen. Besonders Familien profitieren zusätzlich über Kinderzulagen. Auch Selbstständige können die staatlich geförderte Altersvorsorge nutzen. Hintergrund ist die Sorge, dass die gesetzliche Rente allein für viele Menschen später nicht mehr reichen wird. Zoe Tassovali, Nachrichtenredaktion.
2: Das US-Verteidigungsministerium hat damit begonnen, neue Akten zu UFOs zu veröffentlichen. Es sei die erste Veröffentlichung bisher geheimer Akten zu nicht identifizierten anomalen Phänomenen. Das teilte das Pentagon in Washington mit.
4: Auf der Pentagon-UFO-Webseite sind nun rund 160 Dateien über außerirdische Phänomene für jedermann zugänglich. Es gibt viele Schwarz-Weiß-Aufnahmen von unbekannten Flugobjekten, viele davon auch schon ziemlich alt. Das amerikanische Volk solle sich selbst ein Bild davon machen, was man an nicht identifizierten Luftphänomenen, Flugobjekten und möglichem außerirdischen Leben über die Jahre gesammelt habe, erklärte Präsident Trump und wünschte viel Spaß dabei. Neben dem Pentagon sind auch die NASA, das FBI und verschiedene Geheimdienste an der UFO-Dokumentation beteiligt. Tina Eck, USA.
2: Zum Fußball. Borussia Dortmund hat sich am Abend vorzeitig die Vizemeisterschaft in der Bundesliga gesichert. Der BVB gewann zu Hause mit 3:2 gegen Eintracht Frankfurt. Die Hessen müssen nun um die Qualifikation für den Europacup fürchten.
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5: Das wird doch ein schöner Frühlingssamstag. Das Thermometer klettert auf 18 bis 24 Grad. Es ist schön und meistens auch trocken, außer nachmittags. Da kann es einzelne Regenschauer in den Bergen geben. Sonntag und Montag dann ein bisschen durchwachsener insgesamt. Wir haben schon Sonne, aber auch Wolken. Und ab nachmittags können auch mal Niederschläge mit dabei sein.
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6: Die A96 Lindau Richtung München zwischen Erkheim und Mindelheim Baustelle, rechter Fahrstreifen gesperrt, bis heute ca. 5.30 Uhr. Und noch die B472 Peiting Richtung Marktoberdorf zwischen Abzweig nach Unterlöchlers und Oberer Viehweideweg Gefahr durch Gegenstände auf der Fahrbahn, totes Tier. Ich wünsche eine gute Fahrt.
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1: Ich bin Ursula Winkler. In der Ukraine und in Russland läuft inzwischen die Zeit, in der eine von US-Präsident Trump vermittelte dreitägige Waffenruhe greifen soll. Dabei war nicht sofort klar, ob die Kampfhandlungen tatsächlich bereits eingestellt wurden. Trump hatte die Waffenruhe und einen Gefangenenaustausch unerwartet und sehr knapp vorher angekündigt. In Moskau ist heute die traditionelle Militärparade zum Tag des Sieges der Sowjetunion über Hitler-Deutschland geplant. Nach dem überraschenden Nein des Bundesrats zur geplanten steuerfreien Entlastungsprämie will die Bundesregierung jetzt nach Lösungen suchen. Sie hält weiter an dem Plan fest, Beschäftigte wegen der hohen Energiepreise zusätzlich zu entlasten.
2: Die Bundesregierung bedauert das Nein des Bundesrats und will jetzt zusammen mit den Ländern nach einer Lösung suchen. Vor allem die SPD hält aber weiter an der Prämie fest und sagt, die 1.000 Euro wären für Millionen Beschäftigte ein wichtiges Zeichen gewesen. Das sieht auch der Sozialverband Deutschland so. Gerade bei den aktuell hohen Alltagskosten wie Mobilität oder Energie hätte das vielen Menschen wirklich geholfen, heißt es. Ob und wann die Prämie am Ende jetzt kommt, wird sich erst noch zeigen. Zoe Tassovali, Nachrichtenredaktion.
1: Aus Protest gegen eine mögliche Rückkehr zur Wehrpflicht sind bundesweit Zehntausende Schülerinnen und Schüler auf die Straße gegangen. Unter dem Motto Schulstreik gegen die Wehrpflicht gab es in vielen Städten Demonstrationen. Die Bundeswehr hat derweil bereits erste Rekruten gewonnen, wie das Verteidigungsministerium mitteilte.
3: Seit Januar fragt die Bundeswehr 18-Jährige aktiv, ob sie Lust hätten auf einen Wehrdienst. Über 200.000 Briefe wurden schon verschickt. Junge Männer müssen antworten, Frauen können es freiwillig tun und das machen bislang nur sehr wenige. Die Quote liege bei nur rund 3%. Von den angeschriebenen Männern hätten etwa 86% den Fragebogen fristgerecht beantwortet. Diejenigen, die nicht reagieren, bekommen eine Erinnerung. Wer sich weiter nicht rührt, dem droht ein Bußgeld von 250 Euro. Thomas Bremser, Nachrichtenredaktion.
1: Zum Fußball. Borussia Dortmund hat sich am Abend vorzeitig die Vizemeisterschaft in der Bundesliga gesichert. Der BVB gewann zu Hause mit 3:2 gegen Eintracht Frankfurt. Die Hessen müssen um die Qualifikation für den Europacup fürchten.
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4: Das wird doch ein schöner Frühlingssamstag. Das Thermometer klettert auf 18 bis 24 Grad. Es ist schön und meistens auch trocken, außer nachmittags. Da kann es einzelne Regenschauer in den Bergen geben. Sonntag und Montag dann ein bisschen durchwachsener insgesamt. Wir haben schon Sonne, aber auch Wolken. Und ab nachmittags können auch mal Niederschläge mit dabei sein.
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5: Die A96 Lindau Richtung München, zwischen Erkheim und Mindelheim Baustelle, rechter Fahrstreifen gesperrt. Bis heute ca. 5.30 Uhr. Ich wünsche eine gute Fahrt.
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2: Ich bin Ursula Winkler. In der Ukraine und in Russland läuft inzwischen die Zeit, in der eine von US-Präsident Trump vermittelte dreitägige Waffenruhe greifen soll. Dabei war nicht sofort klar, ob die Kampfhandlungen tatsächlich bereits eingestellt wurden. Trump hatte die Waffenruhe und einen Gefangenenaustausch unerwartet und sehr knapp vorher angekündigt. In Moskau ist heute die traditionelle Militärparade zum Tag des Sieges der Sowjetunion über Hitler-Deutschland geplant. In der Pflegeversicherung droht in den kommenden 2 Jahren eine Finanzlücke von mehr als 22,5 Milliarden Euro. Das geht aus Äußerungen von Bundesgesundheitsministerin Wagen in der Rheinischen Post hervor. Bis Mitte des Monats will sie deshalb Vorschläge für eine Pflegereform vorlegen.
3: Dass die Menschen immer älter werden, ist nur ein Grund dafür, dass die Pflegekassen am Stock gehen. Hauptursache dürfte sein, dass vor fast 10 Jahren die Pflegestufen umgestellt worden sind. Leistungen gibt es seitdem häufiger und früher. Laut Ministerin Wagen hat sich die Zahl der Menschen, die als pflegebedürftig eingestuft werden, seitdem verdoppelt. Es werden auch Gruppen erfasst, von denen das damals niemand gedacht habe, etwa viele Kinder und Jugendliche mit ADHS. Um die Finanznot der Kassen zu lindern, werden vermutlich Leistungen gekürzt oder gestrichen. Thomas Bremser, Nachrichtenredaktion.
2: Der Bundesrat hat den Weg für Public Viewing Events während der anstehenden Fußball-Weltmeisterschaft freigemacht. Damit werden öffentliche Übertragungen von WM-Spielen auch nach 22 Uhr möglich.
4: Warme Sommernächte und gemeinsam Fußball schauen. Genau das dürfte bei der WM jetzt vielerorts möglich bleiben. Denn gerade bei diesem Turnier laufen viele Spiele mitten in der Nacht hier bei uns in Deutschland. Die Behörden vor Ort dürfen Public Viewings deshalb auch nach 22 Uhr erlauben, sollen dabei aber weiter auf den Lärmschutz achten. Heißt, Fußballstimmung ja, aber die Nachbarn sollen trotzdem nicht gestört werden. Die Vorrundenspiele der deutschen Mannschaft sind um 19 bzw. 22 Uhr. Zoe Tassovali, Nachrichtenredaktion.
2: Zum Fußball. Borussia Dortmund hat sich am Abend vorzeitig die Vizemeisterschaft in der Bundesliga gesichert. Der BVB gewann zu Hause mit 3:2 gegen Eintracht Frankfurt. Die Hessen müssen um die Qualifikation für den Europacup fürchten.
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5: Das wird doch ein schöner Frühlingssamstag. Das Thermometer klettert auf 18 bis 24 Grad. Es ist schön und meistens auch trocken, außer nachmittags. Da kann es einzelne Regenschauer in den Bergen geben. Sonntag und Montag dann ein bisschen durchwachsener insgesamt. Wir haben schon Sonne, aber auch Wolken. Und ab nachmittags können auch mal Niederschläge mit dabei sein.
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6: Die A96 Lindau Richtung München, zwischen Erkheim und Mindelheim Baustelle, rechter Fahrstreifen gesperrt, bis heute ca. 5.30 Uhr. Ich wünsche eine gute Fahrt.
1: 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Hashtag Wochenende. 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